0: Konfliktparteien. Und genau das will Deutschland in Zukunft auch wieder im UN-Sicherheitsrat tun. Wadephul sagt, dass Deutschland sich auch in der Verantwortung sieht, die internationale regelbasierte Ordnung zu verteidigen, die ja in letzter Zeit immer wieder in Frage gestellt wird, und auch zu zeigen, dass hier in New York der Ort ist, an dem Fragen von Frieden und Sicherheit bei den Vereinten Nationen diskutiert werden.
1: Eine große Mehrheit der Bundesbürger fürchtet laut einer Umfrage, dass die geplante Gesundheitsreform zu einer schlechteren ärztlichen Versorgung führt. Die Rheinische Post berichtet über eine Erhebung im Auftrag des Hausärzteverbands, wonach sich 77% der Befragten entsprechende Sorgen machen. Aus der Nachrichtenredaktion Constanze Semidey.
2: In Ostdeutschland sind es demnach sogar mehr als 85%, die negative Folgen der Reform erwarten. Am meisten befürchten die Menschen, dass Ärzte künftig weniger Zeit für ihre Patienten haben werden und dass sich die Wartezeiten in den Praxen verlängern. Die Vorsitzende des Hausärztinnen- und Hausärzteverbandes, Bulinger Göpfert, nannte die geplante Reform der gesetzlichen Krankenversicherung die größte politische Bedrohung für die hausärztliche Versorgung in den letzten 20 Jahren.
1: Russland beschränkt in immer mehr besetzten Gebieten in der Ukraine die Kraftstoffabgabe. In Luhansk erhalten die Bewohner laut der Nachrichtenagentur TASS nur noch 20 Liter Diesel oder Benzin pro Person. Als Gründe wurden die aktuellen Vorräte und die gestiegene Nachfrage angeführt. Am Wochenende gab es auf der besetzten Halbinsel Krim eine vorübergehende Begrenzung von Benzin. In Albanien haben tausende Menschen gegen ein Luxusbauprojekt protestiert, das mit dem Schwiegersohn von US-Präsident Trump, Jared Kushner, in Verbindung steht. Kushners Unternehmen will auf der albanischen Insel Sarzan ein Luxusresort eröffnen. 1,4 Milliarden Euro sollen investiert werden. Die Sonderstaatsanwaltschaft zur Bekämpfung von Korruption und organisierter Kriminalität in Albanien hat nach eigenen Angaben Ermittlungen zu dem Bauprojekt eingeleitet. Das waren die Nachrichten. Das Wetter in Deutschland. Von West nach Ost ziehen der Regen, teils mit Gewittern, Tiefstwerte 16 bis 7 Grad. Tagsüber Wechsel aus Sonne und Wolken mit Schauern und Gewittern, Höchstwerte 18 bis 23 Grad. Am Donnerstag heiter, von Westen her Schauer und Gewitter, 18 bis 25 Grad. Es ist 3.03 Uhr.
3: Dankeschön für die Nachrichten. Von mir jetzt die Verkehrsnachrichten hinten an. Hier ist der Verkehrsservice der ARD Hitnacht und dreimal die A1 spielt hier eine Rolle. Die A1 Münster Richtung Osnabrück ist zwischen Ladbergen und Lengerich wegen eines defekten LKW bis 6 Uhr früh gesperrt. A1 Osnabrück Richtung Bremen zwischen Ahlhorner Heide und Wildeshausen West wegen einer Nachtbaustelle ist hier bis 6 Uhr früh gesperrt. Und A1 an der Norderelbbrücke Stau immer noch in beiden Richtungen aufgrund eines Schwertransportes. Ein Schwertransport behindert auch den Verkehr auf der Autobahn 4, und zwar in Höhe Pulsnitz, wegen eines Schwertransportes vorübergehend hier in beiden Richtungen gesperrt und betroffen davon auch die Anschlussstellen in beiden Richtungen. Die Autobahn 71 Suhl Richtung Erfurt ist zwischen Oberhof und Gräfenroda wegen Wartungsarbeiten in den Tunneln Rennsteig und Alte Burg bis ca. 6 Uhr früh gesperrt. Umleitung ist die U11. In Berlin, die A111 ist zwischen Am Festplatz und Seidelstraße wegen Tunnelwartungsarbeiten bis ca. 5 Uhr in beiden Richtungen gesperrt. Und bei Berlin, die A113 ist zwischen Schönefeld Süd und Spätstraße wegen Wartungsarbeiten bis ca. 5 Uhr in beiden Richtungen gesperrt. Ihnen unterwegs eine muntere Fahrt durch die Nacht.
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3: Hanno Bauer hier in Magdeburg für alle, die munter sind. Die Nacht ist noch frisch. Let's go, Geronimo.

0: R.E.M. in der ARD-Hitnacht. Und Ingeborg hat gleich einmal ein wenig gereimt gegen den Mückenstich. Sie schreibt, hallo Herr Bauer. Eure Musik hält mich vom Schlafen ab, ist einfach zum Wachbleiben gut. Danke dafür. Und weiter. Sticht eine Mücke in den Bauch, ist das fies, bedeutet auch, kratzen ist jetzt angesagt, während Zorn auf Mücke nagt. Teuer ist nun guter Rat, in der Tat. Ingeborg, nichts mit Kratzen. Es gab so viele gute Ratschläge unserer Hörerinnen und Hörer, da wäre es ja direkt ein Mangel an Respekt, jetzt noch zu kratzen. Also, von meiner Seite jedenfalls nicht.
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0: Dankeschön fürs gereimte Zeug. Ungereimtes haben wir ja oft genug im Leben.

mit Rückenwind durch die Nacht. Auch wenn Bob Sieger hier Against the Wind singt bei uns in der Nachtsendung. Und Simone aus Dortmund schreibt: Hallo Hanno, ich komme gerade von einem wunderbar geselligen Geburtstag zurück, auf dem einige Gäste waren, die ich noch nicht kannte. Wir haben mit den letzten Leuten noch ein paar Wein probiert. Und ich habe mich dazu hinreißen lassen, alle für demnächst zur Weinprobe zu mir nach Hause einzuladen. So schnell kann es gehen. Aber ich bereue es noch nicht. Noch nicht. Liebe Grüße aus Dortmund von Simone. Noch nicht ist ja schön. Schön ausgedrückt. Ja, liebe Grüße zurück, Simone. Und dann natürlich viel Spaß mit den neuen Freunden. Ich sag mal, wenn der Geschmack stimmt und die Weine auch gemeinsam gut ankommen, dann ist doch zumindest der gemeinsame Geschmack schon erstmal gegeben. Hier ist die ARD Hitnacht. Jetzt mit Musik von Human League. Human hören wir mitten in der Nacht.

3:20 Uhr ist es. Und Bernd hat ja wirklich ein Arbeitsethos, der ist wirklich nur zu loben. Er hat geschrieben, ich grüße alle Lehrer, die genau wie ich die Nacht nutzen, wenn die Kinder endlich schlafen, um in Ruhe zu korrigieren und Unterricht vorzubereiten. Und zwar in den Ferien. Ja, es gibt auch fleißige Beamte und Lehrkräfte, die versuchen, ihr Bestes zu geben und alles am Laufen zu halten. Nicht zuletzt mit Hilfe der Nachtarbeit. Und dabei genießt er die Musik hier bei uns in der Sendung. Viele Grüße von Bernd aus München steht noch drunter. Danke für eure Arbeit. Und ich sage mal, danke für die Arbeit der Lehrer, die es ernst nehmen.

mitten in der Nacht gleich. 2.24 Uhr noch, ja, ein paar Minuten, 6 Minuten noch, dann haben wir wirklich die Mitte der Nacht erreicht und die Mitte dieser Sendung sowieso. Bis dahin jetzt noch Musik zum Wiederwachwerden von Lynyrd Skynyrd. Sweet.

Peter aus Bremen ist mal wieder in seiner Backstube und wundert sich, wie ich vielleicht, dass es noch keinen einzigen Falschfahrer gab diese Nacht. Und dann hat er noch einen Tipp. Hallo Hanno, ihr habt doch bestimmt einen Erste-Hilfe-Kasten irgendwo hängen. Da ist meistens auch eine Brandsalbe drin, hilft auch alternativ den Mückenstich einfach ignorieren. Schöne Grüße an alle Hörer im ganzen Radikant. Radikant ist bestimmt Radioland gemeint gewesen. Peter, danke. Zurück. Die Grüße ins Radioland, nach Bremen zumindest. Wobei, den Erste-Hilfe-Kasten, den teste ich mal lieber nicht an. Nicht für einen Mückenstich jedenfalls. Ist doch eher für die echten Notfälle gedacht. Wenn es mal schwere Verbrennungen gibt. Am Backofen unserer Hits zum Beispiel. Ganz liebe Grüße zurück in die Backstube. Hey.

0: 2.31 Uhr ist es und damit Zeit für den Verkehrsservice der ARD Hitnacht. Los geht der Blick erstmal auf die Autobahn 1. A1 Münster Richtung Osnabrück, hier ist zwischen Ladbergen und Lengerich wegen eines defekten LKW gesperrt. Bis früh um 6 wird es wohl dauern. Die A1 Osnabrück Richtung Bremen ist zwischen Ahlhorner Heide und Wildeshausen West wegen einer Nachtbaustelle bis 6 Uhr früh gesperrt. Und A1 immer noch an der Norderelbbrücke Stau in beiden Richtungen aufgrund eines Schwertransports. Die A71 Suhl Richtung Erfurt ist zwischen Oberhof und Grevenroda wegen Wartungsarbeiten in den Tunneln Rennsteig und Alte Burg gesperrt bis früh um 6. Umleitung bitte die U11 nehmen. In Berlin die A111 ist zwischen am Festplatz und Seidelstraße gesperrt in beiden Richtungen und die A113 bei Berlin ist zwischen Schönefeld Süd und Spätstraße wegen Wartungsarbeiten bis ca. 5 Uhr früh in beiden Richtungen gesperrt.
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0: Hanno Bauers hier in Magdeburg. Schönen Mittwoch.

Holger. Holger ist fleißig und arbeitet, obwohl er jetzt gerade ein Päuschen hat. Er hat geschrieben, Grüße an alle Trucker. Ich bin gerade zum Stehen gekommen und kann tatsächlich eine 11-Stunden-Pause machen. Ich bin gerade auf dem Weg nach Verona in Italien und muss morgen dann 3 Stunden Umweg über die Tauernautobahn machen, weil der Brenner ja wieder gesperrt ist. Eine ruhige Nacht allen, die noch weiter arbeiten müssen. Holger. Holger, ich wünsche jetzt erstmal eine schöne Erholung und dann natürlich eine unfallfreie Fahrt.

Au. Und Petra ist auch dabei, hat geschrieben, hallo ins Nachtstudio. Wir sind gerade auf der Rückfahrt vom super coolen Iron Maiden Konzert in Hannover. Dem Sommer mit seinen schönen bunten Festivals und Konzerten im Freien, entspannten Menschen und bunten Cocktails können Mücken doch wohl nichts anhaben und Regen sowieso nichts. Peti und Hucki grüßen und ich grüße ganz lieb zurück. Mit Steve Winwood, Valerie.

Ganz liebe Grüße an Doris. Doris hat sich auch nochmal bemüht und hat mir geschrieben, ein paar Mückenstichtipps zusammengetragen. Ein kühles, feuchtes Tuch oder eine Eispackung Coolpack hilft, auf jeden Fall die Schwellung zu reduzieren und den Juckreiz zu lindern. Aber am besten vorher erstmal die Stelle reinigen mit Seife und Wasser. Das entfernt einen Teil des Mückenspeichels und kann die Reaktion mildern. Ja, ganz liebe Grüße zurück, Doris. Dankeschön. Ja, das vorhin schon erstmal mit dem heißen Löffel drauf. Das hat schon ganz gut geklappt, muss ich mal sagen. Also hätte ich nicht gedacht. Inzwischen habe ich den Mückenstich fast vergessen, wenn nicht noch so viele gute Tipps reinkommen würden. Gruß zurück.

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1: Um 3 Uhr mit Juliette Groß. Die UN-Vollversammlung entscheidet heute darüber, ob Deutschland einen Sitz im Sicherheitsrat der Vereinten Nationen bekommt. Bundesaußenminister Wadephul wirbt in New York um die Stimmen für Deutschland. Giselle Ucar in New York mit den Einzelheiten.
2: Dabei betont er natürlich vor allem, dass sich Deutschland schon seit Jahren um Friedensmissionen kümmert, beim Einsatz gegen die Folgen des Klimawandels hilft, bei der Vermittlung zwischen Konfliktparteien. Und genau das will Deutschland in Zukunft auch wieder im UN-Sicherheitsrat tun. Wadephul sagt, dass Deutschland sich auch in der Verantwortung sieht, die internationale regelbasierte Ordnung zu verteidigen, die ja in letzter Zeit immer wieder in Frage gestellt wird, und auch zu zeigen, dass hier in New York der Ort ist, an dem Fragen von Frieden und Sicherheit bei den Vereinten Nationen diskutiert werden.
1: Eine große Mehrheit der Bundesbürger fürchtet laut einer Umfrage, dass die geplante Gesundheitsreform zu einer schlechteren ärztlichen Versorgung führt. Die Rheinische Post berichtet über eine Erhebung im Auftrag des Hausärzteverbands, wonach sich 77% der Befragten entsprechende Sorgen machen. Aus der Nachrichtenredaktion Konstanze Semidey.
3: In Ostdeutschland sind es demnach sogar mehr als 85%, die negative Folgen der Reform erwarten. Am meisten befürchten die Menschen, dass Ärzte künftig weniger Zeit für ihre Patienten haben werden und dass sich die Wartezeiten in den Praxen verlängern. Die Vorsitzende des Hausärztinnen- und Hausärzteverbandes Bulinger-Göpfert nannte die geplante Reform der gesetzlichen Krankenversicherung die größte politische Bedrohung für die hausärztliche Versorgung in den letzten 20 Jahren.
1: Russland beschränkt in immer mehr besetzten Gebieten in der Ukraine die Kraftstoffabgabe. In Luhansk erhalten die Bewohner laut der Nachrichtenagentur TASS nur noch 20 Liter Diesel oder Benzin pro Person. Als Gründe wurden die aktuellen Vorräte und die gestiegene Nachfrage angeführt. Am Wochenende gab es auf der besetzten Halbinsel Krim eine vorübergehende Begrenzung von Benzin. Die deutsche Fußballnationalmannschaft ist im WM-Gastgeberland USA angekommen. Nach 8-stündigem Flug landete das Team um Bundestrainer Julian Nagelsmann in Chicago. Dort bezog das Team sein erstes Quartier bereits am Vormittag. Ortszeit ist ein Training angesetzt. Am Samstag steht das letzte Testspiel gegen die USA auf dem Programm. Am Montag geht es dann weiter ins WM-Hotel in North Carolina. Erster Gegner der deutschen Elf ist zum Turnierauftakt am 14. Juni die Mannschaft aus Curaçao. Das waren die Nachrichten. Das Wetter in Deutschland. Von West nach Ost ziehender Regen, teils mit Gewittern, Tiefstwerte 16 bis 7 Grad. Tagsüber Wechsel aus Sonne und Wolken mit Schauern und Gewittern, Höchstwerte 18 bis 23 Grad. Am Donnerstag heiter, von Westen her Schauer und Gewitter. Es ist 3.03 Uhr.
4: Schönen Dank. Jetzt sind wir wieder auf dem neuesten Stand und nach den aktuellen Nachrichten jetzt noch der Blick auf die Straßen im Lande. Hier ist der Verkehrsservice der ARD-Hitnacht. Die A1 Münster Richtung Osnabrück ist zwischen Ladbergen und Lengerich wegen eines defekten LKW bis Frühuhr 6 gesperrt. Frühuhr 6 ist ja schön. Bis früh 6 Uhr gesperrt. So rum. Die A1 Osnabrück Richtung Bremen ist zwischen Ahlhorne-Heide und Wildeshausen West wegen einer Nachtbaustelle bis 6 Uhr früh gesperrt. A1 an der Norderelbbrücke Stau in beiden Richtungen aufgrund eines Schwertransportes. Die A71 Suhl Richtung Erfurt ist zwischen Oberhof und Gräfenroda wegen Wartungsarbeiten im Tunnel Rennsteig und Alte Burg bis ca. 6 Uhr früh gesperrt. Umleitung bitte benutzen die U11. Dann in Berlin die A111 ist zwischen am Festplatz und Seidelstraße mal wieder gesperrt. Tunnelwartungsarbeiten laufen und es wird bis ca. 5 Uhr früh dauern. In beiden Richtungen ist hier gesperrt. Die A113 ist zwischen Schönefeld Süd und Spätstraße wegen Wartungsarbeiten bis ca. früh in beiden Richtungen gesperrt. Ihnen unterwegs eine gute Fahrt durch die Nacht. Bleiben Sie munter.
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4: Mit Hanno Bauer in Magdeburg. Ich grüße schön. Ja, und damit wir munter bleiben, gibt es jetzt coole Musik, großartige Rockmusik von Survivor, Burning Heart.

Niklas hat geschrieben, dass er eine kurze Woche hat. Hallo ARD Hitnacht-Team, steht hier in der E-Mail. In Baden-Württemberg im Landkreis Heilbronn regnet es zurzeit nicht. Positiv ist das, dass der Regen von gestern aufgehört hat. Ich stelle die Heilbronner Stimme zu und habe nicht jede Nacht die gleichen Einsätze. Manchmal habe ich viel, manchmal weniger zu tun und manchmal habe ich auch Noteinsätze, also zusätzliche Bezirke. Aber diese Woche ist ja eine kurze Woche. Habe morgen frei, da morgen in Baden-Württemberg ein Feiertag ist. Gruß Niklas. Ach ja, natürlich, eher in Baden-Württemberg, in Bayern, in Hessen, Nordrhein-Westfalen, Rheinland-Pfalz, Saarland, da ist ja dann frohen Leichnam. Na dann mal einen frohen Feiertag jetzt schon gewünscht. Morgen dann also frei. Sehr schön. Gruß zurück, Niklas.

Unvergleichlich, Nothing Compares to You. Gemeint ist höchstwahrscheinlich die ARD-Hitnacht, die in Deutschland gerne gehört wird, aber auch immer wieder Down Under. In Australien hört Monster-Trucker-Fahrer Ingo die Show. Er hat geschrieben, Moin Hanno, wenn der Tag mit euch beginnt, mit der ARD-Hitnacht, dann weiß man, der Tag wird richtig gut. Ich bin wieder mit meinem Roadtrain in Australien unterwegs, habe 60 Tonnen Kunstdünger geladen und rolle nun mit 91 Tonnen Gesamtgewicht zu einer Farm. Euer Ingo und liebe Grüße an meinen Bruder Werner in Deutschland. Und Bilder hat er mir gleich noch angehängt, ja, vom Beladen dieses Monster Trucks in Rot-Weiß. Oh, herrliches Teil. Und ganz viel Kunstdünger drauf. Und der ist so teuer zurzeit.

Ka-ching. Und Quietschi ist auch gleich ganz aufgeregt als Zeitungszustellerente im Hitnachtstudio, denn auch Kollege Thomas ist unterwegs, hat geschrieben: Servus, lieber Hanno, es grüßt dich euer Stammhörer Thomas aus dem niederbayerischen Triftern. Auch ich bin gerade beim Zeitungen austragen. Liebe Grüße an deine Kolleginnen und an meine Kolleginnen natürlich. Na klar, Grüße ausgerichtet.

3.30 Uhr ist es. Zeit für den Verkehrsservice der ARD Hitnacht. Die A1 Münster Richtung Osnabrück ist zwischen Ladbergen und Lengerich wegen eines defekten LKW bis 6 Uhr früh gesperrt. Die A1 Osnabrück Richtung Bremen ist zwischen Ahlhorner Heide und Wildeshausen West wegen einer Nachtbaustelle gesperrt. Bis 6 Uhr früh dauert es auch hier. A1 an der Norderelbbrücke gibt's einen Stau in beiden Richtungen aufgrund eines Schwertransportes. Die A4 Chemnitz Richtung Dresden ist zwischen Dreieck Dresden West und Dresden Altstadt nach einem LKW-Unfall gesperrt. Das ist neu dazugekommen, also unbedingt merken, wenn Sie unterwegs

Angela aus Grafenau hat sich gemeldet in der ARD-Hitnacht und hat geschrieben: Servus an alle Nachteulen, auch ich habe Nachtschicht und eure Musik macht's leichter. Grüße an meine Kollegen in meiner Nachtschicht, Angela aus Grafenau. Ganz liebe Grüße zurück von mir, das an Angela und natürlich auch an die lieben Kollegen und Kolleginnen

Mir zu Herzen. John Legend, All of Me. Hier ist die ARD-Hitnacht und Freddy hat geschrieben, Buongiorno, ja, mein Kollege ist in Verona und ich gerade den Brenner runter nach Ancona gefahren und dann auf die Fähre nach Griechenland. Ich sende ganz liebe Grüße. Der Brenner ist übrigens wieder offen. Liebe Grüße ins Studio, Trucker Freddy. Und ja, stimmt ja, der war doch nur am 30. mal kurz gesperrt, oder? 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

Hope of Delirium. Paul McCartney schaukelt uns hier knapp am Schlaf vorbei. Zum Durchhalten gibt es die Hits aus der ARD-Hitnacht. Und das jede Nacht. 4:10 gleich. Der Morgen kommt so langsam in Sicht. Heute Mittwoch, der 3. Juni.

Das ist mein Leben und so ist es auch gut. Billy Joel, My Life. Das Nachtarbeiterleben hat ja so einige Vorteile. Man kann so vor sich hin arbeiten, ungestört. Sehr vorteilhaft. Ich liebe Nachtschicht. Nightshift. Jetzt auch im Radio mit den Commodores vor den 4 Uhr Nachrichten. Die folgen in genau 4 Minuten. Passt doch.

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1: Um 4 Uhr mit Juliette Groß. Die UN-Vollversammlung entscheidet heute darüber, ob Deutschland einen Sitz im Sicherheitsrat der Vereinten Nationen bekommt. Bundesaußenminister Wadephul wirbt in New York um die Stimmen für Deutschland. Giselle Uecker in New York mit den Einzelheiten.
2: Dabei betont er natürlich vor allem, dass sich Deutschland schon seit Jahren um Friedensmissionen kümmert, beim Einsatz gegen die Folgen des Klimawandels hilft, bei der Vermittlung zwischen Konfliktparteien. Und genau das will Deutschland in Zukunft auch wieder im UN-Sicherheitsrat tun. Wadephul sagt, dass Deutschland sich auch in der Verantwortung sieht, die internationale regelbasierte Ordnung zu verteidigen, die ja in letzter Zeit immer wieder in Frage gestellt wird, und auch zu zeigen, dass hier in New York der Ort ist, an dem Fragen von Frieden und Sicherheit bei den Vereinten Nationen diskutiert werden.
1: Eine große Mehrheit der Bundesbürger fürchtet laut einer Umfrage, dass die geplante Gesundheitsreform zu einer schlechteren ärztlichen Versorgung führt. Die Rheinische Post berichtet über eine Erhebung im Auftrag des Hausärzteverbands, wonach sich 77% der Befragten entsprechende Sorgen machen. Aus der Nachrichtenredaktion Constanze Semidey.
3: In Ostdeutschland sind es demnach sogar mehr als 85%, die negative Folgen der Reform erwarten. Am meisten befürchten die Menschen, dass Ärzte künftig weniger Zeit für ihre Patienten haben werden und dass sich die Wartezeiten in den Praxen verlängern. Die Vorsitzende des Hausärztinnen- und Hausärzteverbandes, Bulinger Göpfert, nannte die geplante Reform der gesetzlichen Krankenversicherung die größte politische Bedrohung für die hausärztliche Versorgung in den letzten 20 Jahren.
1: Das US-Militär hat nach eigenen Angaben einen größeren Angriff des Irans in der Golfregion abgewehrt. Das zuständige Regionalkommando teilte mit, mehrere Raketen und Drohnen seien abgefangen worden. Außerdem sei eine iranische Militäreinrichtung in der Straße von Hormus angegriffen worden. Kuwait und Bahrain hatten kurz vorher Angriffe mit Raketen und Drohnen gemeldet. In beiden Staaten hat die US-Armee Stützpunkte. Die USA hatten zuvor mitgeteilt, im Persischen Golf einen unbeladenen Öltanker mit einer Rakete angegriffen zu haben. Russland beschränkt in immer mehr besetzten Gebieten in der Ukraine die Kraftstoffabgabe. In Luhansk erhalten die Bewohner laut der Nachrichtenagentur TASS nur noch 20 Liter Diesel oder Benzin pro Person. Als Gründe wurden die aktuellen Vorräte und die gestiegene Nachfrage angeführt. Am Wochenende gab es auf der besetzten Halbinsel Krim eine vorübergehende Begrenzung von Benzin. Das waren die Nachrichten. Das Wetter in Deutschland. Tagsüber Wechsel aus Sonne und Wolken mit Schauern und Gewittern, Höchstwerte 18 bis 23 Grad. Morgen heiter, von Westen her Schauer und Gewitter, Höchstwerte 18 bis 25 Grad. Es ist 4.03 Uhr.
4: Dankeschön fürs 3-Minuten-Nachrichten-Update. Von mir jetzt der Blick auf die Straßen im Lande. Hier ist der Verkehrsservice der ARD-Hitnacht. Los geht's wieder auf der Autobahn 1 mit den zwei Meldungen, die es jetzt noch sind. A1 Münster Richtung Osnabrück zwischen Lattbergen und Lengerich ist wegen eines defekten LKW bis 6 Uhr früh gesperrt. Die A1 Osnabrück Richtung Bremen ist zwischen Ahlhorner Heide und Wildeshausen West wegen einer Nachtbaustelle bis 6 Uhr früh gesperrt. Dann A4 Chemnitz Richtung Dresden. Hier ist zwischen Dreieck Dresden West und Dresden Altstadt nach einem LKW Unfall gesperrt. Die Autobahn 40 Essen Richtung Duisburg ist zwischen Kreuz Duisburg und Duisburg-Häfen nach einem Unfall gesperrt. Dann gesperrt ist die Autobahn 71 Suhl Richtung Erfurt zwischen Oberhof und Gräfenroda wegen Wartungsarbeiten in den Tunneln Rennsteig und Alte Burg. Bis ca. 6 Uhr soll es dauern. Umleitung bitte benutzen die U11. In Berlin, die A111 ist zwischen am Festplatz und Seidelstraße wegen Tunnelwartungsarbeiten gesperrt, bis 5 Uhr früh in beiden Richtungen. Und ebenfalls in beiden Richtungen gesperrt die A113 zwischen Schönefeld Süd und Spätstraße wegen Wartungsarbeiten. Ihnen unterwegs eine gute Fahrt in den Morgen hinein.
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4: Mit Hanno Bauer in Magdeburg. Schön, dass Sie munter sind. Schön, dass Sie dabei sind.

Extreme, More Than Words in der Nachtsendung. Und Doreen lässt sich von uns schön durch die Nacht schaukeln, ist aber auch ansonsten auf flinken Beinen unterwegs, hat geschrieben, guten Morgen, liebe Grüße gehen raus an alle Nachtschwärmer. Grüße aus der Uckermark und Dankeschön für die schöne Begleitung auf meiner Zeitungstour. Doreen. Ja, da hoffe ich, Doreen, dass es heute Nacht einigermaßen trocken durch das Zustellgebiet ging. Bei uns hier in Magdeburg, da regnet es noch so langsam vor sich hin. Also, wenn man nicht raus muss, aber nur kann, so wie ich das jetzt gerade mal gemacht habe vorhin, dann ist das sehr schön, dann mal im leichten Landregen zu stehen und sich ein bisschen abzukühlen. Das ist schön. Aber wenn man draußen natürlich arbeiten muss, dann ist doch regenfeste Kleidung das Allerbeste. Ich hoffe, es war eine schöne Tour. Und Bob Dylan pustet uns jetzt wieder trocken. Blowing in the wind. Down.

Frisch in Scheibchen geschnitten. Fancy. Fancy Schnittchen also. Muss man mögen auf dem Frühstücksbuffet. Oder was für Scheibchen schneidet Fancy dann? Thomas hat geschrieben, guten Morgen, mein Lieblingsradio. Ich wohne in Limbach-Oberfrohna. Ich bin 3.30 Uhr aufgestanden und fahre dann auf die Baustelle nach Dresden, wo später dann mal die Chips gemacht werden. Und ich glaube, es geht hier nicht um Kartoffelchips. Es ist erfrischend, euer Radio zu hören. Macht weiter so. Ganz liebe Grüße zurück, Thomas. Schöne Frühschicht.

0: 4.30 Uhr ist es. Zeit für den Verkehrsservice der ARD Hitnacht. Die A1 Münster Richtung Osnabrück ist zwischen Ladbergen und Lengerich wegen eines defekten LKW bis 6 Uhr früh gesperrt. Die Autobahn 1 Osnabrück Richtung Bremen ist zwischen Aalhorne-Heide und Wildeshausen West wegen einer Nachtbaustelle bis 6 Uhr früh gesperrt. Die A4 Chemnitz Richtung Dresden ist zwischen Dreieck Dresden-West und Dresden-Altstadt nach einem LKW-Unfall gesperrt. Behinderungen gibt's auf der A8 Saarlouis Richtung Luxemburg zwischen Merzig-Schwemmlingen und Merzig-Wellingen. Hier gab's nämlich einen Wildunfall. Die Autobahn 71 Suhl Richtung Erfurt ist zwischen Oberhof und Gräfenroda wegen Wartungsarbeiten im Tunnel Rennsteig und Alte Burg bis noch ca. 6 Uhr gesperrt. Umleitung bitte benutzen die U11. Und dann in Berlin, die Autobahn 111 ist zwischen Am Festplatz und Seidelstraße wegen Tunnelwartungsarbeiten bis ca. 5 Uhr früh in beiden Richtungen gesperrt. So muss es sein. Ihnen unterwegs eine muntere Fahrt in den Morgen hinein.
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0: Hanne Bauer hier in Magdeburg. Ich wünsche

0: Also diese Art von Feuerwerk, die lassen wir uns ja gefallen. Nicht so schön, wenn es Munition ist, die zur Bedrohung wird, so wie heute in Lossow, einem Ortsteil von Frankfurt-Oder. Dort ist am Morgen eine Evakuierung angeordnet. In der amtlichen Mitteilung heißt es, wegen einer Munitionssprengung im Bereich Frankfurt-Oder, Ortsteil Lossow, wird eine Evakuierung notwendig. Die Bewohner werden aufgefordert, ihre Wohnung heute ab 8 Uhr zu verlassen. Eine Notunterkunft wurde eingerichtet in der Schießsportanlage in der Eisenhütter Chaussee. Sollten Sie die Notunterkunft nicht selbstständig erreichen können, begeben Sie sich bitte zur Sammelstelle Altes Katzhaus Lossow. Dort stehen dann auch Transportmittel für Sie bereit. Also, toi toi toi, dass da alles ordentlich und geregelt abläuft und unter Mitwirkung aller dann auch zügig die Munitionssprengung möglich wird. Weitere Informationen finden Sie in der Pressemitteilung der Stadt Frankfurt-Oder und auch im WhatsApp-Kanal der Stadt Frankfurt-Oder. Und bitte informieren Sie, wenn Sie es hier in der ARD-Hitnacht gehört haben, auch Ihre Nachbarn, die vielleicht von der Evakuierung ab 8 Uhr in Lossow noch nichts gehört haben.
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4.45 Uhr ist es. Hier ist der ARD-Hitnacht-Verkehrsservice mit einer Meldung für die sichere Fahrt. Betrifft Sie, wenn Sie unterwegs sind auf der Autobahn 4, Kirchheimer Dreieck Richtung Erfurt. Achtung bitte zwischen Wildeck-Obersuhl und Gerstungen. Gefahr durch ein totes Wildschwein auf dem linken Fahrstreifen. Handle with Care ist eine gute Empfehlung für Autofahrer an der Stelle. Und ein prima Song zum Wachwerden natürlich. Hier sind die Traveling

mit London Beat. Ist es 8:05 geworden? Die ARD-Hitnacht endet gleich für manche. Ist ja auch schon langsam hell geworden draußen. Ich bin Hanne Bauer, wünsche schon mal einen schönen Tag und bin ansonsten noch eine Stunde auf Sendung für alle, die etwas später in den Tag starten.

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2: Um 5 mit Christoph Wöss. Schönen guten Morgen. 3 von 4 Bundesbürgern sorgen sich um die hausärztliche Versorgung in Deutschland. Das zeigt eine Umfrage des Hausärzteverbands. 77% erwarten demnach, dass sich die geplanten Einsparungen im Gesundheitswesen negativ auswirken werden.
3: Am meisten befürchten die Menschen, dass Ärzte künftig weniger Zeit für ihre Patienten haben werden und dass sich die Wartezeiten in den Praxen verlängern. Die Vorsitzende des Hausärztinnen- und Hausärzteverbandes Bulinger Göpfert nannte die geplante Reform der gesetzlichen Krankenversicherung die größte politische Bedrohung für die hausärztliche Versorgung in den letzten 20 Jahren.
2: Konstanze Semi, der hier aus dem ARD-Nachrichtenteam hat, berichtet. Großer Polizeieinsatz heute Nacht in Dortmund. Da hat ein Mann in einem Restaurant randaliert und Gäste mit Pfefferspray attackiert. Auf der Flucht hat er dann einen Polizisten angeschossen. Der Beamte ist dabei leicht verletzt worden. Anschließend hat sich der 51-Jährige stundenlang mit seinen 3 Kindern in einer Dortmunder Wohnung verschanzt. Vor 1,5 Stunden dann, gegen 3:30, hat er sich ergeben. Was hinter dem Ganzen steckt, ist im Moment noch unklar. Wenn Sie den Lastwagen fahren, dann wissen Sie das. Nach der Lenkzeit ist eine mehrstündige Ruhepause vorgeschrieben. Aber wohin mit dem Truck? Laut Bundesanstalt für Straßenwesen fehlen an Deutschlands Autobahnen 20.000 Lkw-Stellplätze. Die Branche spricht sogar von 40.000. Und es kann gefährlich werden, berichtet Gabriel Wirth aus unserer Wirtschaftsredaktion.
4: Gerade an den vielbefahrenen Transitrouten ist die Situation besonders dramatisch. Dort werden Lkw auch mal unbeleuchtet an Aus- oder Einfahrten abgestellt, auf Sperrflächen oder quer auf Pkw-Parkplätzen. Das kann dann auch gefährlich werden. Im vergangenen Oktober krachte ein älteres Paar mit seinem Pkw auf einem verbotenerweise auf dem Seitenstreifen abgestellten Lkw auf der A8 am Walserberg. Die Beifahrerin starb, der Fahrer wurde schwer verletzt.
2: Wenn Sie von Westen her nach München müssen, dann denken Sie an die Autobahnsperre ab heute. Die A96 zwischen Laim und Autobahnende ist heute Abend ab 22 Uhr dicht, und zwar bis Montag früh. Für die neue Straßenbahnlinie wird nämlich die Brücke an der Fürstenrieder Straße abgerissen und später neu errichtet.
5: Weil es dabei recht laut werden kann, haben die Stadtwerke nach eigenen Angaben an 500 Haushalte in 50 Gebäuden Wurfsendungen verteilt und den Anwohnern angeboten, für ein paar Tage ins Hotel umzuziehen. Wenn am Montag in der Früh, dem ersten Tag nach den Pfingstferien, der Berufsverkehr losgeht, soll die Autobahn wieder freigegeben werden. Birgit Grundner, Bayern 1 in München.
2: 3x3 Basketball, das ist eine rasante Variante des klassischen Basketballs. Gespielt wird 3 gegen 3, und zwar auf nur einen Korb. Und das erhöht das Tempo natürlich ungemein. Deutschland ist bei der WM in Warschau stark gestartet. Heute treffen unsere Frauen auf Italien und Lettland, die Männer auf die Niederlande und China. Ziel ist Rang 1 in der Fünfergruppe und damit die direkte Qualifikation fürs Viertelfinale. 5.03 Uhr. Und hier ist der Bayern 1 Wetterservice. Kühler wird's. Nur noch 15 Grad erwarten wir heute im Bayerischen Wald. Am Untermain werden es nicht mehr als 22. Tagsüber lockert's zwar von Westen her auf, aber es gibt immer wieder auch Schauer und Gewitter. Morgen an Fronleichnam wird's dann wieder freundlicher. Und was die Prozessionen betrifft, am Vormittag haben wir tatsächlich gute Chancen, dass es trocken bleibt. Ab dem Nachmittag kann's dann aber wieder Schauer geben. Und jetzt eine Meldung aus der Bayern 1 Verkehrsredaktion, betrifft die A93 Rosenheim Richtung Kiefersfelden. Sie ahnen es. Zwischen Brandenburg und Grenzübergang Kiefersfelden Stau für Lastwagen auf ihrer rechten Spur wegen der Blockabfertigung an der österreichischen Grenze. 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
8: Schönen guten Morgen. Also rein mit uns in diesen neuen Tag, der ja deutlich kühler wird als die letzten Tage. Christoph hat es ja gesagt, auch wieder nasser. Da ist es doch schön, wenn Wetter und Musik zusammenpassen, gell? Unser erster jetzt ist von den Eurythmics. Here Comes the Rain Again, also quasi die Wettervorhersage nochmal und zwar gesungen. Und danach wird es ganz, ganz groß. 5,5 Minuten Guns N' Roses, Knocking on Heaven's Door. Also wenn Sie sich's zeitlich leisten können, empfehle ich hinsetzen, Käffchen und Song genießen.
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0: Ja, dann mal raus. Ganz großes Kino, Guns N' Roses, Knocking on Heaven's Door. Also, wenn Sie mit dem Song jetzt gerade in Richtung Sonnenaufgang gefahren sind auf dem Weg zur Arbeit, dann fängt der Tag doch schon mal großartig an. Und überraschend auch, glaube ich, wegen dem hier.
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0: Ich traue mich ja wetten, dass wir bei unserer Nummer heute das Lied relativ flott erkennen. Games People Play. Nur beim Sänger, da wird es vermutlich ausbeißen. Weil Sie bei uns ja öfter mal das Cover davon hören. Aber ich spiele jetzt nicht Inner Circle, sondern das Original. Diesen tollen Song hat in den 60ern zuerst ein Sänger namens Joe South gesungen, der übrigens auch alle Instrumente da selber gespielt hat. Also ich bin gespannt, wie der Ihnen jetzt gefällt. Ich finde diese elektrische Sitar da, diese indische Laute, echt speziell. Das hat was. Joe South auf Bayern 1, Games People Play.

0: Schadet ja nie, oder? Ein bisschen was Italienisches zum Schlaf abschütteln. Buongiorno mit Ricchi, Poveri und Bayern 1. Und wenn ich jetzt sage, Christoph Maria Herbst, dann denken Sie doch automatisch an ihn hier, oder?
1: Wir sind Kollegen, keine Freunde. Es geht hier nicht darum, sich gegenseitig die Haare zu machen oder gemeinsam seine Tage zu kriegen. Was die da draußen, was die kapieren müssen, ist, dass ich der Chef bin.
0: Büro-Ekel Bernd Stromberg, Christoph Maria Herbst, spielt ja aber auch ganz andere Rollen. Beispielsweise im Film Sommer auf Asphalt, der morgen startet. Unsere Bayern 1 Kinoexpertin Walli Müller hat den für Sie schon mal angeschaut. Walli, wen spielt denn Christoph Maria Herbst denn in Sommer auf Asphalt?
2: Ja, also ziemlich das Gegenteil vom großmäuligen Stromberg. Friseur Bert ist ein freundlich verdruckstes Landei, das eines Tages plötzlich bei der Tochter in der Großstadt vor der Tür steht.
3: Wie lange wolltest du denn so bleiben?
4: Nicht lange, aber doch gar nicht stören.
3: Nein, du störst nicht. Wie lange ist denn nicht so lange?
4: Drei, vier Tage.
2: Tochter Les, die als Fahrradkurierin arbeitet, hat an sich für den Papa gerade gar keinen Kopf, weil sie schwanger ist und eine schwierige Entscheidung treffen muss. Als sie sich aber den Arm bricht, springt Bert spontan als Kurier für sie ein. Und das bringt die zwei einander wieder näher. Eine Komödie, die mit immer wieder rasanten Radelszenen schwungvoll vom Thema Familie erzählt. Von der, die man schon hat und der, die man durch Freunde hinzugewinnen kann. Man muss sich ein bisschen auf den krassen Jugendslang dieser Fahrradkurier-Community im Film einstellen, aber die Figuren sind alle sehr liebenswert.
0: Dankeschön, Bayern 1 Kinoexpertin Walli Müller. Also, wenn Sie einen netten kleinen Film suchen, dann empfehlen wir Ihnen Sommer auf Asphalt mit Christoph Maria Herbst in der Hauptrolle.

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5: 5:30 ist es 5:30 an diesem Mittwoch, der sich ja irgendwie schon wie Freitag anfühlt, auch wie Feiertag morgen. Und da versorgt sie natürlich auch Christoph West mit frischen Bayern 1 Nachrichten.
6: Und das mache ich gerne und wünsche einen schönen guten Morgen.
5: So, Frage. Wenn Sie alte Batterien haben, wissen Sie ja, Fernbedienung, Wecker, was machen Sie? Also ich habe es in so einem alten Marmeladenglas auf dem Fensterbrett stehen, schmeiße es rein und dann geht es alle paar Wochen halt zum Wertstoffhof.
6: Ja, machst du genau richtig, weil so können die alten Batterien natürlich recycelt werden. Batterien enthalten Rohstoffe, Lithium, selten Erden und bei denen sind wir fast ganz aufs Ausland angewiesen. Und deswegen will die Bundesregierung heute ein Aktionsprogramm auf den Weg bringen, wie wir das Recycling noch weiter ausbauen können. Das schützt nicht nur die Umwelt, sondern macht uns letztlich natürlich unabhängiger und schafft somit Arbeitsplätze. Weiteres Nachrichtenthema heute, die Gesundheit. Laut einer Umfrage des Hausärzteverbands fürchten 3 von 4 Deutschen, dass Ärzte durch die Gesundheitsreform bald weniger Zeit für die Patienten haben und dass man deswegen länger im Wartezimmer sitzt. In einer anderen Umfrage sagt nun jeder 4., dass er sich den Arztbesuch inzwischen spart, indem er die künstliche Intelligenz befragt, zum Beispiel um eigene Symptome zu analysieren. Und in Nürnberg hat die Polizei gestern Abend vor einem Wildschwein gewarnt. Das Tier hat im Stadtteil Neukatzwang eine Frau verletzt und mehrere Gärten verwüstet. Mehrere Streifen waren im Einsatz. Der Jagdpächter ist informiert worden. Kurze Zeit später gab es dann aber Entwarnung. Das Schwein ist von ganz allein in den Wald zurückgegangen. Eine Minute nach 6.
5: Ja, also ganz ehrlich, ich habe so eine Angst vor Wildschweinen, Christoph. Das ist
6: ja, durchaus berechtigt, gerade wenn die Junge haben. Also ich lebe auch in einem wildschweinstarken Gebiet und da kommt es manchmal tatsächlich zu unangenehmen Begegnungen. Also da sollte man auf der Hut sein.
5: Okay, gut. Ja. Jetzt mache ich einfach das Wetter. Wir lenken ab von den Wildschweinen, weg mit der Angst und hin, Blick nach oben. Also im Wesentlichen ist fast schon ein bisschen fad. Das Wetter macht dasselbe wie gestern. Also mal Sonne, mal Wolken, paar Schauer oder Gewitter. Aber einen Ticken kälter. 15 Grad im Bayerischen Wald heute bis 22 am Untermain. Morgen von Leichnam wieder wärmer bis 26 Grad. Aber es kann im Laufe des Tages von Westen her sauber gewittern. Teilweise kann es dann auch stark Regen und Hagel geben.

0: mit Inhalt. Ganz groß. Auch der hier, den ich für Sie dabei habe. Und ganz stramm. Vorwärts gehen die hier dann sowieso, die Pet Shop Boys und Always on My Mind.
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0: Dieser Song ist ein Gesamtkunstwerk aus dem Haus. John Bon Jovi, Blaze of Glory, bombastisch. Naja, und während Sie vermutlich um kurz nach 5:30 noch überlegen, was Sie heute anziehen, sind unsere drei jetzt hoffentlich schon drin in ihren Klamotten.
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0: Ich starte mal eben unsere tägliche Videokonferenz. Ja, ach, da sind Sie doch. Wunderbar. Guten Morgen. Markus Söder, Hubert Aiwanger und Edmund Stoiber. Gibt's eine Vorbemerkung?
3: Das Wetter ist umgekehrt. Edmund, was das Wetter gemacht hat, nennt man Umschwung.
4: Wie man das nennt, was ihr macht, sag ich lieber nicht.
0: Männer, lieb sein. Und aufpassen jetzt. Heute geht's um Verhütung. Vor 65 Jahren kam in Deutschland die Anti-Baby-Pille für die Frau auf den Markt. Aber wären denn Sie bereit für die Pille für den Mann? Nicht rot werden jetzt. Antworten.
3: Liebe Frau Verhüterin, die Anti-Morgen-Pille.
4: Edmund, alte Lüsterklemme, bei dem Thema bist du jetzt ein wenig arg rot geworden. Du hast ja Farb im Gesicht wie ein Krebs auf der Sonnenbank. Naja, du bist halt eine andere Generation.
3: Stimmt, beim Edmund haben sie zum Verhüten noch diesen Zerupterus machen müssen.
4: Zerupterus, hupsi, so hast vielleicht ein Saurier. Du meinst Interruptus.
3: Also ich muss bei der Pille immer an die Schwester von meinem Kumpel, dem Dobler-Walter, denken. Die hat sich damals, bevor sie aus dem Haus gegangen ist, immer auf die Taschen von ihrer Jeanshose geklopft und gesagt, hab ich alles? Pille, Pass, Portemonnaie. Au weh, der Edmund hat schon wieder Atemnot. Wir waren ja in jungen Jahren schon froh, wenn wir nicht blind geworden sind, wenn wir uns mit uns selbst beschäftigt haben.
4: Naja, man muss schon zugeben, wir Männer haben die Verantwortung immer leichtfertig den Frauen überlassen. Und die Nebenwirkungen von der Pille haben uns nicht wirklich interessiert.
3: Aber die Frau hat ja gefragt, wie wir über die Pille für den Mann denken. Die Pille für den Mann, gegen was? Na ja, gegen eine Schwangerschaft.
4: Aber Herbert, Männer können ja gar nicht schwanger werden. Also, hätten wir die Frage auch geklärt.
3: Weil das ja klar ist. Also, liebe Frau Morgenmüller, wenn Sie uns nicht auf dem Monitor verhüten wollen, fangen Sie Ihre Maus und klingen Sie durch die Kamera. Sie wissen ja, wo unser Bildschirm wohnt.
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0: Also wenn der Song auf der Autobahn unterwegs wird, dann aber ausschließlich ganz links. So geht Tempo, Firework von Katy Perry um kurz vor sechs. Schönen guten Morgen. Sind ja viele noch im Pfingsturlaub und da gibt's ja so beim Start in die Ferien zwei Spezies. Die einen stehen so früh am Flughafen oder am Zug, die könnten theoretisch noch eine Schicht am Check-in oder Auskunftsschalter mitarbeiten. Die anderen kommen dann reingeschwillt, wenn die Anzeige schon auf Gate schließt, springt oder der Zug fast schon anrollt und nennen das dann effizientes Zeitmanagement. Wir haben uns mal umgehört im Freistaat, wie Sie das so angehen.
1: Ich bin da klischeehaft deutsch, 3 Stunden. Vorher war immer irgendwas passieren können. Wenn man mit den Öffis irgendwie anreist, dann hat man auch oft irgendwie eine Verspätung, die man leider mit einberechnen muss.
2: Ich fahre lieber früher los und wenn meine Mitreisenden so die Ruhe weg haben, dann kriege ich ein nervöses Augenzucken.
3: Ich bin einer, der macht es immer gerne auf den letzten Drücker. Gibt aber Nerven bei meiner Frau, aber es klappt meistens ganz gut auf den letzten Drücker. Das ist mein Glück.
0: Das sind jetzt doch, sagen wir mal, unterschiedliche Ansätze. Ich bin ja eher so Fraktion unbedingt früh da sein und gehöre damit zur Mehrheit von uns in Bayern. Wir haben nämlich eine WhatsApp-Umfrage gestartet und da ist ganz klar, die meisten wollen keinen Stress und warten dann lieber etwas länger. 95% sagen, lieber überpünktlich. Und wie sehen Sie es? Vor allem, wie gehen Sie denn in der Familie damit um, wenn der eine Stunden früher schon mit den Hufen scharrt und der andere noch nicht mal den Koffer gepackt hat? Darüber reden wir heute Morgen. Gerne einen Anruf auf der 0800 80 80 456 oder Sie schicken eine Sprachnachricht auf unser Studio-Handy. Die Nummer finden Sie natürlich unter bayern1.de. 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

0: Gedanken zum Tag. Die Menschen spüren, dass unser Leben ohne Sehnsucht langweilig wird. Es verliert die Spannung, die Offenheit für das Geheimnis, die Weite und Lebendigkeit. Sehnsucht gehört zum Menschen. Wir leben in der Spannung zwischen der Kraft, die in der Sehne steckt, und der krankhaften Trägheit der Sucht. Wenn nur ein Pol, Ruhe oder Anspannung, gelebt wird, wird der Mensch krank. Wer nur die Ruhe sucht, versinkt leicht in Bequemlichkeit. Wer nur auf seine Sehne, auf seine eigene Kraft baut, verausgabt sich. Dann reißt die Sehne. Wenn er süchtig wird, verliert er seine Freiheit. Die Anstrengung des Sehnens muss in die angespannte, aber zugleich gelassene Haltung der Sehnsucht einmünden, und die Sucht muss in die Dynamik und Kraft der Sehnsucht verwandelt werden. Nur so kann sie geheilt werden. Vielleicht sind viele der Süchte, die wir heute beobachten, Ausdruck verdrängter Sehnsucht. Daher ist es höchste Zeit und nicht ein Ausdruck von Wirklichkeitsflucht, sondern ein Zeichen von Realismus, sich wieder seiner eigenen Sehnsucht zu stellen. Nur wenn wir uns ihr stellen, sie anerkennen und in unser Leben integrieren, können wir frei werden von der Sucht, die uns im Griff hat. Die Sehnsucht hält uns nicht fest. Sie weitet unser Herz und lässt uns frei atmen. Sie verleiht unserem Leben seine menschliche Würde. Das waren Gedanken zum Tag von Anselm Grün.
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2: Um 6 mit Christoph Oess. Schönen guten Morgen. Alte Batterien zum Wertstoffhof bringen oder im Drogeriemarkt abgeben, damit sie recycelt werden können. Damit wir das künftig noch stärker tun als bisher, bringt die Bundesregierung heute ein Aktionsprogramm auf den Weg. Ziel ist es, Rohstoffe wie Lithium und seltene Erden länger zu nutzen.
3: Damit soll auch die Abhängigkeit von Importen verringert werden. Deutschland ist bei Rohstoffen wie Lithium oder seltenen Erden fast vollständig auf das Ausland angewiesen. Umweltminister Carsten Schneider sagt im Interview mit dem ARD-Hauptstadtstudio, die Kreislaufwirtschaft könne Deutschland unabhängiger machen, Arbeitsplätze schaffen und die Umwelt schützen. Dietrich Karl Meurer, Berlin.
2: Weltpolitisch spielt die Musik heute New York bei den Vereinten Nationen. Am Nachmittag entscheidet sich nämlich, ob Deutschland nicht ständiges Mitglied im Sicherheitsrat wird, und zwar für 2 Jahre. Den Platz in diesem mächtigen Gremium wollen auch Österreich und Portugal haben. Außenminister Wadephul weist darauf hin, wie stark sich Deutschland bei den Vereinten Nationen engagiert, finanziell, aber auch bei Friedensmissionen. Kaum ein Tag vergeht ohne neue Vorschläge, wie man die Löcher in den Rentenkassen stopfen könnte. Eine Studie im Auftrag der Bertelsmann Stiftung legt jetzt nahe, die abschlagsfreie Frührente für Menschen mit 45 Beitragsjahren abzuschaffen. Julia Thies ist unsere Korrespondentin in Gütersloh, wo Bertelsmann ja sitzt. Was steckt da dahinter, also worum geht's da?
4: Da geht es natürlich zum einen ums Geld. Laut Studie könnte der Staat rund 9,5 Milliarden Euro pro Rentnerjahrgang sparen, wenn es diese Frührente nicht mehr geben würde. Zum anderen sehen die Autoren der Studie viele Vorteile für den Arbeitsmarkt. Sie sagen, dass ohne Frührente rund 125.000 Vollzeitstellen länger besetzt bleiben würden. Und so natürlich auch Fachwissen und Kompetenz länger im Job gehalten wird.
2: Zuvor hatte ja schon die Wirtschaftsweise Monika Schnitzer gefordert, die abschlagsfreie Frührente abzuschaffen. Entwarnung in Niederbayern nach dem Großeinsatz von Polizei und Rettungskräften in Vilshofen. In einer Brauerei waren mehrere hundert Liter Salpetersäure ausgetreten. Salpetersäure wirkt stark ätzend und das hatte natürlich Folgen.
5: Verletzt wurden nach aktuellem Stand der Polizei insgesamt 8 Personen. Sie hätten Atemwegsreizungen erlitten und konnten ambulant behandelt werden. Von der integrierten Leitstelle Passau heißt es außerdem, dass in den kommenden Tagen noch Geruchsauffälligkeiten aus der Kanalisation möglich sind. Diese seien aber gesundheitlich unbedenklich. Annika Exner, Bayern 1, BR Niederbayern.
2: In Amerika sind sie schon mal, jetzt müssen sie bloß noch Weltmeister werden. Die Jungs von Julian Nagelsmann. Gestern Abend unserer Zeit ist die deutsche Fußballnationalmannschaft in Chicago gelandet. An Bord einer Linienmaschine, in der sie die Flugbegleiterin standesgemäß begrüßt hat.
6: Wir freuen uns, dass wir sie heute hier pünktlich nach Chicago kriegen konnten. Und an dieser Stelle möchten wir natürlich auch nochmal unserem deutschen Nationalteam Alles Gute und vor allem ganz viel Spaß und viel Erfolg bei der bevorstehenden Weltmeisterschaft wünschen.
2: Ja, nach der ersten Nacht steht heute dann gleich das erste Training auf dem Programm und am Samstag ist die WM-Generalprobe gegen den Co-Gastgeber USA. Und erst danach geht es dann weiter ins WM-Quartier in North Carolina. Jetzt ist es 6.03 Uhr.
7: Du bist echt positiv gestimmt, oder? Jetzt sind schon dort, müssen nur noch Weltmeister werden. Ja!
2: Ja, so muss man da rangehen an die Sache.
7: So geht das halbvollste Glas.
2: So ist es.
7: Dann schauen wir mal, wie es mit dem Sachen halbvollen Glas und Wetter ausschaut.
8: Ja, immerhin ist Regen gefallen gestern. Das ist schon mal gut, genau. Zum Teil allerdings auch Starkregen. In Balderschwang waren 37 Liter pro Quadratmeter in kürzester Zeit. Einzelne schwere Sturmböen waren auch dabei bei den Gewittern in Lindau am Bodensee zum Beispiel mit 102 km/h. Heute wird es deutlich ruhiger, aber es geht auch heute unbeständig weiter. Der Regen, der jetzt noch im Südosten unterwegs ist, der zieht bald ab nach Österreich und Tschechien. Und tagsüber bekommen wir dann so eine bunte Mischung aus Sonne, Wolken und dann wieder mal einzelne Schauer und kurze Gewitter, die durchziehen. Den Wind, merken Sie, wird eh frischer als gestern mit nur 15 Grad im Bayerischen Wald und bis 22 Grad im Landkreis Aschaffenburg. Morgen dann schon der nächste Feiertag, da wird es meistens dann wieder wärmer. Mit maximal 16 bis 26 Grad. Der Vormittag meistens die freundlichere Tageshälfte. Am Nachmittag gibt es neue Schauer und Gewitter. Und am Freitag wird es wieder ein bisschen kühler mit rund 19 Grad. Und es bleibt unbeständig.
7: Der Bayern 1 Wetterservice mit Hanna Hoffmann. Und ich liefere Ihnen den Bayern 1 Verkehrsservice mit der A93 Rosenheim Richtung Kiefersfelden. Zwischen Reichenhardt und Grenzübergang Kiefersfelden Stau für Lkw auf der rechten Spur. Keine Überraschung. Blockerfertigung an der österreichischen Grenze.
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7: Die Sachen gibt's. Postet der Bürgermeister eines eher kleinen oberfränkischen Ortes ein kleines Video auf Instagram. Und dann geht dieses Ding viral und Abermillionen in der ganzen Welt schauen sich's an. Warum interessiert Menschen in New York oder Hongkong, was im Wallenfels passiert? Warum teilen Millionen Menschen ein 18-Sekunden-Video einer Floßfahrt? Das finden wir gleich raus nach einem Song, der mich immer glücklich macht. Sie hoffentlich auch. Da ist so viel gute Laune drin. Erasure, Always. Und aus der Abteilung immer fest. Druff, Boxen, Sylvester Stallone als Rocky und das der Song dazu. Survivor, Eye of the Tiger, ein Song voll auf die 12.
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0: Ist das eine gute Laune-Nummer oder ist es keine? Erasure und Always um kurz nach 6 auf Bayern 1. Mal eben mit dem Handy so ein kleines, harmloses Video und das postet man dann halt online, gell? Machen ja viele von uns regelmäßig. Da zeigt man dann Freunden und Familie, was man gerade so macht. Jens Korn, Bürgermeister von Wallenfels im Landkreis Kronach in Oberfranken, hat das auch gemacht. Kleines Video, so ja 18 Sekunden ungefähr von der legendären Flößerfahrt auf der Wilden Rodach. Da geht so unter eine Brücke durch und alle sitzen auf so einer Längsbank hintereinander, alle ducken sich, alle werden batschnass und sitzen bis zur Hüfte im Wasser. Das Video finden Sie natürlich auch auf bayern1.de, hat sich mittlerweile jeder 21. Mensch auf der Welt angeschaut, über 400 Millionen Leute. Herr Korn, was machen denn Sie für Sachen?
1: Ich mache eigentlich nichts Außergewöhnliches als das, was ich sonst auch schon mache. Als Bürgermeister will man ja gerne zeigen, wie bunt, wie vielfältig das Leben bei einem in der Gemeinde ist. Und genau das habe ich an dem Tag auch gemacht. Abends, nachdem die erste Floßfahrt stattgefunden hat, habe ich mir auf der Couch überlegt, Mensch, da sollst du vielleicht trotzdem einen kurzen Film mal posten von der Floßfahrt. Das war die erste Wehrdurchfahrt, die ich gepostet habe. Und als ich am nächsten Tag aufgewacht bin, mein Handy eingeschalten habe, auf Instagram geschaut habe, dann habe ich gedacht, ich sehe nicht richtig. Da waren wir schon in einem Bereich von zweistelligen Millionen Views. Also das ist schon ein Wahnsinn, was da im Augenblick passiert.
0: Ja, aber da langst du dir doch als normaler Mensch ans Hirn und denkst da, hey, warum? Ich meine, es schaut ja wirklich spektakulär aus. Und sie haben, ich glaube, wenn ich es richtig gesehen habe, 70.000 Follower. Die müssen das ja alle geliked und weitergeleitet haben wie die Wilden.
1: Naja, also die 70.000 Follower, die kamen ja jetzt erst. Ich hatte da 2.500 Follower.
0: Nein.
1: Und ich habe für mich persönlich auch ein bisschen eine Erklärung, was Sie sagen, das Spektakuläre. Es sieht wirklich cool aus, ja. Und es macht auch richtig Lust aufs Floßfahren. Aber es kommt auch mit dazu, dass die Leute, die das überhaupt nicht kennen, natürlich nicht wissen, was passiert denn nach dieser Wehrdurchfahrt. Und wir haben ganz, ganz viele Kommentare aus Amerika und sonst irgendwoher, die dann sagen, ja, wohin fahren die denn, ja? Mancher Ami schreibt, fahren die zur Hölle oder sonst irgendwohin, ja? Also es ist, glaube ich, dieses Ungewisse und deswegen habe ich ein paar Tage später quasi den Gegenschuss quasi von der anderen Seite, da sieht man, wie die andere Seite des Wehrs ausschaut, was da passiert. Also es ist natürlich vor allem auch ein handfester Spaß, zwar, und das ist mir auch immer wichtig, schau auch mit einem ernsten Hintergrund, weil das, was wir da machen, das ist ja tatsächlich eine jahrhundertalte Tradition. Die Menschen haben hier im Frankenwald vom Flößen gelebt, die haben das Holz bis nach Holland über die Rodach, den Main und den Rhein geflößt. Und die Flößer von heute, die machen es wirklich als Erinnerung an ihre Großväter, Urgroßväter.
0: Jetzt haben Sie einen Sohn. Wie findet der denn das?
1: Na? Ich hab meinen Sohn am Samstag vom Zug abgeholt. So, hol den ab, weil Zug voller junger Leute, Dündel und was weiß ich was. Und dann sehen die mich, sagen, ah, das ist doch der Korn, der Instagram-Korn. Ja.
0: Nein.
1: Und es war natürlich für meinen Sohn, das ist schon cool, gell? Also der studiert in Dresden Bauingenieurwesen und den sprechen in Dresden seine Kumpels auch an und sagen, sag mal, wir hatten das Video da aus eurer Gemeinde da gepostet. Und dann sagt er, war mein Vater, ja. Lässt mich in seinem Ansehen steigen.
0: Und stehen mittlerweile Touristen und Insta-Fans an der Rodach und sagen, wo ist jetzt das?
1: Das noch nicht, aber wir merken natürlich schon, die Aufmerksamkeit ist ziemlich hoch und das ist natürlich für uns auch eine tolle Chance, für Wallenfels natürlich, für die Flößerei, aber auch für den Frankenwald, weil das ist ja das, was uns einzigartig macht. Das Flößen in der Form kann man natürlich so nur bei uns machen, also ganz, ganz nass werden. Auf der Isar ist es ja eher gemächlich, ne? Bei uns wird man richtig nass. Das ist schon etwas, was einzigartig ist.
0: Ja, wunderbar. Dann vielen Dank fürs Gespräch. Jens Korn, Bürgermeister von Wallenfels im Kreis Kronach in Oberfranken, versehentlicher Instastar.
1: Sehr gerne.
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0: Vielleicht haben Sie heute Morgen ein Supergirl-Feeling, dann war das Ihr Song Rayman auf Bayern 1 um kurz vor 6:30 am Mittwoch, den Tag mit dem M. M wie, genau, M wie Möcke. Und die Dinger sind wieder unterwegs.
1: Das geht schon wieder los. Das Schlimmste ist es natürlich, wenn man nachts im Schlafzimmer Mücke hat.
2: Schauen Sie mich doch mal an hier, total zerstochen. Soll ich Ihnen mal mein Bäuchlein zeigen?
0: Ja, Bäuchlein. Ärmchen, Füßchen, Mücken sind total nervig und vor allem echt zäh. Ich habe mir echt die Tage gedacht, da hat es ja draußen geregnet und zwar nicht schlecht. Und unter der Straßenlaterne sind da trotzdem diese Viecher rumgeschwirrt. Hätte ich nicht gedacht. Aber Mücken sind extrem widerstandsfähig, erklärt uns Christian Dienemann vom Nürnberger Tiergarten.
3: Wenn wir das auf Menschen übertragen würden, dann wäre das Treffen eines Regentropfens auf eine Mücke so, als ob wir von einem Bus getroffen werden. Wir wären dann sofort tot. Bei den Mücken gibt es da mehrere Gründe, warum das nicht der Fall ist. Das erste ist, wenn die merken, es fängt an stark zu regnen, ziehen die sich zurück. Jetzt kann es aber sein, sie sind noch in der Luft. Der Körper von der Mücke, da sind extra Oberflächenstrukturen drauf, die dafür sorgen, dass also Wasser abperlt. Wenn die jetzt also direkt von dem Wassertropfen getroffen werden, dann perlt der ab. Trotzdem reißt er sie noch ein Stückchen in die Tiefe, je nachdem wie groß, wie stark der Tropfen ist, so etwa 5 bis 20 Körperlängen. Und spätestens dann kann sich die Mücke eigentlich wieder aus diesem Wassertropfen lösen und weiterfliegen. Problem wäre es nur dann, wenn die Mücke ganz dicht über den Boden fliegt und dann der Regentropfen sie trifft und auf den Boden schleudert. Das überlebt sie nicht.
0: Aber so ein Regentropfen leider schon. Und ganz ehrlich, ich finde immer noch, man sollte Mücken unbedingt mit Glühwürmchen kreuzen, damit man dann einfach im Dunkeln weiß, wo man hinbatschen muss.
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9: 6:30 Uhr, halb sieben. Also wenn Sie Lkw-Fahrer sind, dann können Sie ein Lied davon singen vermutlich, weil nach der Lenkzeit ist ja eine mehrstündige Ruhepause vorgeschrieben, gesetzlich. Aber bei Christoph Wörst in den Bayern 1 Nachrichten hören Sie, dann einen Stellplatz zu finden, ist quasi wie ein Sechser im Lotto.
10: So ist es. Laut Bundesanstalt für Straßenwesen fehlen an unseren Autobahnen 20.000 Lkw-Stellplätze. Die Sprance selber spricht sogar von 40.000. Und den Truck nun illegal zu parken, also zum Beispiel am Seitenstreifen, kann zu schweren Unfällen führen. Neue Technik könnte das Problem jetzt entschärfen helfen. Verkehrsminister Schnieder hat gestern einen Stellplatz-Informationsdienst gestartet. Den können Fernfahrer abrufen über verschiedene Apps. Und darin sieht man dann die Belegungsdaten aller knapp 1900 Autobahnrastanlagen in Deutschland. Schauen wir auf die weiteren Themen. Trotz der vereinbarten Waffenruhe am Golf haben die USA und der Iran wieder Angriffe geflogen. Das US-Militär hat nach eigenen Angaben Raketen und Drohnen aus dem Iran abgefangen, die Ziele in Kuwait und Bahrain treffen sollten. In beiden Ländern befinden sich ja amerikanische Stützpunkte. Die Amerikaner wiederum haben eine iranische Militäreinrichtung angegriffen auf einer Insel in der Straße von Hormuz. Und damit wir alle das Recycling noch weiter ausbauen, bringt die Bundesregierung heute ein Aktionsprogramm auf den Weg. Alte Batterien etwa enthalten ja wertvolle Rohstoffe, die wiederverwendet werden können. Und das schützt nicht nur die Umwelt, sondern das soll uns auch unabhängiger machen vom Ausland und Arbeitsplätze schaffen. Jetzt die Nachrichten aus dem Freistaat. Aus unseren BR-Studios in ganz Bayern. 6.31 Uhr.
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11: Mit Anna Paschan. Pendler, die in München über die A96 fahren, müssen ab heute Abend mehr Zeit mitbringen. Der Abschnitt zwischen Laim und dem Autobahnende auf dem Mittleren Ring wird bis Montag früh komplett gesperrt. Der Grund, die Brücke an der Fürstenrieder Straße wird abgerissen.
12: Der Verkehr wird weiträumig um die Autobahnbrücke Fürstenrieder Straße herumgeleitet. Die Brücke wird abgerissen und später in Zusammenhang mit dem Projekt Tram Westtangente neu errichtet. Die Abbrucharbeiten laufen rund um die Uhr, auch am Feiertag morgen und am Wochenende. Weil es dabei recht laut werden kann, haben die Stadtwerke nach eigenen Angaben an 500 Haushalte in 50 Gebäuden Wurfsendungen verteilt und den Anwohnern angeboten, für ein paar Tage ins Hotel umzuziehen. Man habe die Arbeiten bewusst in die Ferienzeit verlegt, um, wie es heißt, die Einschränkungen für den Pendlerverkehr und das Umfeld so gering wie möglich zu halten. Birgit Grundner, Bayern 1 in München.
11: Der Landkreis Berchtesgadener Land sucht ehrenamtliche Richter und Richterinnen, die für die Region mitentscheiden wollen. Das passiert an den Sozialgerichten in München. Interessierte Bürger können sich innerhalb der nächsten 2 Wochen beim Landratsamt bewerben.

0: Tages lockert es immer mal wieder auf, bei maximal 17 bis 21 Grad heute. Morgen dann erst freundlich, später aber wieder bewölkt, nass und sehr windig, dazu 22 bis 24 Grad.
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2: Und nach den Infos von daheim alles, was wichtig ist auf den Straßen. Und da habe ich erfreulicherweise nur eine Info im Bayern 1 Verkehrsservice. Die kommt von der A93 Rosenheim Richtung Kiefersfelden. Zwischen Reichenhardt und Grenzübergang Kiefersfelden Stau für Lkw auf der rechten Spur. Damit wissen Sie Bescheid. Blockabfertigung an der österreichischen Grenze.
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2: Frage. Wenn Sie zum Zug oder Flieger müssen, wie viel Vorlauf geben Sie sich da? Also rechnen Sie wie ich alles Mögliche mit ein und brechen echt früh auf, damit Sie ja nicht in Stress geraten? Oder sind Sie eher so der Typ, mein, nur keine Eile, haut schon hin. Warum soll ich denn noch blöd lang am Gate oder Bahnsteig rumsitzen, wenn kurz vorher aufschlagen auch reicht? Da reden wir nachher drüber. Gern mit Ihnen alle Kontaktmöglichkeiten unter bayern1.de. Dazu Superstars reihenweise. Pink habe ich dabei, Rod Stewart.
5: Have I told you lately that I love you?
2: Das ist wirklich sehr, sehr schön, gell? Und aber Lay All Your Love on Me, da kommen wir doch sehr schön rein miteinander in diesen Mittwoch.
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0: Das ist doch einfach schön, oder? Das Stuart Rod. Guten Morgen, 6.43 Uhr. Also beim Reisen, oder besser gesagt beim Abreisen, da treffen ja gerne zwei Welten aufeinander, oder? Also die einen sind die, die stehen dann zwei Stunden vor Abflug oder Abfahrt am Gate oder vielleicht auch am Bahnsteig. Die kennen dann da jede Taube mit Namen. Und die anderen, die steigen beim Last and Final Call vor, kennst mir nicht ein. Und genau darüber reden wir heute in der Früh. Gibt dazu auch eine Abstimmung in unserem WhatsApp-Kanal. Und da ist es wirklich eindeutig. Die meisten bei uns in Bayern stehen lieber entspannt mit einer Brezen am Gate, statt hektisch die Rolltreppe runterzurennen. 95% sind zu Frühkommer. Alexander Dalmus aus dem Bayern 1-Team ist da jetzt dann eher die Ausnahme. Der braucht so ein bisschen Adrenalin bei der Abreise, weil du spät startest und einfach nicht zu früh da sein magst.
1: Ich gehe jetzt natürlich nicht davon aus, dass der Zug oder der Flieger auf mich warten, gell? Aber ich habe auch keine Lust, zu viel Zeit mit Warten am Bahnsteig oder am Gate zu verplempern. Ich gebe zu, meine Familie nervt dieses kurz vor knapp bisweilen. Aber irgendwie bin ich auch überzeugt, dass ich die Zeit im Griff habe. Und, das finde ich schon ganz wichtig, ich habe noch nie einen Zug oder einen Flieger verpasst.
0: Ja gut, das ist ein Argument. Übrigens ist es genauso wie bei der Anja aus Berchtesgaden in Oberbayern und ihrer Frau. Die hat uns eine Sprachnachricht aufs Bayern 1 Studio-Handy geschickt.
2: Das mit dem Urlaub fahren kann ein echtes Problem sein. Ich kenne nämlich zu der Marke, die was eine Woche vorher den Koffer packt und nicht in der Nacht vorher Kofferbacken anfängt, wo man in der Früh um 7 Uhr losfährt. Und ich bin dann immer so diejenige, die was sagt, wenn du nicht pünktlich fertig bist, flieg allein ohne dich. Wir kommen dann eigentlich immer so allerhöchstens 5 Minuten am Schalterfeuer an und können dann zum Gate hetzen. Es ist, wie es ist. Und Flieger haben wir allerdings bis jetzt immer noch gekriegt. Das muss ich aber auch zugeben.
0: Na also, geht doch. Das ist ja doch das Komische. Und das sagen ja auch viele. Es klappt ja irgendwie immer. Aber ich bin auch jemand, also lieber viel zu früh und ich rechne alles mit ein. Staus oder dass man nochmal aufs Klo muss. Ach, fragen Sie mich nicht. Und wie ist es bei Ihnen? In der Familie, mit der Anreise? Das frage ich schon. Vielleicht haben Sie auch eine schöne Geschichte. Gerne durchklingeln, direkt zu mir ins Studio 0800 80 80 456 oder Sie schicken eine Sprachnachricht aufs Studio-Handy. Die Nummer gibt's für Sie unter bayern1.de.

0: Auf Fränkisch klingt er immer am allerschönsten. Toto Cotogno, l'Italiano.
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0: Ich traue mich ja wetten, dass Sie bei unserer Nummer heute das Lied relativ flott erkennen würden. Games People Play. Beim Sänger wird es vielleicht ausbeißen. Weil bei uns hören Sie öftermals Cover, aber ich spiele jetzt nicht Inner Circle, sondern das Original. Diesen tollen Song hat in den 60ern zuerst ein Sänger namens Joe South gesungen und alle Instrumente drin selber gespielt. Bin wirklich mal sehr gespannt, wie der Song Ihnen gefällt. Ich finde da diese elektrische Sitar, diese indische Laute, echt speziell. Hat was. Joe South auf Bayern 1. Games People Play.

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4: Um 7 mit Christoph Wöss. Schönen guten Morgen. 3 von 4 Bundesbürgern sorgen sich um die hausärztliche Versorgung in Deutschland. Das zeigt eine Umfrage des Hausärzteverbands. Wie Konstanze Semidey aus dem ARD-Nachrichtenteam berichtet, erwarten 77%, dass sich die geplante Gesundheitsreform negativ auswirken wird.
5: Am meisten befürchten die Menschen, dass Ärzte künftig weniger Zeit für ihre Patienten haben werden und dass sich die Wartezeiten in den Praxen verlängern. Die Vorsitzende des Hausärztinnen- und Hausärzteverbandes Bulinger Göpfert nannte die geplante Reform der gesetzlichen Krankenversicherung die größte politische Bedrohung für die hausärztliche Versorgung in den letzten 20 Jahren.
4: Den Hausärzten gehen die Pläne von Gesundheitsministerin Wagen zu weit. Sie sollen künftig nämlich erste Anlaufstelle sein, um Fachärzte und Notaufnahmen zu schützen. Gleichzeitig soll aber ihr Honorar gedeckelt werden. Großer Polizeieinsatz heute Nacht in Dortmund. Da hat ein Mann in einem Restaurant randaliert und Gäste mit Pfefferspray attackiert. Auf der Flucht hat er einen Polizisten angeschossen. Der Beamte ist dabei leicht verletzt worden. Anschließend verschanzte sich der 51-Jährige stundenlang mit seinen 3 Kindern in einer Dortmunder Wohnung. Vor 3,5 Stunden dann, gegen 3:30, hat er sich ergeben. Was dahinter steckt, ist noch unklar. Wenn Sie einen Lastwagen fahren, dann wissen Sie das. Nach der Lenkzeit ist eine mehrstündige Ruhepause vorgeschrieben. Aber wohin mit dem Truck? Laut Bundesanstalt für Straßenwesen fehlen an Deutschlands Autobahnen 20.000 Stellplätze. Die Branche spricht sogar von 40.000. Und es kann gefährlich werden, berichtet Gabriel Wirth aus unserer Wirtschaftsredaktion.
6: Gerade an den vielbefahrenen Transitrouten ist die Situation besonders dramatisch. Dort werden Lkw auch mal unbeleuchtet an Aus- oder Einfahrten abgestellt, auf Sperrflächen oder quer auf Pkw-Parkplätzen. Das kann dann auch gefährlich werden. Im vergangenen Oktober krachte ein älteres Paar mit seinem Pkw auf einem verbotenerweise auf dem Seitenstreifen abgestellten Lkw auf der A8 am Walserberg. Die Beifahrerin starb, der Fahrer wurde schwer verletzt.
4: Das ist wichtig für alle, die in den kommenden Tagen von Westen hier nach München rein müssen. Die A96 zwischen Leim und Autobahnende wird heute Abend um 22 Uhr gesperrt, und zwar bis Montag früh. Für die neue Straßenbahnlinie wird nämlich die Brücke an der Fürstenrieder Straße abgerissen und später neu errichtet.
7: Weil es dabei recht laut werden kann, haben die Stadtwerke nach eigenen Angaben an 500 Haushalte in 50 Gebäuden Wurfsendungen verteilt und den Anwohnern angeboten, für ein paar Tage ins Hotel umzuziehen. Wenn am Montag in der Früh, dem ersten Tag nach den Pfingstferien, der Berufsverkehr losgeht, soll die Autobahn wieder freigegeben werden. Birgit Grundner, Bayern 1 in München.
4: 3x3 Basketball, das ist eine ziemlich rasante Variante des klassischen Basketballs. Gespielt wird nämlich 3 gegen 3, und zwar auf nur einen Korb, und das erhöht das Tempo natürlich ungemein. Deutschland ist bei der WM in Warschau ziemlich stark gestartet. Heute treffen unsere Frauen auf Italien und Lettland, die Männer auf die Niederlande und China. Ziel ist Rang 1 in der Fünfergruppe und damit die direkte Qualifikation fürs Viertelfinale. 7:03.
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9: Schönen guten Morgen. Ja, momentan regnet es oft von den Alpen bis nach Niederbayern hoch. Dieser Regen zieht im Laufe des Vormittags ab. Und dann wird es so ein frischer, unbeständiger Tag. Mal scheint kurz die Sonne, dann kommen wieder mehr Wolken, dann mal wieder ein Schauer oder auch ein Gewitter. Bei maximal 15 Grad nur im Bayerischen Wald und bis zu 22 Grad im Landkreis Aschaffenburg. Und den Wind, den spüren Sie heute auch wieder. Am morgigen Feiertag, da zieht im Laufe des Tages von Nordwesten her eine neue Schauer- und Gewitterfront durch Bayern. Also auch der Feiertag unbeständig. Es wird etwas wärmer, wobei es große Temperaturunterschiede geben wird. In der Rhön morgen maximal nur 16 Grad. Im Südosten Bayerns gibt es mit Föhn bis zu 26 Grad. Und der Freitag wird dann ähnlich wie heute, also wieder kühler und unbeständig.
8: Der Bayern 1 Verkehrsservice für Sie. Die A3 Passau Richtung Nürnberg. Bitte aufpassen zwischen Hengersberg und dem Kreuz Deggendorf. Da ist ein Unfall passiert. Und A93 Rosenheim Richtung Kiefersfelden. Zwischen Dreieck Inntal und Grenzübergang Kiefersfelden. Wieder mal Stau für Lkw auf der rechten Spur. Wegen der Blockabfertigung an der österreichischen Grenze.
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8: Kino. Kino ist was Praktisches. Kannst wie wir neulich reingehen, wenn es offen heiß ist und abkühlen. Kannst reingehen, wenn es regnet und das Grau draußen vergessen. Kannst einen ganzen Eimer Popcorn weghauen und keiner sieht's, weil es ist ja dunkel. Gut, jeder hört's, aber das ist eine andere Baustelle. Da braucht's jetzt natürlich nur noch einen guten Film, der sich lohnt und der Spaß macht. Und so einen liefern wir Ihnen gleich nach bombastischem Sound von Meatloaf und einem unserer Lieblingsösterreicher, Falco. Vienna Calling.
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0: Classic Rock zum Start in diesem Mittwochmorgen mit Meatloaf um 7:15. An was denken Sie, wenn Sie diesen Namen hören? Christoph Maria Herbst. Ans Büroekel der Nation, das ist ja ganz klar, wir kennen ihn ja alle als Stromberg. Grandiose Serie. Den gibt es aber auch in ganz anderen Rollen, beispielsweise in Sommer auf Asphalt. Der Film ist ab morgen im Kino und bei einer 1-Kino-Expertin Walli Müller. Wen spielt er denn da?
1: Ja, also ziemlich das Gegenteil vom großmäuligen Stromberg. Friseur Bert ist ein freundlich verdruckstes Landei, das eines Tages plötzlich bei der Tochter in der Großstadt vor der Tür steht.
2: Wie lange wolltest du denn so bleiben?
3: Nicht lange. Und auch gar nicht stören.
2: Nein, du störst nicht. Wie lange ist denn nicht so lange?
3: 3-4 Tage.
1: Tochter Les, die als Fahrradkurierin arbeitet, hat an sich für den Papa gerade gar keinen Kopf, weil sie schwanger ist und eine schwierige Entscheidung treffen muss. Als sie sich aber den Arm bricht, springt Bert spontan als Kurier für sie ein. Und das bringt die zwei einander wieder näher. Eine Komödie, die mit immer wieder rasanten Radelszenen schwungvoll vom Thema Familie erzählt. Von der, die man schon hat und der, die man durch Freunde hinzugewinnen kann. Man muss sich ein bisschen auf den krassen Jugendslang dieser Fahrradkurier-Community im Film einstellen, aber die Figuren sind alle sehr liebenswert.
0: Also, dann schauen wir uns vielleicht an. Bayern 1 Kinoexpertin Walli Müller über Sommer auf Asphalt. Also, wenn Sie einen netten, kleinen Film suchen, das wäre er.

0: Ja, mit einem 80er-Kult in dem Mittwochmorgen, da kennen wir Nix Bad von Michael Jackson auf Bayern 1. Hitzewelle und Starkregen. Das sind zwei Wörter, die heute früh schon ganz viele in ihr Handy getippt haben oder auf dem Tablet oder Laptop. Wir checken ja jeden Morgen für Sie, was im Netz die meistgesuchten Schlagzeilen, Menschen, Ereignisse, Wörter sind. Heute Starkregen, Hitzewelle. Mhm. Überraschenderweise habe ich jetzt Hanna Hoffmann aus dem Bayern als Wetterteam bei mir. Starkregen hatten wir ja gestern. Balderschwang im Allgäu, oder?
1: Zum Beispiel, ja. Da sind in kurzer Zeit 37 Liter pro Quadratmeter gefallen. Auch in Gelbelsee in Oberbayern zum Beispiel gab es Starkregen mit 36 Litern pro Quadratmeter. Von Starkregen spricht man ab 15 Litern pro Quadratmeter und zwar innerhalb einer Stunde. Wenn es über 25 Liter pro Quadratmeter in nur einer Stunde sind, also jetzt mal grob gesagt 2,5 Putzeimer voll in einer Stunde, dann gilt das als unwetterartiger Starkregen. Morgen ist übrigens auch wieder örtlich Starkregen möglich.
0: Okay, zweites Wort der Suchmaschinen. Fühlt sich heute nicht so an in Bayern. Hitzewelle?
1: Ja, weiß ich jetzt auch nicht. Also ist ja gerade eher durchschnittlich bis zu kühl bei uns, aber letzte Woche gab es ja eine Hitzewelle bei uns, aber vor allem auch in Frankreich, Spanien und Großbritannien. Da gab es Hitzerekorde. Stimmt. Aber auch dort hat sich jetzt oft die nicht ganz so heiße Atlantikluft durchgesetzt. Also eigentlich vorbei, die Hitzewelle. Mhm. Gut, im Süden Europas gibt es zwar auch in den nächsten Tagen schon sommerliche Temperaturen mit über 30 Grad, aber jetzt nicht mehr nahe 40. Und bei uns in Bayern ist jetzt erstmal keine Hitzewelle in Sicht.
0: Ist auch mal ganz angenehm. Aber wie schaut's denn morgen aus? Feiertagsfrei haben ja viele.
1: Ja, also viele können den Vormittag noch nutzen, zum Beispiel für eine Radeltour. Es zieht halt von Nordwesten her wieder eine Kaltfront durch mit Schauern und Gewittern. Früher oder später kann es also mal nass werden, mal krachen. Es wird ein bisschen wärmer, große Temperaturunterschiede in der Rhön nur 16, im Südosten 26 Grad.
0: Okay, Sie können also den Feiertag morgen genießen. Und jetzt die Frau, die schon echt ziemlich lang frei hat, gell? Adele hat sich ja, ich glaube, Ende 24 was verabschiedet für eine Auszeit. Die gibt's jetzt auf Bayern 1 mit diesem wunderbaren Skyfall.

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5: 37, halb 8, Frage. Wie machen Sie es denn mit alten Batterien, so Wecker, Fernbedienung? Da geht es nämlich jetzt drum bei Christoph Wörst in den Bayern 1 Nachrichten. Mhm. Ich habe so ein altes Marmeladenglasel auf dem Fensterbrett, da schmeiße ich die rein und dann ab zum Wertstoffhof.
6: Eigentlich gar nicht schlecht. Mhm. So können die alten Batterien recycelt werden. Batterien enthalten ja Rohstoffe wie Lithium und seltene Erden, bei denen wir ja ganz aufs Ausland angewiesen sind. Die Bundesregierung will nun heute ein Aktionsprogramm auf den Weg bringen, wie wir das Recycling noch weiter ausbauen können. Schützt nicht nur die Umwelt, sondern soll uns unabhängiger machen und natürlich auch Arbeitsplätze schaffen. Weiteres Thema heute die Gesundheit. Laut einer Umfrage des Hausärzteverbands fürchten 3 von 4 Deutschen, dass Ärzte durch die Gesundheitsreform bald weniger Zeit für die Patienten haben und man deshalb länger im Wartezimmer sitzt. In einer anderen Umfrage sagt jeder 4., dass er sich den Arztbesuch spart, indem er die künstliche Intelligenz befragt, zum Beispiel um eigene Symptome zu analysieren. Und in Nürnberg hat die Polizei am Abend vor einem Wildschwein gewarnt. Das Tier hat im Stadtteil Neukatzwang eine Frau verletzt und Gärten verwüstet. Mehrere Streifen waren im Einsatz. Der Jagdpächter ist informiert worden. Kurze Zeit später gab es dann Entwarnung. Das Schwein ist von ganz allein in den Wald zurückgegangen. Weitere Nachrichten aus dem Freistaat jetzt aus unseren BR-Studios in ganz Bayern. 7.31 Uhr.
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8: Mit Anna Parschon. Starnberger See, Walchensee oder Tegernsee. Bei schönem Wetter holen sich viele eine Abkühlung im Wasser. Das Schwimmen in freien Gewässern birgt aber auch seine Risiken. Deshalb gibt es ab heute eine Kampagne, die auf die Gefahren aufmerksam machen soll.
9: Die beste Rettung ist die, die gar nicht erst notwendig ist. Das ist die Idee hinter der neuen Social-Media-Kampagne, die Badetote verhindern soll. Dafür haben sich die Bayerische Wasserwacht, die Deutsche Lebensrettungsgesellschaft Bayern und das Bayerische Innenministerium zusammengetan. Ab heute werden dann Videos und Posts auf ihren Social-Media-Kanälen ausgespielt, in denen auf Risiken hingewiesen wird und Tipps zur Badesicherheit gegeben werden. Einige Videos stellen auch Mitarbeiter der Wasserwacht vor und ihre vierbeinigen Unterstützer, Wasserrettungshunde, die beim Roten Kreuz zum Einsatz kommen. Ziel ist, Bewusstsein für die Gefahren von freien Gewässern zu schaffen, jetzt wo die Badesaison richtig anfängt. Aus München, Rebecca Bück, Bayern 1.
8: Nach monatelangen Ermittlungen hat die Münchner Polizei einen mutmaßlichen Serienanbrecher festgenommen. Der 42-Jährige soll in über 20 Gewerbeobjekte, vor allem in der Innenstadt, eingebrochen sein, etwa in Büros, Geschäfte oder Arztpraxen. Seine Beute, Bargeld und Wertgegenstände in Höhe von insgesamt 50.000 Euro. Der Deutsche ohne Wohnsitz war der Polizei bereits bekannt. Ein Beamter erkannte ihn auf einer Überwachungskamera. Der Mann sitzt nun in U-Haft. Sachbeschädigung am ehemaligen KZ-Außenlagerkomplex im Mühldorfer Hart. In den vergangenen Wochen haben Unbekannte den Zaun mehrfach heruntergerissen und eingetreten, der Schaden mehrere tausend Euro. Nach Angaben der Stiftung Bayerische Gedenkstätten gibt es keine Hinweise auf eine politisch motivierte Tat. Ein Interimszaun umschließt nun das Gelände, bis dort die neue KZ-Gedenkstätte fertig gebaut wird. Und jetzt kompakt und zuverlässig das Wetter in Oberbayern. Heute nur noch 15 bis 20 Grad. Bis zum Mittag hin bleibt es recht trüb. Danach wechseln sich Sonne und Wolken ab. Morgen dann erst freundlich, später aber wieder bewölkt und nass. Und am Freitag sehr wechselhaft 15 bis 20 Grad hier.
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0: Ein Lager aus Handgepäck, Duty-Free-Tüte und Brotzeit und checken alle 2 Minuten das Gate. Und die anderen sagen, ah ja, was, ist ja noch 1,5 Stunden hin, bis der Zug geht. Da dusche ich noch, schreibe ein paar Mails und bring den Müll raus, nur nicht hudeln. Und der Partner steht kurz vorm Herzinfarkt. Da reden wir heute drüber. Gerne mit Ihnen alle Kontaktmöglichkeiten unter bayern1.de. Dazu Frankie Goes to Hollywood. Und natürlich werden wir auch gefühlig, also vielmehr eher. Ja, er tut's for you, der Bryan Adams. Und das hier ist 80er Sound vom Feinsten, Laura Branigan.
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0: Haben Sie da auch immer Kevin Costner in so einer braunen Kutte mit Pfeil und Bogen vor Augen bei diesem Song aus dem Soundtrack zu Robin Hood, König der Diebe? So ein bisschen Romantik am frühen Morgen von Bryan Adams kann ja überhaupt nicht schaden. Bayern 1. Ich will nicht warten, deswegen lieber kurz vor knapp zum Zug. Puh. Früher losfahren, entspannter reisen. Ich bin immer knapp dran, aber beim Verreisen, da plane ich mir einen Zeitpuffer ein. Das sind so Ihre Reaktionen auf unsere Morgenfrage heute. Wie halten Sie es, wenn es in den Urlaub geht? Da gibt's ja diese unterschiedlichen Typen, gell? Also die einen wie mich, die immer viel zu früh da sind, wenn sie mit dem Flieger oder der Bahn fahren, und die anderen, die die Ruhe weg haben und die kommen dann auf den allerletzten Drücker. Ihre Familiengeschichten, Ihre Erfahrungen gerne per WhatsApp oder über die 0800 80 80 456. Da hat sich beispielsweise der Alex von der A9 gemeldet.
1: Meine Frau und ich, wir machen das immer ganz entspannt und egal, wo wir sind, am Flughafen oder am Bahnhof, wir nehmen immer von zu Hause eine Flasche Sekt mit und läuten dann den Urlaub am Gate oder vielleicht auch noch am Parkplatz vor dem Flughafen mit einem Gläschen Sekt ein.
0: Das ganz ist entspannt. Ja, eine wirklich brillante Idee. Also früh losfahren und dann aber nicht sagen, ah, jetzt sitze ich hier und muss warten, sondern einfach miteinander schon mal feiern ein bisschen.
1: Das ist dann schon ein richtig schönes Ritual, um sich selbst in den Urlaub zu verabschieden. Genau.
0: Ja, da wäre ich auch dabei. Wobei, ich bin ja auch ohne Sekt schon oft 2 Stunden am Gate rumgesessen mit einem Buch in der Hand, weil meine Nerven sind für knapp Auflaufen nicht gemacht. Geht übrigens den meisten von Ihnen auch so. Wir haben ja eine kleine, nicht repräsentative Abstimmung in unserem WhatsApp-Kanal laufen und da sagen 95%, ich bin lieber früh dran und habe dann genügend Zeit, einfach nur in Ruhe ein bisschen blöd zu schauen. Bayern 1 Moderationskollege Philipp Melzer, der wäre in seinem letzten Urlaub auch früh dran gewesen. Eigentlich. Guten Morgen, Philipp.
2: Guten Morgen, Ulla. Meine Geschichte ist aus dem letzten Sommer. Ich war auf Korsika, habe meinen Vater begleitet. Er wollte noch mal seine Lieblingsinsel erleben. Und nach einer Woche Abreisetag. Wir haben ultra früh den Wecker gestellt, um noch 2,5 Stunden Fahrt einzurechnen an den Flughafen. Und an einer Kreuzung meinte mein Vater dann, oh, bitte links abbiegen, ich möchte noch gern durchs Gebirge fahren. Und da ging es dann los. Das Navi hat die Ankunftszeit immer wieder neu berechnet. Es kam immer noch mehr drauf und es war irgendwann ausweglos, dass wir pünktlich ankommen. Wir waren in der Nähe des Flughafenparkplatzes, als über uns der Ferienflieger Richtung Bayern flog und wir waren leider nicht an Bord.
0: Ja, so kann es halt laufen, wenn man wirklich zu knapp dran ist. Die unterschiedlichen Anreisetypen und die Geschichten drumherum, darüber reden wir heute in der Früh mit Ihnen. Gerne eine Sprachnachricht aufs Studio-Handy, die Nummer gibt's auf bayern1.de oder Sie klingeln einfach rein zu mir ins Studio auf der 0800 80 80 456.
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0: Wie es wieder passt, draußen ist es heute deutlich kälter als die letzten Tage. Und von uns kriegen Sie die warme Stimme von Samu Haber von Sunrise Avenue. Kurz vor 8 ist es. Und was wäre ein Morgen ohne unsere drei Gschaftelhuber? Eben.
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0: Ich starte mal eben unsere tägliche Videokonferenz. Ja, ach, da sind Sie doch. Wunderbar. Guten Morgen, Markus Söder, Hubert Aiwanger und Edmund Stoiber. Gibt's eine Vorbemerkung?
3: Das Wetter ist umgekehrt. Edmund, was das Wetter gemacht hat, nennt man Umschwung.
4: Wie man das nennt, was ihr macht, sag ich lieber nicht.
0: Männer, lieb sein. Und aufpassen jetzt. Heute geht's um Verhütung. Vor 65 Jahren kam in Deutschland die Anti-Baby-Pille für die Frau auf den Markt. Aber wären denn Sie bereit für die Pille für den Mann? Nicht rot werden jetzt. Antworten.
3: Liebe Frau Verhüterin, der Anti-Morgen-Pille. Edmund, alte Lüsterklemme, bei dem Thema bist du jetzt ein wenig arg rot geworden. Du hast ja Farbe im Gesicht wie ein Krebs auf der Sonnenbank. Naja, du bist halt eine andere Generation. Stimmt, beim Edmund haben sie zum Verhüten noch diesen Zerupterus machen müssen. Zerupterus, hupsi, so hast vielleicht ein Saurier. Du meinst Interruptus. Also ich muss bei der Pille immer an die Schwester von meinem Kumpel, dem Dobler Walter, denken. Die hat sich damals, bevor sie aus dem Haus gegangen ist, immer auf die Taschen von ihrer Jeanshose geklopft und gesagt, hab ich alles? Pille, Pass, Portemonnaie. Au weh, der Edmund hat schon wieder Atemnot. Wir waren ja in jungen Jahren schon froh, wenn wir nicht blind geworden sind, wenn wir uns mit uns selbst beschäftigt haben. Naja, man muss schon zugeben, wir Männer haben die Verantwortung immer leichtfertig den Frauen überlassen. Und die Nebenwirkungen von der Pille haben uns nicht wirklich interessiert.
5: Aber die Frau hat ja gefragt, wie wir über die Pille für den Mann denken.
3: Die Pille für den Mann? Gegen was?
5: Na ja, gegen eine Schwangerschaft.
3: Aber Herbert, Männer können ja gar nicht schwanger werden.
4: Also, hätten wir die Frage auch geklärt.
3: Weil das ja klar ist. Also, liebe Frau Morgenmüller, wenn Sie uns nicht auf dem Monitor verhüten wollen, fangen Sie Ihre Maus und klingen Sie durch die Kamera. Sie wissen ja, wo unser Bildschirm wohnt.
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5: Um 8 mit Christoph Höss. Schönen guten Morgen. Ob das Smartphone oder das Elektroauto, ohne Batterien läuft nichts. Doch die Rohstoffe, die man dafür braucht, die gibt's in Deutschland nicht. Damit wir unabhängiger vom Ausland werden, will die Bundesregierung jetzt dafür sorgen, dass wir die vorhandenen Rohstoffe länger nutzen.
6: Dazu bringt die Bundesregierung heute ein Aktionsprogramm auf den Weg. Es soll die Kreislaufwirtschaft beschleunigen. Batterien zum Beispiel enthalten wertvolle Materialien wie Lithium und seltene Erden, die wiederverwendet werden können. Das Recycling, sagt Umweltminister Schneider, hilft nicht nur der Umwelt, sondern schafft auch Arbeitsplätze. Laut einer Studie könnte Recycling in 20 Jahren 40% unserer Rohstoffimporte ersetzen. Martin Beer, Bayern 1.
5: Weltpolitisch spielt die Musik heute in New York, bei den Vereinten Nationen nämlich. Am Nachmittag entscheidet sich da, ob Deutschland nicht ständiges Mitglied im Sicherheitsrat wird, und zwar für 2 Jahre. Den Platz in diesem mächtigen Gremium wollen auch Österreich und Portugal haben. Außenminister Wadephul weist darauf hin, wie stark sich Deutschland bei den Vereinten Nationen engagiert, finanziell, aber auch bei Friedensmissionen. Kaum ein Tag vergeht ohne neue Vorschläge, wie man die Löcher in den Rentenkassen stopfen könnte. Eine Studie im Auftrag der Bertelsmann Stiftung legt jetzt nahe, die abschlagsfreie Frührente für Menschen mit 45 Beitragsjahren abzuschaffen. Julia Thies ist unsere Korrespondentin in Gütersloh, wo Bertelsmann sitzt. Was steckt dahinter? Worum geht's da?
7: Da geht es natürlich zum einen ums Geld. Laut Studie könnte der Staat rund 9,5 Milliarden Euro pro Rentnerjahrgang sparen, wenn es diese Frührente nicht mehr geben würde. Zum anderen sehen die Autoren der Studie viele Vorteile für den Arbeitsmarkt. Sie sagen, dass ohne Frührente rund 125.000 Vollzeitstellen länger besetzt bleiben würden. Und so natürlich auch Fachwissen und Kompetenz länger im Job gehalten wird.
5: Zuvor hatte schon die Wirtschaftsweise Monika Schnitzer gefordert, die abschlagsfreie Frührente abzuschaffen. Die Badesaison ist in vollem Gang und damit steigt auch wieder das Risiko von Badeunfällen. Gerade in Flüssen können Strömungen und kaltes Wasser schnell zur Gefahr werden. Darauf aufmerksam machen wollen jetzt die Wasserwacht, die Lebensrettungsgesellschaft und die Staatsregierung.
8: Ab heute werden dann Videos und Posts auf ihren Social-Media-Kanälen ausgespielt, in denen auf Risiken hingewiesen wird und Tipps zur Badesicherheit gegeben werden. Einige Videos stellen auch Mitarbeiter der Wasserwacht vor und ihre vierbeinigen Unterstützer, Wasserrettungshunde, sowie die Strömungsretter der DLRG, die sich bei Notfällen in die Fluten stürzen, um Badegäste zu retten. Aus München, Rebecca Bück, Bayern 1.
5: In Amerika sind sie schon mal, jetzt müssen sie nur noch Weltmeister werden. Die Jungs von Julian Nagelsmann. Gestern Abend unserer Zeit ist die deutsche Fußballnationalmannschaft in Chicago gelandet. Und so hat sie die Flugbegleiterin kurz vor der Landung begrüßt.
9: Wir freuen uns, dass wir sie heute hier pünktlich nach Chicago kriegen konnten. Und an dieser Stelle möchten wir natürlich auch nochmal unserem deutschen Nationalteam Alles Gute und vor allem ganz viel Spaß und viel Erfolg bei der bevorstehenden Weltmeisterschaft wünschen.
5: Tja, nach der ersten Nacht steht heute gleich das erste Training auf dem Programm. Am Samstag dann die WM-Generalprobe gegen Co-Gastgeber USA. Und danach geht's dann weiter ins WM-Quartier in North Carolina. 8:03.
10: Ja, sind wir gespannt, wie das läuft für die Unsrigen.
5: Ja. Also Vorrunde müsste ja irgendwie gut gehen, ne, bei den
10: Klopf,
5: Gegnern.
10: Klopf, klopf, klopf. Ja. Mein Holzkopf und ich sind dabei. Ja. So, und jetzt für Süß Bayern 1 Wetter, Hanna Hoffmann.
7: Schönen guten Morgen. Das wird ein kühler, windiger und unbeständiger Mittwoch. Alles dabei, Sonne, Wolken, einzelne Schauer und Gewitter bei maximal 15 Grad nur im Bayerischen Wald bis 22 Grad im Landkreis Aschaffenburg. Und auch in den nächsten Tagen geht's wechselhaft weiter. Morgen ja wieder Feiertag von Leichnam. Da zieht von Hessen und Baden-Württemberg eine neue Kaltfront durch mit teils kräftigen Schauern und Gewittern. Davor zeigt sich aber durchaus auch mal länger die Sonne. Und wir haben morgen sehr große Temperaturunterschiede innerhalb Bayerns. Am kühlsten wird's in der Rhön mit maximal 16 Grad. Im Berchtesgadener Land werden es bis zu 26 Grad. Da hilft der Föhn auch mit. Der Freitag wird insgesamt wieder ein bisschen kühler und ähnlich unbeständig wie heute.
10: Und unser treuer Begleiter heute Morgen im Bayern 1 Verkehrsservice ist die A93 Rosenheim Richtung Kiefersfelden. Zwischen Brandenburg und Grenzübergang Kiefersfelden immer wieder Stau und Stocken für Lkw auf der rechten Spur. Die Blockabfertigung an der österreichischen Grenze. Und Vorsicht, wenn Sie auf der B2 unterwegs sind, Augsburg Richtung Donauwörth. Da liegt eine Metallstange zwischen Gersthofen-Bergstraße und Stettenhofen. Gute Fahrt!
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12: Guten Morgen.
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10: Ein 8-Sekunden-Video, in dem ein Mensch einen Teller mit Essen im Kreis dreht. Text dazu Love Schnitzel. 8 Sekunden Langeweile oder 12 Sekunden Baum, Schwenk auf Turnschuh, 4 Sekunden Laufen und drunter einfach mal den Kopf freikriegen. Da kriegst du auch beim Zuschauen, und zwar eine Leere im Kopf. Nicht so bei diesem 18 Sekunden Video des Bürgermeisters von Wallenfels in Oberfranken. Das hat in kürzester Zeit über 400 Millionen Menschen begeistert. Was da drauf ist und warum er da quasi versehentlich zum Insta-Star wurde, erzählt er uns nach zwei Supersongs, Anastasia, I'm Out of Love, und der weise Philosoph Phil Collins stellt wieder mal fest, man kann die Liebe nicht erzwingen, gell? You can't hurry love.

0: Mit Anastasia ist es 7:12 geworden. Das ist ja so eine Zeit, da haben viele im Handy schon ja die neuesten Nachrichten gecheckt und mal geschaut, wer noch was geschickt hat oder auch vielleicht ein bisschen bei Facebook oder Instagram rumgescrollt. Vielleicht posten Sie ja auch manchmal was, aber vermutlich werden Ihr Video nicht in kürzester Zeit 400 Millionen Menschen auf der ganzen Welt anschauen. Genau das ist aber Jens Korn, dem Bürgermeister von Wallenfels in Oberfranken, passiert. Der hat so ein kleines Video, 18 Sekunden, von der legendären Flößerfahrt auf der wilden Rodach ins Netz gestellt. Da geht's so unter einer Brücke durch und alle ducken sich und werden batschnass. Können Sie sich natürlich auch auf bayern1.de anschauen. Und jetzt geht er damit viral. Wollte ich natürlich wissen, was er da gemacht hat.
1: Ich mache eigentlich nichts Außergewöhnliches als das, was ich sonst auch schon mache. Als Bürgermeister will man ja gerne zeigen, wie bunt, wie vielfältig das Leben bei einem in der Gemeinde ist. Und genau das habe ich an dem Tag auch gemacht. Abends, nachdem die erste Floßfahrt stattgefunden hat, habe ich mir auf der Couch überlegt, Mensch, da sollst du vielleicht trotzdem einen kurzen Film mal posten von der Floßfahrt. Das war die erste Wehrdurchfahrt, die ich gepostet habe. Und als ich am nächsten Tag aufgewacht bin, mein Handy eingeschalten habe, auf Instagram geschaut habe, dann habe ich gedacht, ich sehe nicht richtig. Da waren wir schon in einem Bereich von zweistelligen Millionen Views. Also das ist schon ein Wahnsinn, was da im Augenblick passiert.
0: Ja, aber da langst du doch als normaler Mensch ans Hirn und denkst da, hey, warum? Ich meine, es schaut ja wirklich spektakulär aus. Und sie haben, ich glaube, wenn ich es richtig gesehen habe, 70.000 Follower. Die müssen das ja alle geliked und weitergeleitet haben wie die Wilden.
1: Naja, also die 70.000 Follower, die kamen ja jetzt erst. Ich hatte da 2.500 Follower.
0: Nein.
1: Und ich habe für mich persönlich auch ein bisschen eine Erklärung, was Sie sagen, das Spektakuläre, es sieht wirklich cool aus, ja, und es macht auch richtig Lust aufs Floßfahren. Aber es kommt auch mit dazu, dass die Leute, die das überhaupt nicht kennen, natürlich nicht wissen, was passiert denn nach dieser Wehrdurchfahrt. Und wir haben ganz, ganz viele Kommentare aus Amerika und sonst irgendwoher, die dann sagen, ja, wohin fahren die denn, ja? Mancher Ami schreibt, fahren die zur Hölle oder sonst irgendwohin, ja? Also es ist, glaube ich, dieses Ungewisse und deswegen habe ich ein paar Tage später quasi den Gegenschuss quasi von der anderen Seite, da sieht man, wie die andere Seite des Wehrs ausschaut, was da passiert. Also es ist natürlich vor allem auch ein handfester Spaß, zwar, und das ist mir auch immer wichtig, schon auch mit einem ernsten Hintergrund, weil das, was wir da machen, das ist ja tatsächlich eine jahrhundertalte Tradition und die Flößer von heute, die machen es wirklich als Erinnerung an ihre Großväter, Urgroßväter.
0: Jetzt haben Sie einen Sohn. Wie findet der denn das?
1: Ich hab meinen Sohn am Samstag vom Zug abgeholt. Zug voller junger Leute, Dündel und was weiß ich was. Und dann sehen die mich, sagen, ah, das ist doch der Korn, der Instagram-Korn. Ja.
0: Nein.
1: Und es war natürlich für meinen Sohn, das ist schon cool, gell? Also der studiert in Dresden Bauingenieurwesen und den sprechen in Dresden seine Kumpels auch an, lässt mich in seinem Ansehen steigen.
0: Und stehen mittlerweile Touristen und Insta-Fans an der Rodach und sagen, wo ist jetzt das?
1: Das noch nicht, aber wir merken natürlich schon, die Aufmerksamkeit ist ziemlich hoch und das ist natürlich für uns auch eine tolle Chance, für Wallenfels natürlich, für die Flößerei, aber auch für den Frankenwald, weil das ist ja das, was uns einzigartig macht. Das Flößen in der Form kann man natürlich so nur bei uns machen, also ganz, ganz nass werden. Das ist schon etwas, was einzigartig ist.
0: Ja, wunderbar. Dann vielen Dank fürs Gespräch. Jens Korn, Bürgermeister von Wallenfels im Kreis Konach in Oberfranken, versehentlicher Insta-Star.
1: Sehr gerne.
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0: Jawohl, rockig ran in Richtung nächster Café mit den harten Kerlen von KISS. Schönen guten Morgen. Diese Woche, da habe ich mir echt schon gedacht, sag mal, das gibt's doch nicht. Also klassischer Fall von ich traue meinen Augen nicht. Weil normalerweise, wenn es regnet, dann fliegen doch keine Mücken rum, oder? Dachte ich zumindest. Aber Anfang der Woche, da sehe ich draußen Regen, und zwar ordentlich. Und dazu schwirren an der Straßenlaterne Mücken rum, und zwar nicht wenige. Warum? Weil die extrem widerstandsfähig sind, sagt Christian Dienemann vom Nürnberger Tiergarten.
1: Wenn wir das auf Menschen übertragen würden, dann wäre das Treffen eines Regentropfens auf eine Mücke so, als ob wir von einem Bus getroffen wären. Wir wären dann sofort tot. Bei den Mücken gibt es ja mehrere Gründe, warum das nicht der Fall ist. Das erste ist, wenn die merken, es fängt an stark zu regnen, ziehen die sich zurück. Jetzt kann es aber sein, sie sind noch in der Luft. Der Körper von der Mücke, da sind extra Oberflächenstrukturen drauf, die dafür sorgen, dass also Wasser abperlt. Wenn die jetzt also direkt von einem Wassertropfen getroffen werden, dann perlt der ab. Trotzdem reißt er sie noch ein Stückchen in die Tiefe, je nachdem wie groß, wie stark der Tropfen ist, so etwa 5 bis 20 Körperlängen. Und spätestens dann kann sich die Mücke eigentlich wieder aus diesem Wassertropfen lösen und weiterfliegen. Problem wäre es nur dann, wenn die Mücke ganz dicht über den Boden fliegt und dann der Regentropfen sie trifft und auf den Boden schleudert. Das überlebt sie nicht.
0: Ja, passiert aber so selten. Leider.
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8: 8:30, halb neun, das ist eine Nachricht bei Christoph Wörst in unseren Bayern 1 Nachrichten, die man in den Pfingstferien wirklich ganz besonders gern hört. Hey, in Bayern ist fast überall ungetrübter Badespaß möglich.
9: Ja, wenn das Wetter passt natürlich. Nur das Landesamt für Gesundheit hat es vor wenigen Minuten mitgeteilt. 375 EU-Badestellen bei uns im Freistaat sind untersucht worden und 96% davon haben die Noten gut oder sogar ausgezeichnet bekommen. Mangelhaft gibt es nur für eine einzige Badestelle in Bayern, nämlich den Riemersee in München. Der ist damals während der Bundesgartenschau vor 21 Jahren künstlich angelegt worden. Schauen wir auf die weiteren Themen. Die Gewerkschaften wollen Superreiche stärker zur Kasse bitten. Konkret schlägt der DGB vor, jeden Euro zu besteuern, der über ein Nettovermögen von 1 Million Euro hinausgeht. Mit einer Vermögensteuer. Vor knapp 30 Jahren hatte das Bundesverfassungsgericht die damalige Vermögensteuer gekippt. Und damit wir das Recycling noch weiter ausbauen, bringt die Bundesregierung heute ein Aktionsprogramm auf den Weg. Alte Batterien etwa enthalten wertvolle Rohstoffe, die wiederverwendet werden können. Das schützt nicht nur die Umwelt, sondern soll uns unabhängiger machen vom Ausland und natürlich auch Arbeitsplätze schaffen. Jetzt die Nachrichten aus dem Freistaat, aus unseren BR-Studios in ganz Bayern. 8.31 Uhr.
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10: Mit Anna Paschan. In München beginnen heute Abend die Bauarbeiten, um die Brücke an der Fürstenrieder Straße abzureißen. Für Autofahrer heißt das, Umwege nehmen. Denn bis Montag früh wird die A96 zwischen Laim und Autobahnende am Mittleren Ring komplett gesperrt.
11: Der Verkehr wird weiträumig um die Autobahnbrücke Fürstenrieder Straße herumgeleitet. Die Brücke wird abgerissen und später in Zusammenhang mit dem Projekt Tram West Tangente neu errichtet. Die Abbrucharbeiten laufen rund um die Uhr, auch am Feiertag morgen und am Wochenende. Weil es dabei recht laut werden kann, haben die Stadtwerke nach eigenen Angaben an 500 Haushalte in 50 Gebäuden Wurfsendungen verteilt und den Anwohnern angeboten, für ein paar Tage ins Hotel umzuziehen. Man habe die Arbeiten bewusst in die Ferienzeit verlegt, um, wie es heißt, die Einschränkungen für den Pendlerverkehr und das Umfeld so gering wie möglich zu halten. Birgit Grundner, Bayern 1 in München.
10: Mitentscheiden bei Streitfällen rund um Sozialleistungen wie Rente oder Arbeitslosengeld. Genau das können jetzt interessierte Bürger und Bürgerinnen im Landkreis Berchtesgadener Land. Das Landratsamt sucht nämlich ehrenamtliche Richter und Richterinnen, die sich für 5 Jahre an Sozialgerichten einbringen wollen. Bewerben kann man sich innerhalb der nächsten 2 Wochen. Juristische Vorkenntnisse sind nicht notwendig. Wer in Bad Aibling unterwegs ist, der könnte möglicherweise einer Schlange begegnen. Denn dem Tierschutzverein Rosenheim ist am Samstag ein Königspython entwischt. Die Schlange sei handsam und nicht giftig, heißt es. Zuletzt wurde sie in der Bahnhofstraße gesehen. Wer Hinweise hat, soll sich beim Tierschutzverein Rosenheim melden. Und jetzt kompakt und zuverlässig das Wetter in Oberbayern. Heute nur noch 15 bis 20 Grad. Bis zum Mittag hin bleibt es recht trüb. Vereinzelt kann es auch mal regnen. Danach wechseln sich Sonne und Wolken ab. Morgen dann am Feiertag erst freundlich, später wieder bewölkt und auch hier teilweise nass. Dazu recht windig bei 22 bis 24 Grad. Und am Freitag dann sehr wechselhaft, auch hier wieder windig bei 15 bis maximal 20 Grad.
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8: Und ich habe für Sie den Bayern 1 Verkehrsservice mit der A73. Bitte aufpassen. Achso, A73 Nürnberg Richtung Bamberg. Entschuldigung. Bitte aufpassen zwischen Kreuzfurt Erlangen und Erlangenbruck. Da liegen Metallteile. Vorsicht auch auf der A93 Regensburg-Holledau. Zwischen Regensburg-Königswiesen und Regensburg-Kumpfmühl. In beiden Richtungen im Moment Gefahr durch Rehe auf der Fahrbahn. Dann die A93 Holledau Richtung Regensburg. Unfall passiert zwischen Hausen und Saalhaupt. Da sind Menschen auf der Fahrbahn. Dann die A93 Rosenheim Richtung Kiefersfelden. Zwischen Brandenburg und Grenzübergang Kiefersfelden immer wieder stockend für Lkw auf der rechten Spur. Natürlich die Blockabfertigung an der österreichischen Grenze. Und die A96 Lindau Richtung München. Die Ausfahrt Jengen-Kaufbeuren, die ist wegen Bauarbeiten vorübergehend gesperrt. Das war's. Ihnen gute Fahrt.
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8: Ja, und die Ulla

0: Manfred Mann's Mighty Quinn. Ja, und hier ist die Frau mit dem Doppel-T. Tina Turner, We Don't Need Another Hero.
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0: so eines dieser Lieder, die würde ich eigentlich gern zweimal hintereinander spielen, weil sie so toll sind. Manfred Mann auf Bayern 1, Mighty Quinn. Der Bayern 1 Verkehrsservice, einmal die A9 Nürnberg Richtung München. Bitte aufpassen zwischen Altmühltal und Denkendorf. Da liegen nach einem Unfall Fahrzeugteile. Und Vorsicht auf der auf der A95 München Richtung Garmisch-Partenkirchen zwischen Schäftlarn und Wolfratshausen. Da liegt ein Motorradhelm auf der Fahrbahn. Frage. Zu welchem Typ gehören Sie denn eigentlich? Zum Typ beim Verreisen lieber früh, damit es ja entspannt bleibt am Bahnhof oder am Flughafen? Oder sind Sie so eher im Bereich unterwegs, ich habe doch keine Zeit, kurz vor knapp, reicht locker? Da gibt's ja diese unterschiedlichen Spezies beim Verreisen. Und gerade darüber reden wir ja heute früh mit Ihnen und freuen uns über Ihre vielen schönen Geschichten. Kostenlos anrufen auf der 0800 80 80 456 oder gerne auch eine Sprachnachricht aufs Bayern 1 Studio-Handy. Die nächste, die kommt vom Sebastian aus München. Der gehört zum Team lieber früh dran.
1: Ich habe die Erfahrung gemacht, zu früh da sein ist auch nicht gut. Wir wollten mal nach Malaga fliegen und waren sehr früh dran, kommen zum Gate, sehen, dass da gerade noch ein paar Leute aus der Tür raus Richtung Bus gehen. Die Dame an der Abfertigung hat uns gewunken, so nach dem Motto, ja, beeilt euch. Hat dann auch gar nicht mehr so auf unsere Tickets geschaut und wir sind in den Bus eingestiegen, zum Flieger gefahren, ins Flugzeug eingestiegen und zu unseren Plätzen gegangen und zum Glück, muss ich sagen, waren die besetzt. Und dann hat sich rausgestellt, dass das gar nicht unser Flug war, sondern der davor an diesem Gate abgefertigt worden ist und wären die Plätze nicht besetzt gewesen, wären wir nach Moskau geflogen, anstatt nach Malaga.
0: Du liebe Zeit, also bleib mal weg. Das ist ja eine Geschichte, oder? Da muss man sich direkt überlegen, ob man immer so früh losrauscht. Das machen ja die meisten von uns. Wir haben ja eine kleine Abstimmung auf unserem WhatsApp-Kanal laufen und da ist es wirklich so eindeutig wie ganz, ganz selten. Satte 95% sind im Team früh dran. Ja. Also das ist so. Die fahren früher los, damit es einfach entspannter ist. Sabrina aus Fürstenfeldbruck und ihre Mädelklicke gehören da eigentlich auch dazu. Trip nach Mallorca, aber erst gab's Stau und dann war der Parkplatz ewig weit weg und das Gate wurde geändert und dann war der Flieger weg. Aber
2: das Erste, was wir Mädels gesagt haben, war, wir bleiben auf jeden Fall in München. Wenn wir nicht wegkommen, wir fahren nicht nach Hause. Wie peinlich ist das? Glücklicherweise haben wir dann aber einen Flug über Nürnberg nach Mallorca bekommen, hatten in Nürnberg eine total lustige Zeit, glaube 4 Stunden Aufenthalt und sind in der Nacht um 1 in Mallorca angekommen und noch in den Bierkönig. Ja, das ist heute noch ein Highlight auf jeder Feier, wird immer noch erzählt und gelacht.
0: Eben, und genau darum geht's doch, gemeinsam Spaß haben. Haben wir ja auch miteinander.
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2: Bei wie viel Stundenkilometern liegt der Weltrekord der schnellsten Skifahrerin überhaupt? Das möchte ich heute wissen. Und heute komme ich da einer Bitte nach, der von Christian, Amelie und Johanna. Die sagen nämlich, die Mama, die Stefanie, die braucht eine kleine Aufmunterung, die braucht unbedingt eine Tasse. Ulla, ruf sie an. Und das mache ich in Nidderau, das ist in Hessen.
3: Dietrich, guten Tag.
2: Schönen guten Tag, die Ulla Müller hier von Bayern 1.
3: Ach, Christian, denken Sie, wollen mal eine Frau haben.
2: Ja, weil
3: sie ist nämlich gerade am Arbeiten, deswegen bin ich gerade dran gesprungen. Ja, macht nichts. Kleine Sekunde bitte.
2: Okay. Dann sind wir mal gespannt, wir zwei Hübschen.
3: Ja.
4: Hallo?
2: Hallo Stefanie, hier ist die Ulla Müller von Bayern 1 vom Radio.
4: Ja, hallo.
2: Stefanie? Im Hintergrund grinst der Christian, oder?
4: Ja, genau. Also ich höre Bayern 1 jeden Tag.
2: Deswegen haben sich der Christian, ihr Mann und die Amelie und die Johanna, die Töchter, gedacht, wäre doch schön, wenn die Mama eine Bayern 1 Tasse kriegt.
4: Das würde mich sehr freuen. Ja, und jetzt kommt die Schätzfrage, schätze ich. Die höre ich nämlich immer zwischen 8:30 und 9:00, während ich auf dem Weg zur Arbeit bin.
2: Okay, Stefanie, dann muss ich gar nicht mehr viel sagen, dann stelle ich die Schätzfrage.
4: Ja, sehr gern.
2: Okay.
4: Ich bin gespannt.
2: Es geht ums Skifahren. Und da gibt es ja auch die Disziplin Speedskiing. Ich möchte von Ihnen wissen, bei wie viel km/h liegt da der Weltrekord der schnellsten Frau?
4: Oh Gott, das ist eine schwere Frage.
2: Also ich bin bei kein Maßstab.
4: Bei wie viel km/h?
2: Ja, also ich schaffe vielleicht 30. Es ist viel.
4: Okay, 250 km/h.
2: Haben Sie das jetzt heimlich nebenbei gegoogelt?
4: Nein.
2: Sie haben einfach nur geschätzt?
4: Ja. Yeah.
2: Es sind 248.
4: Wow, dann war ich ja richtig gut.
2: Ja.
4: Ich stand noch nie auf Skiern in meinem Leben, obwohl ich aus Bayern komme.
2: Ich stand schon auf Skien und ich wäre weit entfernt von auch nur ansatzweise 248 km/h. Sie und ich würden es nicht wollen. Valentina Greco hat es gemacht. Ich finde es komplett irrsinnig.
4: Ich auch.
2: Stefanie, es hat mich wirklich sehr gefreut. Sie haben einen tollen Mann und zwei tolle Töchter.
4: Dankeschön. Es hat mich auch sehr gefreut und es freut mich sehr, wenn ich jetzt in Kürze täglich aus der Bayern 1 Tasse trinken kann, während ich die Lieder höre und Ihnen zuhöre.
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7: Um 9 mit Christoph Höss. Schönen guten Morgen. Batterien, wenn sie leer sind, nicht wegwerfen, sondern recyceln. Dass das noch öfter geschieht, dafür startet die Bundesregierung heute ein Aktionsprogramm. Es soll die Kreislaufwirtschaft stärken, sagt Umweltminister Carsten Schneider.
8: Die Kreislaufwirtschaft macht uns unabhängiger, weil wir weniger Rohstoffe aus dem Ausland importieren müssen. Und es schafft halt wirklich Jobs weltweit und schützt die Umwelt. Das ist sowas wie eine eierlegende Wollmilchsau.
7: Die Umweltorganisation WWF sieht es aber nicht ganz so optimistisch. Ihr fehlen nämlich verbindliche Ziele und konkrete Schritte, um den Verbrauch primärer Rohstoffe tatsächlich zu senken. Weltpolitik heute in New York bei den Vereinten Nationen. Am Nachmittag entscheidet sich dann nämlich, ob Deutschland nicht ständiges Mitglied im Sicherheitsrat wird. Außenminister Wadefuhl ist zuversichtlich. Im Deutschlandfunk hat der CDU-Politiker heute früh gesagt:
9: Es bleibt am Ende das Werben, was voraussetzt, dass eine Grundsympathie für denjenigen, der gewählt werden soll, vorhanden ist. Und diese Grundsympathie für Deutschland sehe ich.
7: Ja, und eine Grundsympathie wird auch wichtig sein, denn es gibt eine Kampfabstimmung um den Platz im Sicherheitsrat. Neben Deutschland bewerben sich auch Österreich und Portugal. Entwarnung in Niederbayern. Nach dem Großeinsatz von Polizei und Rettungskräften in Vilshofen. In einer Brauerei waren ja mehrere hundert Liter Salpetersäure ausgetreten. Salpetersäure wirkt stark ätzend und das hatte Folgen.
10: Verletzt wurden nach aktuellem Stand der Polizei insgesamt 8 Personen. Sie hätten Atemwegsreizungen erlitten und konnten ambulant behandelt werden. Von der integrierten Leitstelle Passau heißt es außerdem, dass in den kommenden Tagen noch Geruchsauffälligkeiten aus der Kanalisation möglich sind. Diese seien aber gesundheitlich unbedenklich. Annika Exner, Bayern 1, BR Niederbayern.
7: An den Badeseen in Bayern ist fast überall ungetrübter Badespaß möglich. Das hat das Landesamt für Gesundheit vor knapp einer Stunde mitgeteilt. 375 sogenannte EU-Badestellen in Bayern sind untersucht worden. Und 96% davon haben die Noten gut oder ausgezeichnet bekommen. Mangelhaft ist nur eine einzige Badestelle im Freistaat, nämlich der Riemer See in München. Der ist während der Bundesgartenschau vor 21 Jahren künstlich angelegt worden. Zum Tennis in Paris. Bei den French Open bekommt der deutsche Hoffnungsträger Alexander Zverev übermorgen im Halbfinale mit Jakob Mensik zu tun. Der Tscheche hat sich in der Nacht gegen den Brasilianer João Fonseca durchgesetzt. Zverev hat sich das Spiel im Hotel angeschaut und vielleicht sogar mit einem schönen Drink in der Hand, wie er nach seinem Viertelfinalsieg gestern angekündigt hatte. 9:03.
11: Das gönnen wir. Oder hoffen wir für ihn, dass er einen schönen, gemütlichen Drink hatte.
7: Ja, und dass er vor allem dann auch wieder so ein bisschen abgebaut hat, wenn es dann darum geht.
11: Aber hallo, ja. Liebe Hanna, der hat sich einfach ein Gral eingeschenkt. Ah, was? Ein Gral? Der hat sich ein Gral verdient, ja klar.
12: Ja dann.
11: Was haben wir uns für den Krachal? Passt da, glaube ich, auch zum Wetter. Kracht's da nicht ab und zu mal?
12: Heute nur selten.
11: Na dann.
12: Aber mit der Kaltfront ist relativ kühle und eher instabile Luft vom Atlantik eingeflossen. Der Wind frischt auch ein bisschen auf. Heute also ein eher kühler Junitag, maximal 15 Grad im Bayerischen Wald bis 22 Grad im Landkreis Aschaffenburg. Instabil, das heißt, es kommt mal die Sonne raus, mal zieht's wieder zu und eben einzelne Schauer oder Gewitter sind auch wieder dabei. Ja, einige von Ihnen haben jetzt vielleicht ja 4 Tage frei. Am morgigen Feiertag, da überquert uns die nächste Kaltfront mit teils kräftigen Schauern und Gewittern. Da kracht es dann zum Teil wieder. Drumherum gibt es aber auch sonnige Phasen und sehr unterschiedliche Höchstwerte morgen. 16 Grad maximal in der Rhön bis 26 Grad im Südosten durch den Föhn. Freitag und Samstag geht es unbeständig weiter. Der Sonntag sieht nach jetzigem Stand recht freundlich aus.
11: Und auf den Straßen ist ein bisschen was los, der Bayern 1 Verkehrsservice. Hanna grinst immer noch wegen dem Krachel, gell?
12: Krachel, ja?
11: Ja, hast du das nicht?
12: Ja, doch.
11: Wir schauen auf die A8 München Richtung Salzburg zwischen Bad Aibling und Dreieck-Inntal. 5 Kilometer Stau, 20 Minuten plus kommen hier oben drauf, sagt unsere Stauzeitmessung. Dann die A9 Nürnberg Richtung München zwischen Rastplatz Gelbesee und Denkendorf hat es einen Unfall gegeben. Bitte Vorsicht und noch ein Unfall, wenn Sie weiterfahren in Richtung München zwischen Freimann und dem Frankfurter Ring. A93 Holledau Richtung Regensburg zwischen Hausen und Saalhaupt hat es einen Unfall gegeben. Hier sind Personen auf der Fahrbahn. Und A93 Rosenheim Richtung Kiefersfelden zwischen Brandenburg und dem Grenzübergang Kiefersfelden immer wieder stockend für Lkw auf der rechten Spur. Das Ganze wegen Blockabfertigung an der österreichischen Grenze. Kommen Sie gut an.
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11: Mit Melita Wahlam an diesem Mittwoch, an dem man sich warme Gedanken machen muss. Kurz vorm Rolli war ich heute Morgen, ganz ehrlich.
12: Mhm. Ja, hätt frisch
11: ich mir,
12: heute.
11: Hätte ich mir mal einen Kracherl eingeschenkt. Hätte auch warm gemacht. Oder eben Samantha Fox.
12: Du weißt aber schon, dass das eine Limo ist.
11: Ja. Gut, aber Mai, mit Schuss, warum nicht? Dazu gleich Cloud und Ugly Kid Joe liefern was Ruhiges. Schönen Mittwoch allen.
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Peter Fox und Touch Me aus den 80ern. Und Vorsicht, wenn Sie auf der A3 Passau Richtung Linz unterwegs sind, zwischen Passau Süd und Pocking. Hier liegen Fahrzeugteile auf der Fahrbahn. Gute und sichere Fahrt wünscht Bayern 1 mit Angelique Kidjo.

0: Laune. Cloud und Save Me auf Bayern 1 mitten in den Pfingstferien. Und ganz ehrlich, ich hätte ja nicht gedacht, dass das so eindeutig ausfällt. 95% von Ihnen sind total pünktlich, wenn es in den Urlaub geht. Am Zug, am Flughafen. Das hat unsere Abstimmung im Bayern 1 WhatsApp-Kanal ergeben. Also 95% sind lieber früher da und haben dann keinen Stress. Gell, die einen kommen kurz vor knapp und die anderen eben überpünktlich. So wie die Sigrid aus Coburg. Die ist sogar noch früher dran als so manch einer von uns.
1: Egal zu welchem Airport ich muss, ob Frankfurt oder München. Also ich wohne so ziemlich in der Mitte, in Oberfranken. Setze mich gemütlich in meinen Zug. Bin ich auch auf niemanden angewiesen, der mich hinfährt bei irgendeinem knalligen Verkehr oder so. Geh schön in ein Hotel mit einem Airport-Shuttle. Da habe ich Ruhe und gehe am nächsten Morgen schön gemütlich zu meinem Airport beziehungsweise lass mich dorthin fahren.
0: Ja, und das kann ja auch ganz spannend sein, sich einen Flughafen mal anzuschauen, denn jeder Flughafen ist ja anders, sagt auch die Susi aus Ingolstadt, die arbeitet am Flughafen in München.
2: Es gibt sogar Passagiere, die kommen so ein paar Tage vorher und schauen sich mal an, wo sie hin müssen. Finde ich auch eine ganz gute Idee. Zumal wir das ja auch mit dem Ausflug mit der Familie verbinden kann.
0: Warum nicht? Naja, ich muss sagen, ich gehöre zu der Minderheit von 5%, die total begeistert ist, wenn man es gerade so durch die Sicherheitskontrolle schafft, dann schnurstracks zum Gate geht und schon das Boarding losgeht und man denkt sich, ja, keine Sekunde unnötig am Flughafen verbracht. So wie bei einem Einzuhörer Hans, der hat eine Devise.
3: Immer knapp dran sein. Und beim Umsteigen kann man das nicht beeinflussen, aber beim Abflug war ich immer knapp dran. Ne? Und in den 35 Jahren habe ich vielleicht weniger als 5 Flüge verpasst. Aber eins muss ich auch zugeben, und das sind mehr als 2 Hände voll, dass ich rennen musste bei etlichen Flügen. Ja? Also die Antwort von mir lautet, immer knapp dran sein, weil im Flugzeug sitzend hat man genügend Zeit.
0: Ja, das dachte ich auch immer. Dann auch schon den ein oder anderen Flieger verpasst. Und schlimm ist ja, wenn man innerhalb der Familie so ein ganz unterschiedliches Tempo hat. Das kriegen wir aber hin. Jetzt Sting auf Bayern 1. Es ist 18 nach 9.

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6: Mit Anna Parschan. Walchensee, Staffelsee oder Tegernsee. Bei schönem Wetter holen sich viele eine Abkühlung im Wasser. Das Schwimmen in freien Gewässern birgt aber auch seine Risiken. Deshalb gibt es ab heute eine Kampagne, die auf die Gefahren aufmerksam machen soll.
7: Die beste Rettung ist die, die gar nicht erst notwendig ist. Das ist die Idee hinter der neuen Social-Media-Kampagne, die Badetote verhindern soll. Dafür haben sich die Bayerische Wasserwacht, die Deutsche Lebensrettungsgesellschaft Bayern und das Bayerische Innenministerium zusammengetan. Ab heute werden dann Videos und Posts auf ihren Social-Media-Kanälen ausgespielt, in denen auf Risiken hingewiesen wird und Tipps zur Badesicherheit gegeben werden. Einige Videos stellen auch Mitarbeiter der Wasserwacht vor und ihre vierbeinigen Unterstützer, Wasserrettungshunde, die beim Roten Kreuz zum Einsatz kommen. Ziel ist, Bewusstsein für die Gefahren von freien Gewässern zu schaffen, jetzt wo die Badesaison richtig anfängt. Aus München, Rebecca Bück, Bayern 1.
6: Die Polizei hat bei einer Wohnungsdurchsuchung in Freilassing eine Cannabis-Plantage mit 16 Pflanzen sichergestellt. Außerdem hatte der 34-jährige Bewohner und seine Freundin Marihuana und Haschisch sowie zwei Schlagringe dabei. Daheim. Gegen die beiden wird nun ermittelt. Gute Nachrichten aus Utting am Ammersee. Die Andex liegt wieder am Steg. Der alte Dampfer von 1907 konnte erfolgreich saniert werden. Die Andex musste aufwendig, wohlgemerkt ohne Motor, über den See manövriert werden. Dafür waren Ehrenamtliche der Segelvereinigung aus Utting im Einsatz. Die Kosten von mehr als 600.000 Euro stemmte der Verein durch Rücklagen, einen Online-Spendenaufruf und Förderungen. Die Arbeiten sollen nun für 20 Jahre halten. Und jetzt kompakt und zuverlässig das Wetter in Oberbayern. Heute Vormittag bleibt es noch trüb und bewölkt. Ab Mittag schiebt sich dann die Sonne immer wieder durch die Wolken bei maximal 15 bis 20 Grad. Morgen am Feiertag von Leichnam wird es dann erst am Vormittag freundlich, später aber wieder bewölkt und nass, dazu recht windig bei maximal 22 bis 24 Grad und am Freitag sehr wechselhaft dann.
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8: 9:33 Uhr, der Bayern 1 Verkehrsservice mit minutengenauer Stauzeitmessung. Und da dauert schon mal 20 Minuten länger auf der A8 München Richtung Salzburg. Zwischen Bad Aibling und dem Dreieck Inntal staut sich's auf 6 Kilometern und geht nur stockend voran. Auf die A9 Nürnberg Richtung München zwischen Rastplatz Gelbesee und Denkendorf. Hier hat's einen Unfall gegeben auf der linken Spur. Und wenn's dann weiterfahren Richtung München, zwischen Freimann und dem Frankfurter Ring auch nochmal ein Unfall. Auch hier bitte Vorsicht. A93 Rosenheim Richtung Kiefersfelden zwischen Brandenburg und dem Grenzübergang Kiefersfelden immer wieder stockend für Lkw auf der rechten Spur. Das Ganze wegen der Blockabfertigung an der österreichischen Grenze. A99 Westumfahrung München Richtung Lindau. Der Tunnel Aubing ist gesperrt. Es wurde hier die Höhenkontrolle ausgelöst. Und die B12 noch zum Schluss, wenn Sie Kempten Richtung Buchlohe unterwegs sind. In Höhe der B472 bei Geisenried ist die Überleitung zur B472 in Richtung Peiting wegen eines defekten Lkw gesperrt. Gute und sichere Fahrt.
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0: und Sanfter Rock von Bon Jovi.
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0: Wow, 70 Jahre alt ist der Song, 56 rausgekommen, 1956, ist einfach ein Klassiker. Elvis Presley und Don't Be Cruel um 9:45.
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0: Ach, und kaum habe ich mich von der letzten Mann-Frau-Challenge erholt, die ziemlich akrobatisch war, geht's hier Schlag auf Schlag weiter. Philipp Eger, der Kollege aus dem Vormittag, und ich testen uns ja gegenseitig in so kleinen, sportlich-akrobatischen Herausforderungen. Mann gegen Frau Challenge. Wer kann's besser, ist die Frage. Können Sie alle anschauen in unserem WhatsApp-Kanal oder auf bayern1.de und gerne auch mal ausprobieren. So, neue Woche, neue Challenge. Ich bin bereit. Hallo Philipp.
2: Melli.
0: Ja, das Schöne ist, unsere neue Challenge können Sie alle am Arbeitsplatz auch ganz leicht nachmachen, weil...
3: Sie brauchen einfach nur zwei Wasserflaschen, stellen die auf den Boden, setzen sich auf den Hosenboden, die Flaschen links und rechts...
0: Von den Beinen?
3: Genau. Und dann einmal versuchen, die Beine drüber zu heben. Soweit die Theorie.
0: Und die Praxis können Sie sich anschauen im Bayern 1 WhatsApp-Kanal oder auf unserer Homepage bayern1.de.
3: Wer ist besser, Melita Wahlam oder Philipp Eger?
0: Ja, das ist die Frage. Schauen Sie sich's an. Also man muss schon ein bisschen seine Bauchmuskeln anspannen.
3: Genau, ein bisschen Sixpack wäre nicht schlecht.
0: Ja, weil wir das ja haben, Philipp. Gell?
3: Oder Sie stellen das Sixpack einfach nebenhin und heben die Beine drüber. Das geht natürlich auch.
0: Ich glaube, der Leistenmuskel ist auch da mit dabei.
3: Ja, genau.
0: Also theoretisch. Naja, schauen Sie sich's an und machen Sie's nach. Wir freuen uns auf Ihr Feedback.
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3: Um 10 mit Christoph Höss. Alte Batterien zum Wertstoffhof bringen oder im Drogeriemarkt abgeben, damit sie recycelt werden können. Die Bundesregierung will dafür sorgen, dass wir das künftig noch konsequenter tun. In diesen Minuten kommt in Berlin das Kabinett zusammen, um das entsprechende Aktionsprogramm auf den Weg zu bringen.
4: Ziel ist es, Rohstoffe länger zu nutzen und Abfälle zu vermeiden. Damit soll auch die Abhängigkeit von Importen verringert werden. Deutschland ist bei Rohstoffen wie Lithium oder seltenen Erden fast vollständig auf das Ausland angewiesen. Recycling und Wiederverwendung sollen dazu beitragen, mehr dieser Stoffe im eigenen Wirtschaftskreislauf zu halten und langfristig Kosten zu senken. Dietrich Karl Meurer, Berlin.
3: Wer im Landtag Sitzungen stört oder andere beschimpft, kann dafür inzwischen teuer bezahlen. Die gleiche Regel gibt es jetzt auch für Stadt- und Gemeinderäte. Wie Anton Rauch aus unserer Bayern-Redaktion berichtet, können für Kommunalpolitiker bis zu 1.000 Euro fällig werden.
5: Möglich macht das eine Änderung der Gemeindeordnung. Sie soll eine Lücke schließen. Bislang gab es oft nur Ermahnungen oder dann als schärfste Maßnahme gleich den Ausschluss aus Sitzungen. Mehrere Großstädte wie München, Regensburg und Ingolstadt haben die Möglichkeit inzwischen in ihre Geschäftsordnungen aufgenommen. Augsburg verzichtet bewusst darauf, man sehe keinen Anlass. In Nürnberg scheiterte ein erster Anlauf nach der Kommunalwahl. Man wurde sich nicht einig.
3: Ob zur Arbeit, zum Sport oder schnell zum Einkaufen um die Ecke, viele Menschen radeln gern, aber nur gut ein Drittel der Fahrradfahrer trägt dabei laut einer Umfrage einen Helm. Zur Begründung verweisen die Befragten auf kurze Strecken, darauf, dass sie ohnehin sehr vorsichtig fahren oder dass sie sich mit einem Helm eingeengt fühlen. Laut Experten können Helme aber bei Stürzen und Unfällen das Risiko schwerer Kopfverletzungen verringern. Gute Nachrichten heute für alle, die in den Ferien daheim geblieben sind. An den Badeseen in Bayern ist fast überall ungetrübter Badespaß möglich. Das hat das Landesamt für Gesundheit heute früh mitgeteilt.
6: 375 sogenannte EU-Badestellen im Freistaat sind untersucht worden. Und 96% davon haben die Noten gut oder sogar ausgezeichnet bekommen. Mangelhaft ist nur eine einzige Badestelle im Freistaat, nämlich der Riemer See in München. Der ist vor gut 20 Jahren zur Bundesgartenschau künstlich angelegt worden. Dreimal ausreichend gibt's für Unterfranken, zwei Badestellen am Meerhofsee in Alzenau und eine am Krebsensee in Knetzgau. Guido Hüskin, Bayern 1.
3: Die EU wappnet sich für einen trockenen Sommer. In ganz Europa werden fast 800 Feuerwehrleute aus vielen Ländern an besonders gefährdeten Gegenden stationiert. In Zypern, Griechenland, Italien, Frankreich, Spanien und Portugal. Außerdem stehen über 20 Flugzeuge und 5 Hubschrauber der EU-Flotte bereit. Jetzt ist es 10.03 Uhr.
7: Und jetzt bekommen Sie kompakt und zuverlässig das Wetter von Hanna Hoffmann hier auf Bayern 1.
8: Ja, heute wird mal wieder ein bisschen gegossen von oben. Ein paar Schauer oder Gewitter ziehen von Westen her durch. Noch sind die Wolken meistens recht dicht. Später gibt's einen Wechsel aus Sonne und Wolken und eben diesen einzelnen Schauern. Der Wind frischt auf. Heute ja eh um einiges kühler als gestern mit maximal 15 Grad im Bayerischen Wald. 22 Grad werden's am Untermain. Am morgigen Feiertag, da wird's meistens wieder wärmer. Am wärmsten im Südosten. Da hilft der Föhn mit, bis zu 26 Grad. Am kühlsten bleibt's in der Rhön mit maximal nur 16 Grad. Und morgen haben wir sonnige Abschnitte. Aber von Hessen und Baden-Württemberg her zieht dann im Laufe des Tages die nächste Kaltfront durch mit ja, teils kräftigen Schauern und Gewittern. Freitag und Samstag bleiben leicht unbeständig. Der Sonntag wird freundlicher.
7: Dankeschön, Hanna. Und hier ist der Bayern 1 Verkehrsservice mit minutengenauer Stauzeitmessung. 4 Meldungen aktuell. Wir starten mit der A8 München Richtung Salzburg. Zwischen Bad Aibling und dem Dreieck Inntal 6 Kilometer Stau und stockend. Das macht einen Plus von 20 Minuten. A92 München Richtung Deggendorf. In der Ausfahrt Kreuz Landshut kommt es zu Behinderungen nach einem Unfall. A93 Rosenheim Richtung Kiefersfelden. Zwischen Dreieck Inntal und Grenzübergang Kiefersfelden. Immer wieder Stau und stockend für Lkw auf der rechten Spur. Das Ganze wegen der Blockabfertigung an der österreichischen Grenze. B12 Kempten Richtung Buchloe, in der Höhe B472 bei Geisenried ist die Überleitung zur B472 Richtung Peiting wegen eines defekten LKW gesperrt. Das war's, gute Fahrt. Mit Melita Wader, ich grüße Sie. Und in dieser Stunde habe ich einen Mann bei mir, der die dreckige Wäsche der Stars wäscht. Nicht im übertragenen Sinne, sondern wirklich. Also der wird uns zum Beispiel verraten, warum so harte Kerle wie die Jungs von AC/DC auf Tour mit Flecken von Karottenbrei zu kämpfen haben. Da bin ich mal gespannt. Wir starten mit Pulp in die Stunde. Rod Stewart habe ich dabei aus den 70ern und ein schöner 80er. Aus Frankreich kommt France Gall und Ella Ella.

0: Wir haben Pfeffer im Popo, das sind Pulp und Disco 2000 auf Bayern 1. Ach, Manu! Da sitzt man mit den Kollegen in der Kantine und beim letzten Bissen landet der Spritzer Tomatensauce auf dem T-Shirt. Und zwar genau da in der Mitte, damit es jeder gleich sieht. Kommt Ihnen bekannt vor, oder? Wie kriegt man Flecken wie Tomatensauce, coole Kugelschreiber oder Make-up aus der Kleidung raus? Das fragen wir den Profi, und zwar den Profi der Superstars. Ob Madonna, Rammstein, U2, Phil Collins oder AC/DC. Wenn die auf Tour sind, haben sie Hans-Jürgen Topf aus Ludwigshafen in Rheinland-Pfalz dabei. Der wäscht seit über 40 Jahren die dreckige Wäsche der Promis. Herr Topf, von den Promis zu uns Normalos, sagen wir erstmal, was hätten Sie mir bei meinem Tomatensauce-Malheur geraten? Ich habe nämlich dann wie wild rumgerubbelt und dann ist alles schlimmer geworden. Was sagt der Profi?
1: Der Profi sagt, eigentlich sofort drangehen an den Fleck, am besten hier ein bisschen Spülmittel drauf machen. Je früher man den Fleck anfängt zu behandeln, umso viel größer sind die Erfolgschancen.
0: Wie ist es mit so ein bisschen Seife im Bad oder so?
1: Auch sowas funktioniert.
0: Auch ein Klassiker sind Kugelschreiberflecken. Man schreibt was, das Ding verrutscht irgendwie und schon hat man es auf dem Hemd. Wie geht denn Kugelschreiber wieder raus?
1: Naja, also am besten ist, der Kugelschreiber war blau. Da geht's ein bisschen leichter wie bei Schwarzen. Und man nimmt am besten ein bisschen Haarspray. Haarspray drauf, immer mal wiederholen, so alle 2-3 Minuten. Und dann löst sich diese Farbpigmente von dem Fettträger. Und das geht wunderbar weg.
0: Was? Haarspray? Echt? Also sag mal, ein ganz neuer Einsatzbereich für Haarspray. Was ich auch echt ärgerlich finde, ist, wenn man morgens zum Beispiel ein T-Shirt anzieht und dann sind Flecken vom Make-up drauf. Das Problem haben jetzt die Männer eher weniger, aber für uns Frauen, was würden Sie da machen?
1: Make-up ist so eine Nummer, da muss man so ein bisschen intensiver drangehen, so mit japanischem Heilöl, so Minzöl. So leicht antupfen und ein bisschen wirken lassen, vielleicht mal wiederholen. Aber danach, wenn der Fleck angelöst ist, unbedingt mit viel Spüli, pur Spüli drauf, um diesen Fettteil wieder zu entfernen.
0: Oder halt gleich in die Wäsche reinknallen, oder?
1: Nee, das wirkt nicht. Wenn Sie es einfach in die Waschmaschine hauen, geht der Make-up-Fleck im Regelfall nicht raus.
0: Ach, schau, echt? Na, dann besorge ich mir gleich mal japanisches Heilöl, okay. Was ist mit so Deo-Flecken? Die hat man ja auch ganz oft dann unter den Achseln. Sieht auch doof aus.
1: Ja, Deo-Flecken sind furchtbar hardcore. Also da fällt auch dem besten Wäscher nichts ein. Das ist ja unheimlich viel Chemie da drin und in Verbindung mit dem Schweiß, das hat sich da reingefressen. Baking Soda empfehlen manche, aber es wird immer ein Problem bleiben.
0: Baking Soda ist Natron oder was ist das?
1: Ja, so ein Natron-Sachen drauf okay. Machen ein bisschen. Aber okay. Hier vorher aufpassen, was für ein Stoff das ist. Gell? Bitte nur bei Baumwolle und am besten bei weißer Wäsche.
0: Jetzt hätten wir noch das Thema Grillen. Fettflecken, Grillsoße, Dressing und so. Hat man da irgendeine Chance, das runterzukriegen? Schnell und einfach?
1: Na gut, die Allzweckwaffe heißt einfach Geschirrspülmittel. Je eher man da was drauf macht, immer schön Geschirrspülmittel drauf. Das ist so ein Fettlöser, der hilft, die Fettpartikel zu lösen und entfernen. Das ist so meine kleine Geheimwaffe.
0: Also ab jetzt packe ich in mein Beutelchen, das ich immer dabei habe, ein kleines Fläschchen Spülmittel rein. Herr Topf, ich merke, bei Ihnen haben Flecken keine Chance. Über Ihre Arbeit als Promi-Wäscher sprechen wir gleich in 20 Minuten. Und dann lüften wir auch das Geheimnis, wie AC/DC mit Möhrchenflecken zu Ihnen kamen.
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8: Mit Anna Parschan. Die Andex, der alte Raddampfer, liegt wieder am Steg in Utting am Ammersee. Die aufwendige Sanierung des historischen Schiffes ist erfolgreich abgeschlossen. Für die Arbeiten waren Ehrenamtliche des Segelvereins aus Utting im Einsatz.
9: Ruhig, fest und vor allen Dingen sicher liegt die Andex an ihrem angestammten Platz am Steg in Utting. 8 Wochen war sie zuvor im Trockendock in Stegen. Der Rost hatte die Andex fest im Griff. Der Dampfer von 1907 drohte im schlimmsten Fall einfach zu sinken. In der Werft wurde der Rumpf geschweißt, die Walschiene, quasi die Stoßstange des Schiffs, komplett erneuert und einen neuen Decksbelag gab's auch noch. Die Arbeiten, hauptsächlich von Ehrenamtlichen, sollen für 20 Jahre halten. Friedrich Schweizer, der erste Vorsitzende der Bayerischen Seglervereinigung.
10: Es ist ein schönes Gefühl, hier wieder durch Utting zu laufen, die Andex wieder an ihrem Ort zu finden, wo sie hingehört. Das macht auch gleich wieder eine totale Heimatstimmung.
9: Die Kosten von mehr als 600.000 Euro stemmt der Verein durch Rücklagen, einen Online-Spendenaufruf und Förderungen. Aus dem Studio Landsbeck-Mindelheim, Robert Glawatz, Bayern 1.
8: Unbekannte haben mehrmals einen Zaun auf dem Gelände des ehemaligen KZ-Außenlagerkomplex im Mühldorfer Hart heruntergerissen und eingetreten. Der Schaden mehrere tausend Euro. Nach Angaben der Stiftung Bayerische Gedenkstätten gibt es keine Hinweise auf eine politisch motivierte Tat. Ein neuer Zaun soll das Gelände jetzt schützen, bis dort die neue KZ-Gedenkstätte fertig gebaut wird. In München fahren morgen an von Leichnam mehrere Tram- und Buslinien die Haltestellen rund um Ludwigstraße, Odeonsplatz nicht an. Wegen der von Leichnamsprozession werden sie umgeleitet oder enden vorzeitig. Auch die Museenlinien sind betroffen. Bei schlechtem Wetter fahren Bus und Tram wie gewohnt. Dann finden Gottesdienst und Prozession nicht im Freien statt. Und jetzt kompakt und zuverlässig das Wetter in Oberbayern. Am Vormittag bleibt's noch trüb, ab Mittag wechseln sich langsam Sonne und Wolken ab, später kann's aber auch mal regnen. Morgen am Feiertag erst freundlich, später bewölkt und nass und der Freitag wird sehr wechselhaft und ganz windig.
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6: Und hier ist der Bayern 1 Verkehrsservice mit 3 aktuellen Meldungen. Wir starten mit der A92 München Richtung Deggendorf. In der Ausfahrt Kreuz Landshut kommt es zu Behinderungen nach einem Unfall. A93 Rosenheim Richtung Kiefersfelden. Zwischen dem Dreieck Inntal und dem Grenzübergang Kiefersfelden immer wieder Stau und stockend für Lkw auf der rechten Spur. Das Ganze wegen der Blockabfertigung an der österreichischen Grenze. Und B12 Kempten Richtung Buchloe in Höhe der B472 bei Geisenried ist die Überleitung zur B472 in Richtung Peiting wegen eines defekten Lkw gesperrt. Und frisch kommt noch rein eine Gefahrenmeldung. Vorsicht auf der A9 München Richtung Nürnberg. Zwischen Ingolstadt Süd und Ingolstadt Nord hier liegt eine Schaufel. Allen unterwegs gute und sichere Fahrt.
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0: Die sind bald auf Tour, aber nur in England und in Irland. Take That und Back for Good auf Bayern 1. Wenn Hans-Jürgen Topf auf Tour geht, auf Reisen, dann nimmt er seine Waschmaschine mit. Der Mann wäscht die Showklamotten von Stars wie Pink, Rihanna oder AC/DC, wenn die auf Tour sind. Herr Topf, zurzeit sind Sie ja in Hamburg bei der Tournee von Linkin Park, kommen demnächst ja auch nach München. Wie viel schmutzige Wäsche haben Sie da schon gewaschen mit Linkin Park in Hamburg?
1: Also ich habe da bestimmt 30, 35 Ladungen Wäsche gewaschen. Da wird der Arbeitstag ziemlich lang, so nach 13 Stunden war Feierabend.
0: Grauenvoll. Sagen Sie, wie müssen wir uns das vorstellen? Der Star ist auf der Bühne und Sie und Ihre Waschmaschinen hinter der Bühne und am Waschen.
1: Ja klar, ich bin hinten die kleine Maus im Backstage-Bereich in meiner Waschküche, habe 3 Waschmaschinen dabei, 3 Trockner.
0: Wie ist es, wenn Sie die Wäsche der Stars waschen, also der großen Promis, sagen wir mal eine Pink oder Madonna oder was auch immer, die werden ja sicher ihre Wäsche nicht vorsortieren, oder?
1: Die Stars, die Musiker haben natürlich Mitarbeiter, die sich um ihre Garderoben kümmern.
0: Na, Sie müssen da sicher auch ein bisschen Feingefühl an den Tag legen, weil die haben ja oft keine wirklichen Klamotten, sondern irgendwelche Kostüme an, irgendwelche Fähnchen mit, weiß ich nicht, Federn, Glitzer, Pipapo. Das kann man ja nicht einfach in die Waschmaschine hauen, oder?
1: Ja gut, alles kann man nicht in die Waschmaschine hauen. Da muss man schon ein paar so kleinere Tricks anwenden oder dann auch mal mit so auffrischende Sprays verwenden, die geruchsneutralisierend sind. Also ich kann nicht ein Federkostüm in die Waschmaschine hauen. Der Vogel wäre hinterher federlos.
0: Herr Topf, Sie haben doch sicher mit den Stars und so auch schon die ein oder andere Geschichte erlebt. Bin mir sicher, Sie dürfen nicht viel erzählen, aber vielleicht können Sie ja doch eine Geschichte rauslassen?
1: Diskretion ist natürlich meine Existenzgrundlage überhaupt in dieser Branche und als Wäscher erst recht. Aber wenn Slash auf einer Waschmaschine sitzt bei Rock am Ring und mir beim Waschen zuguckt, da verrate ich ja nicht zu viel. Das kann er ja mal machen. Klassisch war mal bei AC/DC die Frage nach, wie kriegt man denn Möhrenflecken aus dem T-Shirt?
0: Okay, also das eine ist Slash, der Gitarrist von Guns N' Roses, dass der ganz begeistert ist von der Waschmaschine, das gefällt mir schon mal. Aber wie kommt es, dass Mitglieder von AC/DC Sie fragen, wie man Möhrenflecken aus Klamotten rausbekommt?
1: Ja, ich dachte erst, es würde sich um Lätzchen handeln, weil da Angus Young, und es war seine Frau, die damals gefragt hat, kinderlos ist. Dann muss es sich wohl um ein T-Shirt gehandelt haben, was beim Essen doch etwas Möhre abbekommen hat.
0: Herrlich. Herr Topf, wie kommt man denn grundsätzlich darauf, so eine Tourwäscherei zu gründen?
1: Ja gut, die beste Voraussetzung ist, man hat ein echt beschissenes Abitur. Man weiß nicht, was man machen soll. Die Eltern haben eine kleine Wäscherei. Man jobbt in der Wäscherei der Eltern, trifft nach ein paar Jahren die erste Band zufälligerweise, macht da super saubere Wäsche und der Produktionsleiter sagt, you know what, mach das weiter und you need a name everybody remembers. You call it the Rock'n'Roll Laundry.
0: Klasse, dann kommen Sie ja bald mit Linkin Park auch nach München. Dann will ich Sie nicht länger von Ihren Waschmaschinen fernhalten. Ich wünsche Ihnen weiterhin Fleck weg oder was man so einem Wäschereiexperten so wünscht, dass Sie weiterhin viel dreckige Wäsche waschen dürfen von den Promis.
1: Ja, vielen Dank. Ich werde mir Mühe geben und ich freue mich schon auf München und München kann sich auf Linkin Park freuen. Es kommt eine geile Show.
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8: Um 11 mit Julia Walter. Batterien, Autos, alte Smartphones, in all den Produkten stecken Rohstoffe, die noch besser recycelt werden könnten. Damit das noch öfter geschieht, startet die Bundesregierung heute ein Aktionsprogramm. Es soll die Kreislaufwirtschaft stärken, sagt Umweltminister Schneider.
9: Die Kreislaufwirtschaft macht uns unabhängiger, weil wir weniger Rohstoffe aus dem Ausland importieren müssen. Und es schafft halt wirklich Jobs weltweit und schützt die Umwelt. Das ist sowas wie eine eierlegende Wollmilchsau.
8: Die Umweltorganisation WWF sieht es nicht ganz so optimistisch. Ihr fehlen verbindliche Ziele und konkrete Schritte, um den Verbrauch primärer Rohstoffe tatsächlich zu senken. NATO-Generalsekretär Rutte ist heute früh überraschend in die ukrainische Hauptstadt Kiew gereist. Bis zu seiner Ankunft im Zug ist das aus Sicherheitsgründen geheim gehalten worden. Russland greift Kiew seit Tagen massiv aus der Luft an, mit Drohnen und Raketen. Die Ukraine wiederum hat in der Früh Energie- und Militäranlagen in der russischen Stadt St. Petersburg attackiert. Eigentlich gilt nach wie vor eine Waffenruhe zwischen den USA und dem Iran. Davon ist heute aber wenig zu spüren, wie unser Korrespondent Jens Paul berichtet.
10: Der Iran hat in der Nacht nach eigenen Angaben das Hauptquartier der 5. US-Flotte in Bahrain sowie einen Luftwaffenstützpunkt in Kuwait mit Raketen und Drohnen attackiert. Das Verteidigungsministerium in Kuwait teilte allerdings mit, dass ein Terminal des zivilen Flughafens von Drohnen getroffen und schwer beschädigt worden sein soll. Das US-Militär reagierte nach eigener Darstellung mit Angriffen auf iranische Militäreinrichtungen auf der Insel Keshem.
8: Weniger Beitragszahler, immer mehr Rentner und eine steigende Lebenserwartung. Weil das gesetzliche Rentensystem vor großen Herausforderungen steht, will die Regierung es grundlegend reformieren. Arbeitsministerin Baas hatte deshalb ein gemeinsames System gefordert. Deshalb wirft der Deutsche Beamtenbund ihr jetzt Populismus vor. Vizechef Hemsing sagte dem BR, mit der Abschaffung des Pensionssystems für Beamtinnen und Beamte könne man die Rentenkasse nicht retten. Besser wäre es, Leistungen an diejenigen zu stoppen, die nie in die Rentenkasse einbezahlt hätten. Heute stimmt das Wetter dafür zwar eher nicht, aber mit diesen Infos lässt sich der nächste Badeausflug schon mal planen. Denn fast alle Badeseen in Bayern bieten eine gute bis ausgezeichnete Wasserqualität. Das haben aktuelle mikrobiologische Untersuchungen durch das zuständige Landesamt ergeben. Aber es gibt auch Ausnahmen. 3 Badestellen in Unterfranken wurden nur als ausreichend bewertet. Mangelhaft hat das Nordufer des Riemersees in München abgeschnitten. In Bad Aibling ist am Samstag eine Königspython entwischt. Der Tierschutzverein Rosenheim hat einen Suchaufruf gestartet. Demnach ist die männliche Schlange sehr handsam. Zuletzt gesehen wurde sie in der Bahnhofstraße. Den Tierschützern zufolge sind Königspythons nicht giftig. Die Zeit, es ist 11.03 Uhr.
4: Ja gut, ich würde ihr trotzdem nicht so gerne begegnen.
11: Nicht so gerne, nee.
4: Nee. Hanna Hofmann, wie schaut's aus im Wetter?
11: Ja, kaum scheint mal kurz die Sonne, kommen schon wieder dicke Wolkenpakete daher und vielleicht auch mal ein Regenguss oder ein Gewitter und dann geht's wieder von vorne los. Der Wind ist immer wieder spürbar, frischere Atlantikluft ja heute bei uns. Maximal 15 Grad werden's im Bayerischen Wald. Rund 22 Grad am Untermain. Heute also so ein Hauch von April. Morgen an Fronleichnam, da bringt uns eine neue Kaltfront von Westen her, teils kräftige Schauer und Gewitter. Davor und danach sind aber auch sonnige Abschnitte dabei und es wird für die meisten wärmer als heute. In der Rhön bleibt es kühler mit 16 Grad. Am wärmsten wird es Richtung Berchtesgadener Land mit bis zu 26 Grad. Der Freitag dann wieder kühler, 19 Grad im Schnitt und da wird es ähnlich wechselhaft wie heute. Am Wochenende wird es wieder wärmer und vor allem am Sonntag freundlicher.
4: Und auf den Straßen haben wir 5 Meldungen im Bayern 1 Verkehrsservice und starten mit der A8 München Richtung Salzburg. Zwischen Traunstein, Siegsdorf, Ost und Anger 7 Kilometer Stau und Stocken. Stockend. Die hat gefehlt. Hier bitte eine halbe Stunde mehr einplanen. Dann auf die A70 Bamberg Richtung Schweinfurt-Werneck. Zwischen Schonungen und Goxheim steht ein defektes Fahrzeug auf der linken Spur. A93 Rosenheim Richtung Kiefersfelden. Zwischen Dreieck Inntal und Grenzübergang Kiefersfelden. Immer wieder Stau und Stocken für Lkw auf der rechten Spur. Das Ganze wegen der Blockabfertigung an der österreichischen Grenze. Auf die Bundesstraßen B2 Mittenwald-Weilheim in beiden Richtungen. Vorsicht zwischen Kleis und Kaltenbrunn. Es hat nämlich einen Unfall gegeben. Und die B2 12 Kempten Richtung Buchlohe. In Höhe der B472 bei Geisenried ist die Überleitung zur B472 Richtung Peiting wegen eines defekten Lkw gesperrt. Gute und sichere Fahrt allen.
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4: Mit Melita Wadam grüße Sie. Ach, das war sehr lustig im Team vorher. Eine Kollegin hat Kirschen dabei und als sie die mit uns geteilt hat, wollte eine Wasser trinken danach und dann kam sofort, halt, was machst du? Du kriegst Bauchweh, das geht nicht. Aber stimmt es auch wirklich? Nein, stimmt nicht. Kirschen essen und Wasser trinken, das geht. Warum, wieso, die Erklärung finden Sie auf bayern1.de. Und bei mir Musik. In Richtung Mittagspause geht's mit Opus aus den 80ern, danach Queen und Boney M.
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0: einfach immer noch saugut. Bonnie M. und Rivers of Babylon auf Bayern 1. So eine Sprachnachricht kommt rein aufs Studio-Handy. Die Nummer gibt's unter bayern1.de von Bianca aus Neuburg an der Donau in Oberbayern.
1: Ich habe gerade die Nachricht gehört mit den Kirschen und fand das sehr witzig, weil es wirklich ein Quatsch. Und uns wurde als Kindern immer erzählt, wenn man die Kirschkerne verschluckt, dann wachsen dir Kirschbäume aus den Ohren. Auch so ein Blödsinn. Aber als Kind glaubt man natürlich das.
0: Das ist doch irre, oder? Also Kirschen und Wasser vertragen sich gut, habe ich vorhin erzählt. Aber das ist doch schon verrückt, was man den Kindern allen für einen Schmarrn erzählt. So wie wenn du zu viel Fernsehen schaust, kriegst am Ende ganz eckige Augen. Naja, also jetzt in den Ferien schauen die Kinder vielleicht öfter mal was an. Aber bei dem Wetter kann ich es ehrlich gesagt auch ganz gut verstehen, wenn man sich zu Hause gemütlich macht und einkuschelt. Und täglich um die Zeit, also so um 11:15 sind bei uns unsere Flachwitzbolde am Start und sorgen für einige Schmunzler, wenn nicht sogar Lacher mit ihren Flachwitzen. Und die Kids sind heute sehr flach in der Wüste unterwegs.
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14: Mit Anna Paschan. Bei Gericht entscheiden nicht nur Juristinnen und Juristen, auch Bürger können ihre Erfahrungen und ihr Urteilsvermögen einbringen als ehrenamtliche Richter. Im Berchtesgadener Land werden dafür jetzt Bewerber gesucht.
15: Die Amtszeit beginnt 2027 und dauert 5 Jahre. Die ehrenamtlichen Richter wirken bei Verfahren rund um gesetzliche Sozialleistungen mit, etwa bei Streitigkeiten über Renten, Kranken- und Pflegeversicherung, Arbeitslosengeld oder Ansprüche im Schwerbehindertenrecht. Juristische Vorkenntnisse sind laut Landratsamt nicht nötig. Vorausgesetzt werden die deutsche Staatsangehörigkeit, ein Wohnsitz in Oberbayern und ein Führungszeugnis ohne Eintragungen. Nicht bewerben können sich Menschen, die aktuell in der Sozialhilfe oder bei Asylbewerberleistungen arbeiten. Aus dem BR-Studio in Traunstein, Laura Krautkamp.
14: Tödlicher Unfall in Röhrmoos im Landkreis Dachau. Bei einem Frontalzusammenstoß zweier Autos ist gestern Nachmittag eine Frau ums Leben gekommen, wie die Polizei heute mitteilt. Ein 19-Jähriger geriet demnach in einer Kurve auf die Gegenfahrbahn. Das Auto der 61-Jährigen wurde daraufhin in einen Wald geschleudert. Sie starb noch an der Unfallstelle. Der junge Fahrer wurde schwer verletzt. Zwei Mitfahrer kamen mit mittelschweren Verletzungen ins Krankenhaus. Der Sachschaden an den drei Autos liegt bei rund 70.000 Euro. Die Polizei in Freilassing hat die Ermittlungen gegen einen 34-jährigen Mann und seine Freundin aufgenommen. Anlass ist eine Wohnungsdurchsuchung, bei der die Beamten eine Cannabisplantage mit 16 Pflanzen sichergestellt hatten. Außerdem fanden die Polizisten Marihuana und Haschisch sowie 2 Schlagringe. Und jetzt kompakt und zuverlässig das Wetter in Oberbayern. Am Vormittag bleibt's trüb. Ab dem Nachmittag wechseln sich dann Sonne und Wolken ab. Später kann's aber auch mal wieder regnen. Morgen dann am Feiertag an Fronleichnam erst sehr freundlich. Später kommen dann aber wieder die Wolken raus und auch hier kann's nass werden. Dazu 22 bis maximal 24 Grad. Und am Freitag sehr wechselhaft und auch sehr windig bei 15 bis 20 Grad.
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12: Uhr, der Bayern 1 Verkehrsservice mit 4 aktuellen Meldungen. Wir starten mit der A3 Frankfurt Richtung Würzburg. Zwischen Würzburg-Kist und Würzburg-Heidingsfeld. Unfall auf der mittleren Spur, bitte Vorsicht. A8 München Richtung Salzburg zwischen Traunstein, Siegsdorf Ost und Anger. 8 Kilometer Stau und stockender Verkehr. Das Ganze dauert hier 30 Minuten länger, berechnet unsere Bayern 1 Stauzeitmessung. A70 Bamberg Richtung Schweinfurt-Wenneck. Zwischen Schonungen und Goxheim ist nur eine Spur frei. Hier steht ein defektes Fahrzeug auf der linken Spur. Und A93 noch Rosenheim Richtung Kiefersfelden. Zwischen Dreieck Inntal und Grenzübergang Kiefersfelden. Immer wieder Stau und stockend für Lkw auf der rechten Spur. Das Ganze wegen der Blockabfertigung an der österreichischen Grenze. Allen unterwegs, gute Fahrt.
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10: Um 12 mit Julia Walter. Zuletzt wurde der Wirtschaftsgipfel im russischen St. Petersburg von den meisten westlichen Regierungen und Großkonzernen boykottiert. Heuer wollten aber wieder einige deutsche Wirtschaftsvertreter kommen, um deutsche Vermögenswerte in Russland abzusichern. Und auch zwei AfD-Politiker wollten anreisen. Weil jetzt aber ukrainische Drohnen St. Petersburg attackiert haben, ist unklar, ob sie und auch Kremlchef Putin wirklich am Gipfel teilnehmen. Björn Blaschke über die Angriffe.
11: Mehrere Infrastruktureinrichtungen seien beschädigt, dabei jedoch niemand getötet worden. Das teilte der Gouverneur von St. Petersburg, Alexander Beglow, mit. Der Angriff ukrainischer Drohnen zielte offenbar auf Energie- und Militäranlagen der russischen Stadt. Der größte Flughafen von St. Petersburg stellte aufgrund der Angriffe für mehrere Stunden seinen Betrieb ein.
10: Rohstoffe, die noch in Abfällen stecken, sollen künftig besser wiederverwendet werden können. Die Bundesregierung startet dafür ein Aktionsprogramm. Ziel ist es, weniger Rohstoffe abbauen bzw. importieren zu müssen, sondern aus bereits vorhandenen Produkten gewinnen zu können. Zum Beispiel stecken in Batterien Lithium und Kupfer. Umweltminister Schneider sieht darin sowohl einen Vorteil für die Umwelt als auch für die Rohstoffunabhängigkeit Deutschlands. Wer in nächster Zeit einen Badeausflug plant, kann in fast allen Seen in Bayern ohne Bedenken schwimmen. Aktuelle mikrobiologische Untersuchungen zeigen, die Wasserqualität ist meistens gut bis ausgezeichnet. Stefan Götz berichtet über die vier Ausnahmen, drei in Unterfranken und eine in München.
12: So sind zwei Stellen am Meerhofsee bei Alzenau und eine am Krebsensee bei Westheim etwas aus der Reihe gefallen, mit dem Urteil ausreichend. Wie es dort in den nächsten Monaten mit der Bakterienbelastung weitergeht, beobachten die örtlichen Gesundheitsämter. Und dann ist da noch der Riemer See in München. Dort, genauer am Nordufer, ist die Wasserqualität mangelhaft. Der Grund vermutlich Ausscheidungen von Wasservögeln. Dagegen gehe man schon länger vor, heißt es von Seiten der Stadt. Ein Badeverbot ist derzeit nicht angedacht.
10: Die Geschäfte in vielen bayerischen Innenstädten merken es deutlich. Viele Verbraucher sparen beim Einkaufen. Jetzt hat eine Untersuchung des Handelsverbands Deutschland ergeben, beim Online-Shopping sitzt das Geld offenbar lockerer. Im Internet kaufen die Menschen in Deutschland öfter und mehr ein. Der Verband rechnet damit, dass die Umsätze in diesem Jahr online um gute 4% steigen werden, während im stationären Handel nur ein Plus von 1,6% erwartet wird. Das liegt laut HDE auch daran, dass inzwischen auch ältere Nutzer öfter im Internet kaufen. Entwarnung in Vilshofen. Nach einem Chemieunfall in der Brauerei mit 8 Leichtverletzten sind sämtliche Sperren wieder aufgehoben. Die ausgetretene Salpetersäure ist erfolgreich verdünnt und abgeleitet worden. Gefahr für die Anwohner besteht nicht mehr.
13: Wir schauen auf die Straßen. Hier ist der Bahn 1 Verkehrsservice mit minutengenauer Stauzeitmessung. Sie brauchen etwas Geduld auf der A3 Frankfurt Richtung Würzburg zwischen Helmstadt und Würzburg-Heidingsfeld. Staut sich's auf 4 Kilometer nach einem Unfall und zwar auf 2 Spuren. Die Polizei und der Abschleppdienst sind vor Ort. Planen Sie hier bitte 40 Minuten mehr ein, sagt uns die Bayern 1 Stauzeitmessung. A8 München Richtung Salzburg. Zwischen Traunstein, Siegsdorf, Ost und Anger. 11 Kilometer Stau und stockend. Macht einen Plus von 25 Minuten. Und dann weiter in Richtung München. Zwischen Bad Reichenhall und Neukirchen. 4 Kilometer stockend an einer Baustelle. Das Ganze macht hier ein Plus von 15 Minuten. Dann die A93 Rosenheim Richtung Kiefersfelden. Zwischen Dreieck Inntal und Grenzübergang Kiefersfelden. Immer wieder Stau und stockend für Lkw auf der rechten Spur. Wegen der Blockabfertigung an der österreichischen Grenze. Die B2 Weilheim Richtung Mittenwald. Zwischen Garmisch-Partenkirchen und Gleis 6 Kilometer Stau. Alle unterwegs, gute Fahrt.
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14: 15 bis 20 Grad sind heute drin und sonst haben wir alles mit dabei. Wolken, Regen, Sonne und vereinzelt auch wieder Gewitter. Mischmaschwetter bei uns in Oberbayern auch am Nachmittag. Morgen der Feiertag, der startet dann freundlich und trocken. Ein bisschen wärmer wird's wie heute am Nachmittag, zieht es aber von Westen her wieder zu.
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14: Servus. Wahrheit oder Pflicht? Stimmt die Geschichte oder ist sie erfunden? Kennen Sie vielleicht dieses Spiel, aber genau das ist mittlerweile auch unsere tägliche Realität. Was ist echt und was ist fake? Vor allem im Internet. Ein Startup aus Oberbayern möchte uns dabei helfen, falsche Informationen schneller zu entlarven. Da reden wir gleich drüber.
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0: Ich sehe mich da immer in einem Irish Pub sitzend und freudig hin und her schunkeln. Was für ein legendärer Song von Billy Joel, Piano Man auf Bayern 1 mittags in Oberbayern. Habt ihr es schon gesehen? Im Chiemsee, da schwimmen jetzt Delfine. Ist echt so. Wenn Ihnen das jemand erzählt, ist entweder der 1. April oder die Person ist auf ein Deepfake-Video reingefallen. KI-Fakes, die fluten unsere Social-Media-Feeds. Es fällt immer schwerer, echt und manipuliert zu unterscheiden. Und dagegen will ein Start-up aus Rosenheim jetzt etwas tun. Mein Kollege Simon Emmerlich war für uns vor Ort.
1: Annika Gruner hat gerade einen frischen Datensatz an Schadensmeldungen von einem Versicherer bekommen. Hunderte Digitalfotos von Blechschäden, Dellen oder gesplitterten Scheiben. Denn immer öfter sind Versicherungen mit KI-generiertem oder bearbeitetem Beweismaterial konfrontiert.
2: Wir wissen bei keinem der Bilder, was da jetzt manipuliert oder KI-generiert ist.
1: Gruner pickt ein Bild zufällig heraus. Eine Delle in einem weißen Auto. Auf dem Foto sieht man eine typische Rastermatte neben dem mutmaßlichen Schaden.
2: Das sind ja diese Dellenmatten, die sie dranhalten beim Gutachter. Als Versicherungsbetrüger muss ich ja erstmal prompten, dass das Ganze auch in einem Prüfstand sein soll und mit diesem Aufbau. Von daher könnte diese Nummer tatsächlich realistisch sein.
1: Prompten bedeutet, ein Betrüger muss der KI genau beschreiben, wie das Foto auszusehen hat, damit es möglichst realistisch wirkt. Eine ebenfalls KI-basierte Erkennungssoftware wird Gruner gleich sagen, ob sie mit ihrem Bauchgefühl richtig liegt. KI-Fakes fluten gerade das Netz, sind schon lange mehr als Spielerei. Die Spanne reicht heute von Deepfake-Pornografie über gezielte politische Desinformation bis zum Versicherungsbetrug. Zusammen mit ihrem Kollegen Anatol Meyer gründet sie Neuromancer. Der Name für das Startup bezieht sich auf einen Science-Fiction-Roman aus den 80ern. Meyer ist Medienforensiker. Ihm war aufgefallen, Bild-KIs hinterlassen Spuren, statistische Artefakte im Bildrauschen. Jede Bild-KI hat sozusagen einen eigenen Fingerabdruck. Und eine von Meyer darauf trainierte KI findet den.
2: Die Technologie entwickelt sich einfach hoch 10 schneller als unser Gehirn. Und unser Gehirn ist halt darauf ausgerichtet, wenn ich ein Bild sehe, dann glaube ich das erstmal. Ich habe überhaupt nicht die Abstraktheitsschiene dazwischen, die ich vielleicht über Jahrzehnte aufgebaut habe bei Text. Das muss man nämlich sagen, bei Text bin ich kritischer als bei einem Bild.
1: Inzwischen hat die forensische KI das Bild von der Delle in der Autotür überprüft. Das Ergebnis unerwartet.
2: Ich bin selbst jetzt gerade überrascht, weil ich habe es gerade analysiert und das ist auf jeden Fall KI generiert, beziehungsweise haben wir hier starke Spuren von KI-Synthese und der Manipulationsdetektor schlägt an.
1: Mit diesem Ausgangsverdacht kann der Versicherer jetzt weitere Nachforschungen anstellen und zum Beispiel ganz oldschool einen Menschen vorbeischicken.
0: Also auch die Versicherungsbranche kämpft gegen Deepfakes und unterstützt, während sie dabei von einem Startup aus Oberbayern, auch wir vom BR, haben da jemanden, der für uns Deepfakes entlarvt. Genauer gesagt ist es ein Fuchs und den stelle ich Ihnen gleich vor.
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0: Mardi Web erinnert uns mal wieder dran, die Mundwinkel nach oben zu ziehen. Take that look off your face. Und vom Face kommen wir jetzt zu den Fakes. Mit der Erkennung von KI-Deepfakes beschäftigt sich bei uns beim BR der Faktenfuchs. Und unser Bayern 1 Reporter Max Gilbert ist auch Teil dieses Faktencheck-Teams. Max, wir haben ja gerade gehört, die Versicherungsbranche, die nutzt die Software von dem Rosenheimer Startup, um KI-Inhalte zu erkennen. Wie schaut das bei uns aus? Also bei den Medien, nutzt ihr solche Software auch?
1: Ja, wir testen solche Tools und sind da auch mit Herstellern im Austausch, denn ob ein Video oder ein Bild mit KI gemacht wurde, das lässt sich mittlerweile mit bloßem Auge eben oft nicht mehr erkennen. Aber wir und andere Kollegen aus der ARD haben auch die Erfahrung gemacht, mit 100%iger Genauigkeit funktionieren diese Tools, also diese Erkennungsprogramme, bislang einfach nicht. Und die Ergebnisse, also ist es echt oder nicht, unterscheiden sich zum Teil sogar deutlich. Und da zeigt sich dann auch der Unterschied von uns Medien eben zur Versicherungsbranche. Ein Versicherer sagt, 80-90% Trefferquote ist super. Mhm. Wenn ich da versuchten Betrug erkenne, dann spare ich schon mal eine Menge Geld. Aber für uns Medien wäre es fatal, wenn wir eben diese restlichen Fakes nicht erkennen würden und am Ende dann davon was im Programm landet.
0: Logisch, ich meine, da geht es ja auch um Glaubwürdigkeit. Das haben wir ja in dem Fall von dem KI-Video beim ZDF gesehen. Also sind solche Erkennungsprogramme keine Option für unsere Redaktion oder für Redaktionen wie euch?
1: Ja, solche Programme können uns schon unterstützen, aber eben die Arbeit nicht abnehmen. Ja, das haben wir auch eben im Beitrag gehört. Die Versicherung schickt eben im Zweifel dann auch jemanden hin. Und so müssen auch wir Journalisten beim BR mit klassischen Methoden dann quasi versuchen, da auch nochmal diese Fakes nachzuweisen. Also die Quellen und die Behauptungen verifizieren, Bilder mit echten Fotos abgleichen oder auch dann irgendwie schauen, aus welchem Umfeld was kommt und so weiter. Also und außerdem muss man auch sagen, es gibt mittlerweile auch Programme, die versuchen zum Beispiel KI-Fotos gezielt so zu bearbeiten, dass die Erkennungsprogramme nicht mehr auf sie anschlagen. Und deswegen würde ich auch unseren Hörerinnen und Hörern empfehlen, sich nicht blind auf Erkennungsprogramme zu verlassen.
0: Und wenn ich jetzt als Privatperson durch Social Media scroll und was sehe, wo ich mal unsicher bin, also was kann ich denn stattdessen machen? Hast du da ein paar Tipps?
1: Ja, ganz wichtig ist einfach erstmal, sich den Post auch einfach mal genau anzuschauen. Ja, gibt es vielleicht irgendwo Hinweise auf den Einsatz KI, wie zum Beispiel ein Wasserzeichen, das bei vielen kostenlosen KI-Erstellern automatisch eingefügt wird. Und gerade wenn es jetzt zum Beispiel auch in einem Video etwas besonders Dramatisches oder Skandalöses gezeigt wird, da hilft sich so einfach mal zu fragen, warum gibt es davon ausgerechnet nur dieses eine Video? Und warum veröffentlicht das vielleicht irgendein anonymer Account? Wo soll der das herhaben? Ist das wirklich glaubwürdig? Und wenn man so einfach erstmal schon mal so ein bisschen innehält und sich mit einem bisschen gesunden Menschenverstand und einer Portion Misstrauen diese Fragen stellt, dann ist das schon mal ein ziemlich guter Anfang.
0: Also erst überlegen, dann weiterschicken. Ihr habt ja schon ziemlich viele Fakes entlarvt. Wo findet man da eure Recherchen?
1: Die gibt's auf br24.de oder in der App.
0: Super, der Faktenfuchs. Max, danke, dass du da warst.
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1: mit Christine Gaub. Das dürfte für viele, die von Westen her Richtung München kommen, zur Staufalle werden. Die A96 wird ab heute 22 Uhr komplett gesperrt, und zwar zwischen dem Mittleren Ring und Laim. Die Autobahnbrücke Fürstenriederstraße wird abgerissen und neu errichtet. Und weil die lauten Abbrucharbeiten rund um die Uhr laufen, haben die Stadtwerke einigen Anwohnern sogar angeboten, für ein paar Tage ins Hotel umzuziehen. Die Sperre dauert bis Montag früh. Hochzeitstag vergessen? Nicht schön. Da doch lieber ein Datum wählen, das man sich leicht merken kann. Viele haben deshalb gestern geheiratet, am 2.6.26, also 26.26. Und auch der Samstag bietet sich an, 6.6.26. Susanne Pfaller hat für uns mal in der Region Ingolstadt nachgefragt, wie groß das Interesse an Trauungen an diesem Schnapszahldatum sind.
2: In Pfaffenhofen an der Ilm ist das Interesse der Heiratswilligen enorm. Dort hätten sich gerne doppelt so viele Paare an diesem speziellen Samstag getraut, als es freie Termine gab. Mehr als 3 Trauungen konnte das Standesamt an der Ilm aber nicht annehmen. In Ingolstadt hätte es auch eine Nachfrage gegeben. Allerdings bietet das Standesamt dort das Schnapszahldatum 6.6.26 gar nicht als Trauungstermin an. Die gleiche Situation gibt es in Neuburg an der Donau. Beim Standesamt in Eichstätt ist die Nachfrage für Samstag deutlich unterdurchschnittlich für einen Samstag, so eine Sprecherin der Stadt. Nur ein Paar heiratet dort am 6.6.26.
1: Danke, Susanne Pfaller. Wenn Sie in Bad Aibling eine Schlange sehen, bitte dem Tierschutzverein Rosenheim Bescheid geben. Dem nämlich ist eine 20 Jahre alte Königspython entwischt. Gesehen wurde die Riesenschlange zuletzt in der Bahnhofstraße in Bad Aibling. Und zur Beruhigung, Königspythons sind nicht giftig. Jetzt kompakt und zuverlässig das Wetter für Oberbayern. Das geht heute flott hin und her. Mal scheint die Sonne, mal geht ein ordentlicher Schauer nieder, dazu mal ein frischer Wind. Heute maximal 15 bis 20 Grad.
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3: 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Wir schauen auf die Straßen im Bayern 1 Verkehrsservice. Beginnen mit der A3 Frankfurt Richtung Würzburg. Zwischen Helmstadt und Würzburg-Heidingsfeld 7 Kilometer Stau. Nach einem Unfall auf 2 Spuren mit minutengenauer Stauzeitmessung. Da brauchen Sie Geduld. 50 Minuten dauert es hier länger. A8 Stuttgart Richtung München. Zwischen Neuses und Augsburg-West ein Unfall auf der rechten Spur. A8 München Richtung Salzburg. Zwischen Traunstein, Siegsdorf-Ost und Anger. 10 Kilometer Stau und Stocken. Halbe Stunde dauert's länger. Und die A8 jetzt aber in Richtung München. Zwischen Bad Reichenhall und Neukirchen 6 Kilometer Stocken an einer Baustelle. 20 Minuten hier länger. A93 Rosenheim Richtung Kiefersfelden. Zwischen Dreieck Inntal und Grenzübergang Kiefersfelden. Immer wieder Stau, immer wieder Stocken für Lkw auf der rechten Spur. Und zwar wegen der Blockabfertigung an der österreichischen Grenze. Und letzte Meldung im Bayern 1 Verkehrsservice kommt von der B85 Amberg Richtung Cham. Zwischen Wetterfeld und Knotenkram West ein Unfall. So, haben's viel Geduld, kommen's gut an, fahren's schön vorsichtig.
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0: Beast of Burden, 12.40 Uhr. Gruß geht raus an alle Trucker, alle LKW-Fahrerinnen und LKW-Fahrer, die gerade Bayern 1 hören, die den Laden am Laufen halten, sich täglich darum kümmern, dass unsere Regale voll bleiben oder die Bestellungen rechtzeitig ankommen. Im Namen aller Bayern 1 Hörer sage ich jetzt mal ein herzliches Vergelt's Gott. Und gerade wenn ihr Pause machen müsst oder einen Schlafplatz sucht, dann haben viele immer ein Problem an den Autobahnen. Da gibt es zu wenig Stellplätze für LKW bundesweit und damit natürlich auch bei uns in Oberbayern. Und das ist nicht nur nervig, sondern das ist auch sehr gefährlich, sagt mein Kollege Gabriel Wirth.
1: Je später die Stunde, umso enger wird es für viele LKW-Fahrer hierzulande, ein passendes Plätzchen für ihre vorgeschriebene Nachtruhe zu finden. Schon am späten Nachmittag sind viele Raststätten an den Autobahnen voll, wie LKW-Fahrer Markus Tauschek erzählt.
2: Generell ist überall ein Problem, in München oder Bayern allgemein extrem schlimm, ganz schlimm.
1: Und tatsächlich, wohin man kommt, ob an Raststätten, Parkplätzen mit Toilettenhäuschen oder einfachen Parkplätzen, unter anderem zum Beispiel entlang der Autobahn A8 Richtung Süden, überall das gleiche Bild. Volle LKW-Parkplätze und die Situation wird von Stunde zu Stunde schlimmer, wie zum Beispiel an der Autobahnraststätte Holzkirchen an einem frühen Donnerstagabend. ADAC-Referent Bernd Emrich.
3: Hier wird auf sämtlichen Sperrflächen, die nur irgendwie Luft ergeben, geparkt und hinter uns kommt schon der Nächste. Aber es ist schon nicht mehr einfacher, zur Tankanlage eigentlich zu fahren, weil man sie gar nicht mehr sieht. Das ist schon mehr Slalom.
1: Laut Daten der Bundesanstalt für Straßenwesen aus dem Jahr 2023 fehlen bundesweit rund 20.000 Stellplätze im Umfeld von Autobahnen. Der Bundesverband Güterkraftverkehr, Logistik und Entsorgung, BGL, geht sogar von doppelt so vielen fehlenden Stellplätzen aus, und zwar von rund 40.000. Nach einer gewissen Lenkzeit muss allerdings eine Ruhepause eingelegt werden, wenn der Fahrer keine Strafe riskieren will. Andererseits darf er seinen Truck natürlich nicht überall abstellen, wie der Leiter der Verkehrspolizeiinspektion Rosenheim, Polizei

0: Oberrat Holger Siegemund betont.
1: Wir sprechen hier nicht darüber, dass jemand falsch parkt, sondern aus unserer Sicht wird hier halt ein Hindernis auf der Autobahn bereitet, was potenziell tödlich ist.
0: Wie gefährlich das alles sein kann, zeigte sich erneut vor ein paar Monaten, als ein Ehepaar mit seinem Pkw auf der Autobahn A8 am Walserberg am Grenzübergang bei Salzburg auf einen unrechtmäßig abgestellten und unbeleuchteten Lkw auffuhr. Die Beifahrerin starb, der Fahrer wurde schwer verletzt. Und da es nicht so aussieht, als ob das Problem schnell gelöst werden könnte, rät der ADAC bei eintretender Dunkelheit, bei Raststätten und Parkplätzen an den Autobahnen besonders vorsichtig zu sein, aufgrund verkehrswidrig abgestellter Laster.
2: Das Bundesverkehrsministerium hat deshalb gestern eine neu entwickelte App vorgestellt, einen Stellplatzinformationsdienst. Damit sollen Lkw-Fahrer in Echtzeit checken können, wo der nächste freie Stellplatz in der Nähe ist.

0: Da kriegt man wieder richtig Bock auf Stadionkonzerte, oder? Im Sommer. U2 auf Bayern 1, mittags in Oberbayern um 12.50 Uhr ganz genau. Dass sich Leute im Ort zusammentun, um ein Wirtshaus zu retten, das haben sie vielleicht schon mal gehört. Dass es in Oberbayern ein schwimmendes Vereinsheim gibt und dass dieses 120 Tonnen schwere rostige Schiff von ganz vielen Freiwilligen jetzt saniert wird, das war für mich zumindest neu. Name des Schiffs? Die Andex. Ihr Zuhause ist der Ammersee. Und wie wichtig dieser Dampfer für die Region ist, das erfahren Sie jetzt von unserem Korrespondenten Robert Glavatz.
1: Sie ist zurück. Die Andex liegt wieder fest an ihrem angestammten Liegeplatz in Utting am Ammersee. Der alte Dampfer hat einiges hinter sich. Zuerst musste das schwimmende Vereinsheim Anfang März ganz ohne Motor in die Werft nach Stegen gebracht werden. Zwei kleinere Boote schleppten dabei den 120-Tonnen-Koloss. Die Überfahrt hatte brenzliche Situationen für Kapitän Hansi Müller.
2: Halt, stopp, stopp, Gang raus, Hartsteuerbord. Hartsteuerbord drehen.
1: Am Ende ging aber alles gut. Dann wurde die Andex im Trockendock grundlegend saniert und danach wieder zurückgebracht. Der Rost hatte die Andex, besonders den Rumpf, schwer angefressen. Der Dampfer von 1907 drohte im schlimmsten Fall einfach zu sinken. In der Werft wurde der Rumpf geschweißt, die Wallschiene, quasi die Stoßstange des Schiffs, komplett erneuert und einen neuen Decksbelag gab's auch noch. Hafenmeister Robert Rohrmeier schaut freudig in die Zukunft.
3: Wir haben einiges dafür getan, dass wir dieses Zeitfenster auch jetzt bis zur nächsten Renovierung wieder deutlich nach hinten schieben. Also mein Ziel ist ja wirklich, dass wir jetzt die nächsten 20 Jahre Ruhe haben.
1: Und das Ganze hauptsächlich durch den ehrenamtlichen Einsatz der Mitglieder. Feinsäuberlich dokumentiert von Andreas Berz, der die Bauaufsicht hatte.
4: Von den Leuten wurde unendlich viel gemacht und es sind also tausende von Stunden, die hier verbracht wurden und an denen die Mitglieder hier mitgearbeitet haben.
1: Am Ende sind es wohl beeindruckende 4000 Arbeitsstunden. Rechnet man alles zusammen, gehen die Segler von Kosten deutlich über 600.000 Euro aus. Den größten Teil stemmte die BSV selbst. Dazu kamen mehr als 92.000 Euro, die online gesammelt wurden. Der zweite Vorsitzende, John Höpfner, weiß aber auch, das alleine hätte nicht gereicht.
5: Das ist natürlich auch nur möglich geworden, dank der Förderzusagen, die wir erhalten haben von der Deutschen Stiftung Denkmalschutz, von der Landtagsfraktion im Bayerischen Landtag, der Bayerischen Landesstiftung und der Sportstättenförderung im Ministerium. Da haben wir großes Glück und sind wir sehr, sehr dankbar.
1: Die erfolgreiche Sanierung wird dann am 20. Juni zum 75. Jubiläum der BSV groß gefeiert. Zum Glück für die Segler wieder auf der Andex, ihrem so innig geliebten schwimmenden Vereinsheim.
0: Muss man sich mal vorstellen, über 500.000 Euro hat diese Sanierung gekostet. Ein Riesenbatzen Geld. Und umso beeindruckender ist es, was geht, wenn man Ehrenamtler hat, die zusammenhalten, Arbeit reinstecken und wenn man natürlich auch die nötigen Förderungen bekommt. Schöne Geschichte.
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1: Um 1 mit Julia Walter. In Deutschland soll künftig mehr recycelt werden. Die Bundesregierung hat ein entsprechendes Programm auf den Weg gebracht. 260 Millionen Euro sind dafür geplant, zum Beispiel um kritische Rohstoffe aus schon vorhandenen Produkten wiederzugewinnen. Umweltminister Schneider betonte, Kreislaufwirtschaft habe sich in den letzten Jahrzehnten weiterentwickelt.
2: Kreislaufwirtschaft ist heute aber mehr als nur Pfand- und Abfalltrennung. Es ist ein börsenrelevanter Wirtschaftsfaktor geworden. Ich denke da an Industrieanlagen, die dank KI-Einsatz große Mengen an Material sparen. Ich denke an Recycling von Batterien, auch von Baustoffen, von Stahlschrott und auch Elektrogeräten, die länger halten und die vor allen Dingen, ganz wichtig, auch reparierbar sind.
1: Schneider setzt darauf, dass so die Umwelt geschützt und Deutschland auch weniger abhängig wird beim Import von kritischen Rohstoffen. Vor der Eröffnung eines internationalen Wirtschaftsforums im russischen St. Petersburg sind dort ukrainische Drohnen eingeschlagen. Wie Präsident Selenskyj mitteilte, wurden unter anderem das Ölterminal des Hafens sowie militärische Stützpunkte auf einer Insel vor St. Petersburg getroffen. Zu dem Forum haben sich auch deutsche Wirtschaftsvertreter und zwei AfD-Bundestagsabgeordnete angekündigt. Fahrdienstanbieter wie Uber müssen nach einer Fahrt wieder zur Zentrale zurück. Das hat der Bundesgerichtshof entschieden. Damit dürfen sie unterwegs nicht auf einen weiteren Fahrgast warten. Das ist nur fair, heißt es aus dem Taxigewerbe. Kritiker monieren Leerfahrten, hohe Kosten und Umweltbelastung. Einzelheiten von Antonetta Stefani aus Karlsruhe.
3: Anbieter von Uber-Fahrten gelten rechtlich als Mietwagenanbieter. Deshalb müssen Uber-Wagen, anders als Taxis, nach jeder Fahrt wieder zu ihrem Betriebssitz zurückkehren, es sei denn, sie bekommen unterwegs einen neuen Auftrag. In Köln hatte sich ein Uber-Fahrer nicht an diese grundsätzliche Rückkehrpflicht gehalten. Ein Kölner Taxiunternehmen hatte deshalb geklagt. Der BGH wiederholt, was das Bundesverfassungsgericht schon 1989 zur Rückkehrpflicht gesagt hat. Taxis seien wichtig für unsere Gesellschaft, da sie jeden befördern müssen. Uber-Fahrer hingegen können Fahrten auch einfach ablehnen.
1: Im letzten Jahr sind so viele Menschen in Deutschland eingebürgert worden wie noch nie. Das Statistische Bundesamt hat Medienberichte bestätigt, wonach im vergangenen Jahr mehr als 330.000 Menschen einen deutschen Pass erhalten haben. Die meisten von ihnen stammen aus Syrien. In Bayern wurden insgesamt gut 59.800 Menschen eingebürgert. Und bundesweit hat sich die Zahl der Einbürgerungen von US-Amerikanern verdoppelt und auch die Menschen mit israelischer Staatsbürgerschaft ist stark angestiegen. Dabei handelt es sich in vielen Fällen um sogenannte Wiedergutmachungseinbürgerungen von NS-Verfolgten und deren Nachfahren. Ein Hotel im Landkreis Cham hat eine Buchungsanfrage offenbar antisemitisch beantwortet. Deshalb hat ein großes Buchungsportal das Hotel aus Lahm jetzt von seiner Seite genommen und die Kripo Regensburg ermittelt. Laut Polizei wird der Hotelbetreiber nun massiv angefeindet und teilweise bedroht. Die israelische Generalkonsulin Lador verurteilte das Verhalten scharf. Ihr zufolge hatte das Hotel auf eine Buchungsanfrage aus Israel geantwortet: Entschuldigung, in unserem Hotel sind keine Juden erlaubt. Laut Hotelchef sei man aufgrund vorheriger Betrugsversuche bei der Anfrage von einem Fake ausgegangen. Die Zeit ist es gleich 13.04 Uhr.
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5: Und einen schönen gemeinsamen Nachmittag wünsche ich. Wir haben heute im Wetter einiges zu bieten. Sonne ist dabei, aber eben auch Regen, gar nicht so stark. Gut, ein paar Gewitter können dabei sein. Ja, und der Wind, der weht aus Südwesten bei 15 bis 22 Grad. Morgen am frohen Leichnamstag, Donnerstag, Feiertag, haben wir zunächst mal Sonnenschein. Am Vormittag, aber zum Nachmittag und vor allen Dingen zum Abend hin gibt es dann doch wieder einige Schauer und Gewitter. Die können dann auch mal wieder heftiger sein bei 16 bis 26 Grad und die Gewitter dann vor allen Dingen im bayerischen Süden. Freitag mal Sonne, mal Schauer, mal Gewitter, 19 Grad, um 19 Grad und am Sonntag ist es recht freundlich, aber am Sonntag, da ist es noch freundlicher.
4: Und die nächste Woche, dann schauen wir mal. Der Bayern 1 Verkehrsservice, minutengenaue Stauzeitmessung A6 Nürnberg Richtung Heilbronn. Zwischen Aurach und Feuchtwangen Nord 2 Kilometer stockend, ein defekter LKW, Viertelstunde plus. A7 Fulda Richtung Würzburg, zwischen Fulda Dreieck und Bad Brückenau-Volkers 2 Kilometer Stau, 12 Minuten dauert's länger. 15 Minuten länger auf der A7 Ulm Richtung Füssen zwischen Kreuz Memmingen und Memmingen Süd. 2 Kilometer Stau nach einem Unfall. Vorsicht, Aquaplaning. A8 Stuttgart Richtung München zwischen Neuses und Augsburg West. Unfall, rechte Spur. A8 München Richtung Salzburg zwischen Siegsdorf West und Anger. 9 Kilometer Stau und stockend. 20 Minuten. In Richtung München zwischen Bad Reichenhall und Neukirchen. 6 Kilometer stockend, Baustelle, Viertelstunde mehr. A93 Rosenheim Richtung Kiefersfelden. Zwischen Dreieck Inntal und Grenzübergang Kiefersfelden immer wieder Stau und stockend für Lkw auf der rechten Seite wegen der Blockabfertigung an der österreichischen Grenze. Und dann noch die A96 Lindau Richtung München zwischen Buchloe Ost und Landsberg am Lech West. Ein Unfall. Fahren Sie bitte vorsichtig.
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4: Dann gehen wir das gemeinsam an. Und denken Sie daran, wenn Sie mit dem Auto unterwegs sind oder unterwegs sein wollen. Wir haben ja heute den Tag vor dem Feiertag. Morgen Feiertag, dann Brückentag. Viele fahren noch mal weg, machen sich ein verlängertes Wochenende. Und das kann natürlich dazu führen, dass es auf den bayerischen Straßen, gerade auf den Autobahnen, etwas enger zugeht. Deswegen viel Geduld. Immer gute Laune. Bleiben Sie einfach ruhig und drehen Sie vielleicht Bayern 1 noch ein Stückchen lauter, denn da gibt's immer gute Musik. Zum Beispiel jetzt aus den 90ern mit Oasis und die 80er, die hat Cyndi Lauper. Mehr

0: Ich spiele da immer gerne Klavier mit, obwohl ich nicht Klavier spielen kann. Die Boomtown Rats mit Leadsänger Bob Geldof. Die Mondays am Mittwoch bei Bayern 1. Und schon sind wir drin in der Show. Freunde, ich habe etwas, das könnte Sie heute überraschen. Am Wochenende zwischen Mitternacht und 2 Uhr in der Früh sind wir alle offenbar am vergesslichsten. Vielleicht liegt es aber auch am hochprozentigen davor. Diese Erkenntnis stammt aus dem sogenannten Lost and Found Index des Personenbeförderers Uber. Der ist ja auch in Europa aktiv. Und der Index sagt, was Fahrgäste alles im Taxi liegen lassen. Natürlich führen die Liste an, Handy, Rucksack, Geldbeutel, Schlüssel. Aber manche Sachen, die Fahrgäste im Auto liegen lassen, dass es gerade von A nach B gebracht hat, das ist dann doch erstaunlich. Eine elektronische Fußfessel. Ein Aquarium. Röntgenbilder. Scheidungspapiere und ein lebendiger Hummer. Ob es ein bayerischer war, das wage ich zu bezweifeln. Und am vergesslichsten sind Fahrgäste in Großbritannien, Frankreich, Portugal, Spanien. Erst dann kommen wir, vielleicht doch ordentlichen Deutschen. Und noch ein Funfact: Angeblich sind die meisten Dinge, die Menschen in den Uber-Fahrzeugen liegen lassen, rot von der Farbe her. Wobei wir wieder beim Hummer wären.
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4: Und jetzt Aktuelles aus unseren BR-Studios in ganz Bayern. 13.30 Uhr.
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6: Mit Christine Gaub. Die Schlange aus Bad Aibling, ein Königspython, wird immer noch vermisst seit Samstag. Und das bereitet der Besitzerin und Experten nun Sorge bei dem Wetter.
7: Schon Temperaturen unter 20 Grad können für den Königspython gefährlich werden, erklärt Reptilienexpertin Janina Bruckner vom Rosenheimer Tierheim. Die Schlange kommt eigentlich aus Zentralafrika und lebt normalerweise im Terrarium bei angenehmen 24 bis 30 Grad. Bei den aktuellen Temperaturen könne sich das Tier schnell eine Lungenentzündung einfangen. Entkommen ist der über 20 Jahre alte Königspython wohl beim Umzug. Gefährlich ist die etwa 1,40 Meter lange Schlange mit dem Namen Baby nicht. Janina Bruckner vom Rosenheimer Tierheim sagt, dass Königspythons auch nicht angreifen, sondern sich eher zu einem kleinen Ball zusammenrollen und zurückziehen. Wenn es wieder wärmer wird, kommt sie vielleicht zum Sonnenraus, hofft Bruckner. Sollte jemand die vermisste Schlange entdecken, kann er sich jederzeit beim Tierheim oder der Polizei melden. Aus dem BR-Studio Rosenheim, Julia Haderecker, Bayern 1.
6: Nach monatelangen Ermittlungen hat die Münchner Polizei einen mutmaßlichen Serieneinbrecher festgenommen. Der 42-Jährige soll in über 20 Büros, Geschäfte oder Arztpraxen in der Innenstadt eingestiegen sein. Seine Beute, Bargeld und Wertgegenstände in Höhe von insgesamt 50.000 Euro. Der Deutsche ohne Wohnsitz war der Polizei bereits bekannt. Ein Beamter hatte ihn auf einer Überwachungskamera erkannt. Nochmal ein Wintereinbruch auf der Zugspitze. Etwa 15 Zentimeter Neuschnee sind da in der Nacht gefallen. Zwei Tage nach dem offiziellen meteorologischen Sommeranfang. Ja, und das zeigt, wer auch in den kommenden Tagen so hoch hinaus möchte, unbedingt auf winterliche Bedingungen und entsprechende Rutschgefahr einstellen. Kompakt und zuverlässig das Wetter für Oberbayern. Mal blauer Himmel, meist aber einige Wolken unterwegs, dazwischen auch mal kräftige Schauer und Gewitter, maximal 20 Grad heute. Morgen an Fronleichnam erst freundlich und trocken bis 26 Grad. Gegen Abend dann ziehen wieder Wolken auf und die bringen dann teils auch Regen und Blitz und Donner.
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4: Der Bayern 1 Verkehrsservice, minutengenaue Stauzeitmessung, einmal die A7 Fulda Richtung Würzburg zwischen Fulda A3 und Bad Brückenau-Volkers, 4 Kilometer stockend, 12 Minuten länger. A7 Ulm Richtung Füssen zwischen Bergheim und Memmingen Süd, 4 Kilometer Stau nach einem Unfall, hier bitte Vorsicht, Aquaplaning-Gefahr, 15 Minuten länger. 12 Minuten plus A8 München Richtung Salzburg zwischen Traunstein-Siegsdorf Ost und Anger, 7 Kilometer stockend. A93 Rosenheim Richtung Kiefersfelden zwischen Dreieck Inntal und Grenzübergang Kiefersfelden. Immer wieder Stau und stockend, LKW auf der rechten Seite betroffen. Das Ganze wegen der Blockabfertigung an der österreichischen Grenze. A96 Lindau Richtung München zwischen Buchloe Ost und Landsberg am Lech West ein Unfall. Und die B21 Lofer Bad Reichenhall in beiden Richtungen. In Höhe Grenzübergang Melleck-Steinpass, Sperrung nach einem Unfall. Gute Fahrt.
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8: Creedence Clearwater Revival.

0: Creedence Clearwater Revival, ein Klassiker hier auf Bayern 1. Und der Verkehrsservice, Vorsicht im Moment auf der A70 Bayreuth-Bamberg in beiden Richtungen. Zwischen Turnau West und Scherradorf ist ein Reh auf der Fahrbahn. Sie fahren vorsichtig. 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Und kommen gut durch diesen Mittwoch. Einen schönen Nachmittag vor dem vielleicht für Sie verlängerten Wochenende. Spargel, Rhabarber, Erdbeeren, Kirschen. Bayerns Landwirte und Gärtner freuen sich im Moment, was ihnen die Beete und Bäume in diesen Wochen hergeben. Das Angebot an heimischem Obst und Gemüse ist groß und da wäre es doch eine gute Idee, gerade jetzt bei der sogenannten Iss-den-Regenbogen-Challenge mitzumachen. Da geht es darum, seinen Teller mit Obst und Gemüse in möglichst unterschiedlichen Farben vollzumachen. Also rot, orange, gelb, grün, blau und. Und für Fortgeschrittene gibt es dann auch noch die 30-Pflanzen-Challenge. Dabei gilt es, innerhalb einer Woche 30 unterschiedliche Pflanzen zu essen. Wissenschaftlich bewiesen ist, dass das unsere Gesundheit gut tut und das Immunsystem stärkt. Nils Walker aus der ARD-Gesundheitsredaktion. 30 Pflanzen, egal ob Obst oder Gemüse oder Kräuter, das klingt nach relativ viel.
1: Erstmal, ich habe ja eine Woche Zeit und es zählt zum Beispiel auch Vollkorn dazu, Kräuter, Gewürze, Kaffee auch. Das erzählten uns Ernährungsmediziner und ich glaube, dann sind bei vielen von uns schon ja nach 2 Tagen locker 10 oder 15 verschiedene Pflanzen drin. Und Erdbeeren, jetzt ist ja gerade Saison, zählen zum Beispiel auch dazu. Und man darf auch wirklich kleinlich sein, also rote Paprika, gelbe Paprika, grüne Paprika sind schon 3 Pflanzen. Naja, und dann sind am Ende 30 verschiedene Pflanzen in einer Woche für viele, glaube ich, gar nicht mal so die Herausforderung. Und mehr geht natürlich immer.
0: Und für alle, die eher so die Fleischesser sind, die können beruhigt sein, denn zu den 30 Pflanzen, die in der Woche gegessen werden sollen, zählt auch der Kaffee. Also das zählt, heißt Kaffee einmal pro Woche. Einmal, egal wie viele Tassen Kaffee Sie jeden Tag in sich reinschütten. Nils, wie fix ist insgesamt diese Zahl, über die wir gesprochen haben, diese 30?
1: Diese 30, das ist eher so eine Art grobe Messlatte. Du solltest versuchen, die zu erreichen. Grundsätzlich gilt aber wirklich, je mehr, desto besser. Und du machst aber natürlich auch nichts falsch, wenn es jetzt 29 sind. Das hilft auch schon.
0: Ein kleiner Ernährungstipp heute Nachmittag. Also Obst, Gemüse, Nüsse, Kräuter, die sogenannte 30-Pflanzen-Challenge ist vielleicht eine Überlegung wert. Sie können das mal ausprobieren, auch die nächsten Tage, gerne über das Wochenende. Alles Wissenswerte dazu zum Nachlesen im Netz auf bayern1.de.

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2: Um 2 mit Julia Walter. Die Regierung will das Recycling in Deutschland vorantreiben, auch um beim Import kritischer Rohstoffe weniger abhängig zu werden. Zum Beispiel stecken in Smartphones seltene Erden, die zum großen Teil aus China hierher kommen. Deshalb sollen noch heuer 260 Millionen Euro in die Kreislaufwirtschaft investiert werden. Uwe Berndt erklärt, was damit geplant ist.
3: Damit sollen zum Beispiel kleine Start-up-Unternehmen unterstützt werden, die an neuen Technologien zur Rückgewinnung von wertvollen Rohstoffen forschen. Auch im Bausektor soll es künftig mehr Recycling geben können, zum Beispiel durch Gebäude, die man leichter zurückbauen kann und deren Elemente dann in Neubauten wiederverwendet werden. Oder indem man alten Bauschutt für den Beton von Neubauten einsetzt. Auf einer gemeinsamen Plattform sollen nun Ideen gesammelt und ausgetauscht werden.
2: Nach den Fachärzten wehren sich jetzt auch die Hausärzte gegen die geplante Gesundheitsreform. Vom zuständigen Verband hieß es, die Kürzungen seien vollkommen plan- und wahllos und könnten zu längeren Wartezeiten und damit einer schlechteren Versorgung führen. Der Verband organisiert eine E-Mail-Aktion, mit der sich Patienten an den Bundestag wenden können. Die Bundesregierung plant milliardenschwere Einsparungen bei den gesetzlichen Krankenkassen, der Großteil davon bei Kliniken, Praxen und Apotheken. Die Münchner Generalstaatsanwaltschaft ermittelt gegen einen 15-Jährigen, der einen Anschlag auf eine Synagoge geplant haben soll. Wie die Augsburger Allgemeine berichtet, hat der Jugendliche im Herbst sich und einen Freund mit einer Kugelbombe verletzt. Daraufhin wurden verdächtige Beweismittel gefunden. Die Staatsanwaltschaft geht davon aus, dass der 15-Jährige mit der Terrororganisation Islamischer Staat sympathisiert hat. Sein Verteidiger streitet einen geplanten Anschlag ab. Der Zoll hat in Wilhelmshaven in einem einzigen Fund insgesamt 8 Tonnen Kokain sichergestellt. Sie waren in einem Container versteckt, der eigentlich Kakaobohnen enthalten sollte. Laut Zollkriminalamt hat der Fund einen Wert von rund 500 Millionen Euro. Mehr von Lea Eichhorn.
4: Der Leiter des Zollkriminalamts, Tino Igelmann, kündigt an, um noch schlagkräftiger gegen grenzüberschreitende organisierte Kriminalität vorgehen zu können, solle es zukünftig eine gemeinsame Ermittlungsgruppe, unter anderem mit dem Bundeskriminalamt, geben. Das Schiff hatte Wilhelmshaven schon im Februar aus Sierra Leone kommend angesteuert. In den vergangenen Jahren hatten größere europäische Häfen wie Hamburg, Rotterdam und Antwerpen ihre Sicherheitsmaßnahmen ausgeweitet. Nun rücken offenbar kleinere Häfen in den Fokus der Drogenkriminalität.
2: Eigentlich sollte die kongolesische Nationalmannschaft in Spanien einen WM-Test gegen Chile bestreiten. Aber ein Bürgermeister sagte das Match ab aus Sorge vor dem Ebola-Virus. Die Krankheit grassiert gerade in der Demokratischen Republik Kongo. Der Fußballverband des Landes versicherte jetzt, dass alle notwendigen Maßnahmen ergriffen worden seien, um gesundheitliche, sportliche und behördliche Auflagen einzuhalten. Sowohl die kongolesische als auch die chilenische Mannschaft wollen das Spiel austragen. Man sei deshalb in Gesprächen, hieß es. Die Zeit, es ist 14.03 Uhr.
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6: Gestern hat es ja schon ordentlich gerumpelt, zum Beispiel im Landkreis Dillingen. Da sind die Kürbissstecklinge vom Hagel getroffen worden, auch ganze Felder. Und dann nachfolgend auch noch der Regen. Ja, der ist schon gut, aber doch nicht so früh auf einmal. Heute hingegen ist es um einiges ruhiger. Da haben wir, wenn dann Gewitter, nur noch ganz kurz und schmerzlos bei 15 bis 22 Grad. Zwischendurch aber eben auch viel Sonnenschein. Morgen am frohen Leichnamstag haben wir Föhn, der hält erstmal am Vormittag noch die Regenwolken ab. Im Norden kann es dann schon ein bisschen regnen und später am Tag kommt es dann doch zu heftigeren Regenfällen, das dann bei 16 bis 26 Grad. Freitag mal Sonne, mal Schauer. Am Samstag wird es dann schon langsam freundlicher und noch freundlicher am Sonntag.
5: Dankeschön, Kini, der Bayern 1 Verkehrsservice. Minutengenaue Stauzeitmessung. Mit dem Feiertag morgen haben wir ein verlängertes Wochenende. Ob es eng wird auf den Straßen, hören wir gleich vom ADAC. Aber erstmal hier die Meldungen. Die A3 Frankfurt Richtung Würzburg zwischen Aschaffenburg West und Ost. Ein Unfall. Verkehr wird an der Unfallstelle vorbeigeleitet. A7 Fulda Richtung Würzburg zwischen Fulda Dreieck und Bad Brückenau Wildflecken. 6 Kilometer Stau. 25 Minuten brauchen Sie länger. A8 München Richtung Salzburg zwischen Rosenheim West und Aachen-Mühle, 6 Kilometer Stau, Pannen-Lkw, 25 Minuten der Zeitverlust. Weiter zwischen Traunstein-Siegsdorf Ost und Bad Reichenhall, 9 Kilometer stockend, 20 Minuten mehr. A9 München Richtung Nürnberg zwischen Manching und Denkendorf, abschnittsweise stockend, Viertelstunde plus. 12 Minuten plus A93 Holledau Richtung Regensburg zwischen Abensberg und Dreiecksaal Haupt, 5 Kilometer stockend. A93 Rosenheim Richtung Kiefersfelden zwischen Dreieck Inntal und Grenzübergang Kiefersfelden. Immer wieder stau und stockend für Lkw auf der rechten Spur wegen der Blockabfertigung an der österreichischen Grenze. Und B21 Lofer Bad Reichenhall beide Richtungen in Höhe Grenzübergang Melleck-Steinpass, Sperrung nach einem Unfall. Fahren Sie bitte aufmerksam.
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5: Und kommen Sie gut in den Nachmittag.
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5: Und Sie wissen, Regen, vielleicht schlechte Sicht bei Ihnen, wenn Sie mit dem Auto unterwegs sind. Abblendlicht an, nicht nur das Tagfahrlicht, weil wir es schon so oft erzählt haben. Jetzt gute Musik von Elton John aus den 70ern und die 80er. Rose Laurent.
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0: Losing My Religion. Hier auf Bayern 1, REM. Es ist 17 Minuten nach 2. Wir haben Mittwoch, Bayern 1 in den bayerischen Pfingstferien, die zweite Woche. Und dann haben wir morgen am Donnerstag auch Feiertag. Frohen Leichnam, die schönen katholischen Prozessionen. Und für die, die am Freitag freinehmen können, auch ein Brückentag und damit ein verlängertes Wochenende. Kein Wunder, dass uns da viel Verkehr auf Bayerns Straßen vorhergesagt wird. Melanie Mikuller vom ADAC weiß mehr. Servus.
1: Ja, servus, Herr Schöberl.
0: Das heißt, heute wird es natürlich an diesem Mittwoch nochmal ein hinreisestarker Tag. Wo könnte es denn eng werden?
1: Heute starten alle, die sich freinehmen konnten am Freitag, natürlich in ein langes Wochenende. Deshalb gehen wir davon aus, dass es besonders voll wird auf den klassischen Routen in Richtung der Alpen. Zum Beispiel die A8 Richtung Salzburg wird recht voll werden. Die A93 ins Inntal, die A95 Garmisch und die A7 Richtung Füssen. Und natürlich rund um München wird es voll, die A99.
0: Melanie, schauen wir uns vielleicht noch eine Strecke an, die in den letzten Tagen ganz stark im Fokus war durch die Proteste. Rückreisewochenende natürlich zum Ende der bayerischen Pfingstferien. Gibt es Reiseempfehlungen bezüglich des Brenners? Denn da könnte es ja wirklich wieder ein bisschen zugehen.
1: Der Brenner ist natürlich so das klassische Nadelöhr nach Italien. Da wird es zugehen, da muss man sich drauf einstellen. Aber so richtig umfahren lohnt sich meistens nicht. Deshalb muss man es einfach wissen, dass die Luegbrücke dort saniert wird auf österreichischer Seite. Teilweise ist dieser Abschnitt dann nur einspurig in die jeweilige Richtung befahrbar. Aber eigentlich haben das die Österreicher ganz gut im Griff und machen dann auch bei verkehrsreichen Tagen die zweite Spur auf. Also da war das letzte Wochenende mit dem Protest natürlich eine Ausnahme.
0: Und Melanie, eins noch, gibt es irgendeine generelle Empfehlung auch vom ADAC? Was sollte ich machen, was sollte ich dabei haben, wenn ich ins Auto steige, eben auf einer längeren Strecke in Richtung Süd oder zurück?
1: Also wichtig ist natürlich der Klassiker, dass man Getränke mit an Bord hat und was zu essen, denn manchmal landet man einfach im Stau und kommt nicht mehr raus, damit man da einfach gut versorgt ist. Ansonsten ein bisschen gute Laune und Geduld mit ins Gepäck und vielleicht noch ganz wichtig wissen, wie man die Rettungsgasse bildet, denn wenn es dann zum Stau kommt, dann sollte man das dringend tun, damit die Rettungskräfte gut durchkommen.
0: Und noch unser beider gemeinsamer Tipp, immer irgendwas im Hinterkopf, mit dem man die Kinder ein bisschen ablenken kann.
1: Ganz wichtig, sonst wird die Fahrt besonders lang und anstrengend.
0: Absolut. Melanie, herzlichen Dank, schöne Grüße und ein schönes langes Wochenende.
1: Gerne. Und alle, die fahren, schöne Reise.
0: Und noch ein Hinweis für alle, die durch München durchfahren müssen. Für den Abriss einer Brücke wird die Autobahn A96 Richtung Landsberg oder Memmingen in München ab heute Abend für mehrere Tage gesperrt. Im Münchner Westen im Stadtteil Laim wird die Brücke Fürstenrieder Straße abgerissen. Die Sperre soll von heute Abend 22 Uhr bis Montag 5 Uhr dauern.

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13: Mit Christine Gaub. Seit etwa 2 Stunden gibt es einen Stromausfall rund um den Münchner Hauptbahnhof. Betroffen sind laut einem Sprecher der Stadtwerke mehrere hundert Haushalte. Der Grund für die Störung ist nicht bekannt. Weil auch die Ampeln an mindestens 2 recht befahrenen Kreuzungen ausgefallen sind, regelt die Polizei dort den Verkehr. Nicht betroffen sind die Deutsche Bahn und die Verkehrsmittel der U- und Trambahn. Sie haben eine eigene Stromversorgung. Am Sudelfeld im Mangfallgebirge wird seit gestern ein Drachenflieger vermisst. Sein Drachen wurde beim Rosengassenlift gefunden, in der Nähe auch sein Auto. Die Polizei befürchtet, dass sich der 31-Jährige möglicherweise in einer hilflosen Lage befindet und bittet Zeugen, die dort unterwegs waren oder sind, um Hinweise. Das dürfte für viele, die von Westen her Richtung München kommen, zur Staufalle werden. Die A96 wird ab heute 22 Uhr komplett gesperrt. Und zwar zwischen dem Mittleren Ring und Laim. Eine Brücke wird dort abgerissen.
14: Autofahrer sollten deutlich mehr Zeit einplanen. In München kommen sie vom Mittleren Ring aus gar nicht erst auf die A96. Und wer von außerhalb auf die Stadt zufährt, muss vor Laim runter von der Autobahn. Der Verkehr wird weiträumig um die Autobahnbrücke Fürstenrieder Straße herumgeleitet. Die Brücke wird abgerissen und später in Zusammenhang mit dem Projekt Tram Westtangente neu errichtet. Die Abbrucharbeiten laufen rund um die Uhr. Weil es dabei recht laut werden kann, haben die Stadtwerke nach eigenen Angaben an 500 Haushalte in 50 Gebäuden Wurfsendungen verteilt und den Anwohnern angeboten, für ein paar Tage ins Hotel umzuziehen. Birgit Grundner, Bayern 1 in München.
13: Kompakt und zuverlässig das Wetter für Oberbayern. Sonne und Wolken jetzt im Wechsel. Der ein oder andere Schauer ist noch drin. Teils weht auch ein Wind mal in Böen. Morgen an Fronleichnam erst freundlich und trocken bis 26 Grad. Gegen Abend wieder mehr Wolken und die bringen teils auch Regen oder auch Gewitter. Dann wird es auch wieder stürmisch. Durchwachsen auch der Freitag.
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11: Der Service für die Autofahrer der Bayern 1 Verkehrsservice, minutengenaue Stauzeitmessung. A3 Frankfurt Richtung Würzburg, zwischen Stockstadt und Aschaffenburg Ost, 4 Kilometer Stau nach einem Unfall. Der Verkehr wird an der Unfallstelle vorbeigeführt, 50 Minuten plus. A7 Fulda Richtung Würzburg, zwischen Fulda Dreieck und Bad Brückenau-Wildflecken, 7 Kilometer Stau, 25 Minuten. A7 Würzburg Richtung Ulm, zwischen Niederstotzingen und Langenau, 3 Kilometer Stau, 25 Minuten mehr. A8 München Richtung Salzburg zwischen Bad Aibling und Aachen-Mühle, 8 Kilometer Stau. Ein Pannen-Lkw auf der rechten Spur, 40 Minuten dauert das länger. Und weiter zwischen Neukirchen und Bad Reichenhall, 9 Kilometer Stau und stockend, 20 Minuten. A9 München Richtung Nürnberg zwischen Manching und Denkendorf, abschnittsweise stockend, auch hier 15 Minuten Zeitverlust. A93 Holledau Richtung Regensburg zwischen Abensberg und Dreiecksaal-Haupt, 5 Kilometer stockend, Viertelstunde mehr. A93, Rosenheim Richtung Kiefersfelden zwischen Dreieck Inntal und Grenzübergang Kiefersfelden. Immer wieder stau und stockend für Lkw auf der rechten Spur wegen der Blockabfertigung an der österreichischen Grenze. A95, München Richtung Garmisch-Partenkirchen zwischen Schäftlarn und Wolfratshausen. Stau nach einem Unfall, 10 Minuten mehr. A96, München Richtung Lindau zwischen Erkheim und Holzgünz. Ein Unfall. Und noch die B21, Lofer, Bad Reichenhall, beide Richtungen. In Höhe Grenzübergang Melleck-Steinpass, Sperrung nach einem Unfall.
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0: Den New Kids on the Block auf Bayern 1. Bei dieser Boyband war Donny Wahlberg dabei, später Schauspieler. Und der ist der Bruder von Mark Wahlberg, auch erst Sänger, dann auch Schauspieler. Unser gemeinsamer Mittwoch, und heute geht es bei unseren drei Großkopferten in der Politik um eine kleine Pille, die in Deutschland ja auch richtig was bewegt hat, die den Staat, die Nation deutlich verändert hat.
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0: Männer, es geht heute um Verhütung. Vor 65 Jahren kam in Deutschland auch die Antibabypille auf den Markt. Seitdem die Familienplanung auf einer anderen Stufe, seitdem der sogenannte Pillenknick. Aber ganz was anders. Bei Ihnen, wären Sie eigentlich bereit für die Pille für den Mann?
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3: 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Die hat sich damals, bevor sie aus dem Haus gegangen ist, immer auf die Taschen von ihrer Jeanshose geklopft und gesagt, hab ich alles? Pille, Pass, Portemonnaie. Au weh, der Edmund hat schon wieder Atemnot. Wir waren ja in jungen Jahren schon froh, wenn wir nicht blind geworden sind, wenn wir uns mit uns selbst beschäftigt haben.
2: Naja, man muss schon zugeben, wir Männer haben die Verantwortung immer leichtfertig den Frauen überlassen. Und die Nebenwirkungen von der Pille haben uns nicht wirklich interessiert.
3: Edmund, wie wir über die Pille für den Mann denken.
2: Die Pille für den Mann gegen was?
3: Naja, gegen eine Schwangerschaft.
2: Aber Herbert, Männer können ja gar nicht schwanger werden.
4: Also hätte man die Frage auch geklärt.
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10: Beuten, darin stecken wertvolle Rohstoffe, die recycelt werden können. Die Bundesregierung will das jetzt im großen Stil vorantreiben. Das Kabinett hat heute 12 Maßnahmen dafür beschlossen. Ziel ist es auch, nicht mehr so abhängig zu sein beim Import von wichtigen Rohstoffen. Jan-Frederik Willems darüber, was geplant ist.
11: Eine 250 Milliarden € will die Bundesregierung in die Hand nehmen, um zum Beispiel neue Wiederverwertungsanlagen zu bezuschussen oder um Startups zu fördern, die aus Kreislaufwirtschaft ein Geschäftsmodell machen wollen. Und dann gibt's nochmal knapp 300 Millionen € Förderung aus dem Klimaschutzprogramm dazu, um mit der Kreislaufwirtschaft besonders auch Treibhausgasemissionen einzusparen. Man will Unternehmen und Politik und Experten besser vernetzen. Wenn der Staat Aufträge vergibt, soll er mehr auf wiederverwertbare Materialien achten. Und es soll ein digitales System aufgebaut werden, zum Beispiel mit sogenannten digitalen Produktpässen.
10: Weil die Energiepreise durch den Iran-Krieg steigen, sollen die EU-Staaten mehr finanzielle Freiheit für die Energiewende bekommen. Die EU-Kommission will dafür die Schuldenregeln lockern. Bisher können die Mitgliedsländer bei Verteidigungsausgaben mehr Schulden machen als eigentlich erlaubt. Die Kommission schlägt nun vor, dass ein Teil davon auch für den Umstieg auf erneuerbare Energien verwendet werden darf. Explizit ausgeschlossen hat sie dabei, mit dem Geld fossile Brennstoffe zu subventionieren. In etwa einer Stunde soll die Entscheidung fallen, ob Deutschland in den nächsten beiden Jahren einen Sitz im UN-Sicherheitsrat bekommt. Auf 2 Sitze haben sich 3 Länder beworben, neben Deutschland auch Österreich und Portugal. Die UN-Generalversammlung wählt die beiden Staaten aus. Dem höchsten Gremium der Vereinten Nationen gehören 15 Staaten an. Der UN-Sicherheitsrat hat die Aufgabe, die Wahrung des Weltfriedens und der internationalen Sicherheit. Es gibt 5 ständige Mitglieder, die USA, Großbritannien, Frankreich, China und Russland. Iranische Drohnen sind am Flughafen von Kuwait eingeschlagen und haben mindestens einen Menschen getötet. Wie der Golfstaat mitteilte, wurden außerdem 63 Menschen teilweise schwer verletzt, darunter Reisende, Mitarbeiter des Flughafens und andere Zivilisten. 7 Menschen wurden bereits notoperiert. Der Passagierbereich im Terminal 1 sei schwer beschädigt worden. Inzwischen ist der Flugbetrieb teilweise wieder aufgenommen worden. Vorher waren die Gefechte zwischen dem Iran und den USA erneut eskaliert. Es sind keine Juden in unserem Hotel erlaubt. So hat der Juniorchef im Landkreis Cham eine Buchungsanfrage aus Israel beantwortet. Wie er jetzt sagt, hatte er dahinter eine Fake-Buchung vermutet. Mittlerweile gibt es auf die antisemitische Aussage viele Reaktionen, wie Rudolf Heinz aus dem Ort Lahm berichtet.
12: Bürgermeister Paul Rosberger sagt, man verurteile solche Äußerungen aufs Schärfste. Die Marktgemeinde stehe für jeden Gast offen, egal welche Religion, Herkunft oder sexuelle Orientierung. Geäußert hat sich auch die israelische Generalkonsulin in München. Auf der Plattform X zeigt sie sich erschüttert und fragt, sind wir wieder in den 1930ern? Sie lobt auch, dass eine Buchungsplattform reagiert hat. Das Hotel ist dort inzwischen nicht mehr gelistet. Der Fall liegt außerdem beim Antisemitismusbeauftragten des Bayerischen Justizministeriums. Dort wird nun geprüft, ob es etwa als Volksverhetzung oder Diskriminierung verfolgbar ist.
10: Es ist gleich 15.04 Uhr.
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14: Wir hatten ja in den letzten Tagen viele Hitzerekorde, und zwar in Frankreich, Spanien, Großbritannien. Das war eine richtige Hitzewelle, die da kam. Aber jetzt ist dort auch kühle Atlantikluft angekommen. Temperaturen sind wieder normal und bei uns sowieso gar nichts in Sachen Hitzewelle in Sicht. Wir bleiben in dieser wechselhaften Stimmung. Immer kommt das Wetter aus Westen, bringt immer mal wieder Regen. Heute nicht so viel bei 15 bis 22 Grad. Aber morgen am frohen Leichnamstag etwas Sonne haben wir da schon, aber später dann auch Gewitter, teilweise mit Unwettergefahr. Starker Regen kann dabei sein, Hagel und Sturmböen, das dann bei 16 bis 26 Grad. Am Freitag Wetter wie heute, ab Samstag wird es schon langsam freundlicher.
13: Es ist, wir haben schon mit dem ADAC heute darüber gesprochen, einiges los auf den bayerischen Straßen. Wir haben ja Feiertag morgen, einen Brückentag am Freitag, ein langes Wochenende. Der Verkehrsservice mit minutengenauer Stauzeitmessung auf Bayern 1, A6 Heilbronn Richtung Nürnberg zwischen Feuchtwangen Nord und Lichtenau, 7 Kilometer stockend, 15 Minuten plus. Die A7 Fulda Richtung Würzburg zwischen Fulda A3 und Bad Brückenau-Wildflecken, 8 Kilometer stockend, 20 Minuten länger. A7 Würzburg Richtung Ulm zwischen Gingen-Herbrechtingen und Langenau, 6 Kilometer Stau, 20 Minuten Zeitverlust. A8 München Richtung Salzburg zwischen Irschenberg und Aachen-Mühle, 11 Kilometer Stau. Die Unfallstelle ist geräumt, 55 Minuten dauert das länger. A9 München Richtung Nürnberg zwischen Manching und Denkendorf, abschnittsweise stockend, eine Viertelstunde plus. A93 Holledau Richtung Regensburg zwischen Abensberg und Dreiecksaal Haupt, 5 Kilometer stockend, Viertelstunde Zeitverlust. A93 Rosenheim Richtung Kiefersfelden zwischen Dreieck Inntal und Grenzübergang Kiefersfelden, immer wieder Stau und stockend für Lkw auf der rechten Spur wegen der Blockabfertigung an der österreichischen Grenze. A95 München Richtung Garmisch-Partenkirchen zwischen Schäftlarn und Wolfratshausen, Stau nach einem Unfall. A96 München Richtung Lindau zwischen Erkheim und Holzgünz, 3 Kilometer Stau nach einem Unfall auf der rechten Spur, hier eine halbe Stunde der Zeitverlust. Und die B21 Lofer-Bad Reichenhall, beide Richtungen, in Höhe Grenzübergang Melleck-Steinpass, Sperrung nach einem Unfall. Fahren Sie bitte vorsichtig.
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13: Durchschnaufen. Einiges los auf den Straßen. Wenn Sie unterwegs sein müssen, dann brauchen Sie Geduld und gute Nerven. Die gibt's natürlich immer mit der Bayern 1 Musik. Elvis mit dabei, die 70er in der ersten Runde und die 80er mit REO Speedwagon.
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0: Jahrhundert. Ah, Jahrtausendnummer. Elvis Presley, Always on My Mind. Große Aufregung an diesem Nachmittag in und um Bad Aibling. Oberbayern ist das, die Nähe von Rosenheim. In Bad Aibling ist am letzten Samstag einem Terrarienbesitzer ein Königspython entkommen, also eine tropische Würgeschlange. Baby der Name, 20 Jahre alt, 1,40 Meter lang, soll lieb sein. Trotzdem haben sich einige gegruselt. Was ist, wenn die Schlange bei mir vorbeischlängelt? Nun, soeben erfahren wir, dass Baby wieder da ist. Der Königspython war gar nicht ausgebüxt, er hat die Wohnung gar nicht verlassen, sondern sich ganz einfach hinter dem Kühlschrank zusammengerollt. Kein Wunder, bei den kühlen Temperaturen draußen, hinter dem Kühlschrank ist es immer schön warm. Anscheinend kuschelig für tropische Schlangen. Und nicht, dass Sie denken, was redet denn da der Schöberl, die Schlange? Es heißt wirklich offiziell der Königspython. Warum? Keine Ahnung. Es hat irgendwas mit deutscher Grammatik zu tun. Aber damit Sie es wissen.
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7: Mit Christine Gaub. Der entwischte Königspython ist jetzt wieder aufgetaucht. Das hat das Rosenheimer Tierheim gerade bestätigt. Die Schlange hat ihre Wohnung in Bad Aibling nie verlassen, sondern sich ganz klein beim Kühlschrank hinter der Lüftung eingekugelt. Das Tier war beim Umzug aus der Transportbox entwischt und die Besitzerin hatte seit Samstag mehrmals die Umgebung rund um die Bahnhofstraße abgesucht. Auch eine Vermisstenanzeige wurde veröffentlicht. Draußen wären die aktuellen Temperaturen für einen Königspython gefährlich. Unter 20 Grad könnte die Schlange schnell eine Lungenentzündung bekommen, aber da brauchen wir uns ja jetzt keine Sorgen mehr machen. Sorgen dagegen beim TSV 1860 München. Der muss bis heute Abend ein Defizit von 2,7 Millionen Euro ausgleichen, sonst droht der Zwangsabstieg in die Regionalliga. BR24 Sport legt eine exklusive WhatsApp von Investor Hasan Ismaik vor, die auf eine Rettung hindeutet. Taufik Khalil, was hat es denn damit auf sich?
8: Ja, also es ist mittlerweile eine Nachricht aufgetaucht und in der hat er signalisiert auf der Frage dritte oder vierte Liga. Eine 3 hat er geschrieben in einer Nachricht und das heißt dann wohl dritte Liga, so würde ich das deuten. Das ist aber natürlich noch nicht offiziell bestätigt, weder durch den Verein noch sonst was. Aber das ist natürlich für alle die, die Hoffnung haben, im nächsten Jahr Drittliga-Fußball zu sehen, glaube ich, eine ganz wichtige Aussage. Denn er hat sowas vor 9 Jahren damals einem Kollegen von der Süddeutschen Zeitung geschrieben auf die Frage, wo es hingeht, in welche Liga, hat er eine 4 geschrieben und dann haben die Löwen in der 4. gespielt. Also das hatte schon damals seinen Wahrheitsgehalt. Gehen wir mal in diesem Fall auch davon aus.
7: Die Entscheidung zum Schicksal des TSV 1860 München heute ab 17 Uhr bei uns in der BR24-App. Etwa 15 Zentimeter Neuschnee sind in der Nacht auf der Zugspitze gefallen. Zeigt uns, wer dort die kommenden Tage noch hinauf will, der sollte unbedingt entsprechend ausgerüstet sein. Sonst in Oberbayern eher Aprilwetter. Dank Wind geht's rasch hin und her. Sonne, Wolken, Schauer, alles dabei. Morgen eher sonnig und trocken, zumindest zunächst.
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5: Und der Bayern 1 Verkehrsservice, minutengenaue Stauzeitmessung. Es geht los auf der A6 Heilbronn Richtung Nürnberg. Zwischen Feuchtwangen Nord und Herrieden 5 Kilometer stockend, 10 Minuten länger. A7 Fulda Richtung Würzburg, zwischen Fulda Dreieck und Bad Brückenau Wildflecken. 6 Kilometer Stau, 35 Minuten länger. A7 Würzburg Richtung Ulm, zwischen Gingen-Herbrechtingen und Langenau, 6 Kilometer Stau, 20 Minuten plus. A8 München Richtung Salzburg, zwischen Irschenberg und Aachen-Mühle, 14 Kilometer Stau und stockend. Im Staubereich ist erneut ein Unfall passiert, 40 Minuten länger. A9 München Richtung Nürnberg, zwischen Manching und Denkendorf, abschnittsweise stockend, eine Viertelstunde mehr. A93 Rosenheim Richtung Kiefersfelden zwischen Dreieck Inntal und Grenzübergang Kiefersfelden. Immer wieder stau und stockend für Lkw auf der rechten Spur wegen der Blockabfertigung an der österreichischen Grenze. Und A96 München Richtung Lindau zwischen Stetten und Holzgünz. 3 Kilometer Stau nach einem Unfall auf der rechten Spur. 20 Minuten hier der Zeitverlust.
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0: Rod Stewart auf Bayern 1. Ob er noch sexy ist mit 81, das müssen andere entscheiden. Was aber sicher ist, er ist ein riesen Fußballfan. Rod Stewart zum Beispiel von den Schotten. Und die sind diesmal bei der Fußball-Weltmeisterschaft mit dabei. Nach 28 Jahren. Das ist eine Leistung. Und langsam wird es auch ernst für unsere deutsche Fußballnationalmannschaft. Am kommenden Sonntag in einer Woche müssen unsere Jungs ran zu ihrem ersten Spiel bei der WM in den USA, Kanada und Mexiko. Es geht gegen Curaçao. Unser DFB-Team um Bundestrainer Julian Nagelsmann ist mittlerweile in den USA angekommen. Sie sind in Chicago und die Flugbegleiterin hat sie noch im Flugzeug mit einer ganz eigenen Ansage begrüßt.
1: Wir freuen uns, dass wir Sie heute hier pünktlich nach Chicago bringen konnten. Und an dieser Stelle möchten wir natürlich auch nochmal unserem deutschen Nationalteam ganz viel Spaß und viel Erfolg bei der bevorstehenden Weltmeisterschaft wünschen. Toi, toi, toi, ganz viel Erfolg.
0: Erstes Training heute Abend unserer Zeit 18 Uhr für die Nationalelf und am kommenden Samstag dann das letzte Testspiel gegen die USA. Vor dem Mannschaftshotel in Chicago, dem Waldorf Astoria, stehen die Fans in der Hoffnung, zumindest einen kurzen Blick auf die deutschen Nationalfußballer zu bekommen.
2: Ich bin ein German Fan, seit ich geboren bin. Ich bin heimgewachsen in das. Und ja, ich hoffe, es ist alles das Beste für die.
3: Ich glaube, die Routine spielt eine Rolle, speziell bei dieser Weltmeisterschaft, eben der Mix mit der jungen Mannschaft und natürlich auch die ganzen Talente wie Musiala, Karl, Wirtz. Ich bin sehr gespannt und bin auch sehr positiv, dass sie zumindest ins Viertelfinale kommen.
0: Das wäre auch gut nach den Pleiten bei den Weltmeisterschaften in Katar und Russland. Die Fußball-WM 2026. Die Gruppenphase beginnt morgen in einer Woche. Wir von Bayern 1 halten Sie natürlich auf dem Laufenden. Und wünschen natürlich der Mannschaft alles Gute. Drücken die Daumen, dass es möglichst weit geht in diesem Turnier. Und hier sind für unseren rockigen Nachmittag AC/DC. You Shook Me All Night Long.

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4: Um 4 mit Julia Walter. Die Gewerkschaft Verdi hat die Beschäftigten im Handel für morgen und übermorgen bundesweit erneut zu Warnstreiks aufgerufen. Bei uns ist morgen zwar sowieso Feiertag, aber der gilt nicht überall in Deutschland. In mehreren Städten sind Kundgebungen geplant. Verdi fordert 7% mehr Lohn bei einer Laufzeit von 12 Monaten. Die Arbeitgeber bieten unter anderem 3,5% mehr Gehalt bei einer Laufzeit von 2 Jahren. Bereits im Mai hatten die Beschäftigten im Handel die Arbeit niedergelegt. Betroffen waren damals auch Filialen von Edeka, Kaufland, Douglas, H&M und IKEA. In Deutschland soll künftig mehr recycelt werden. Die Bundesregierung hat ein entsprechendes Programm auf den Weg gebracht. 260 Millionen Euro sind dafür geplant, zum Beispiel um kritische Rohstoffe aus schon vorhandenen Produkten wiederzugewinnen. Umweltminister Schneider betonte, Kreislaufwirtschaft habe sich in den letzten Jahrzehnten weiterentwickelt.
5: Kreislaufwirtschaft ist heute aber mehr als nur Pfand- und Abfalltrennung. Es ist ein börsenrelevanter Wirtschaftsfaktor geworden. Ich denke da an Industrieanlagen, die dank KI-Einsatz große Mengen an Material sparen. Ich denke an Recycling von Batterien, auch von Baustoffen, von Stahlschrott und auch Elektrogeräten, die länger halten und die vor allen Dingen, ganz wichtig, auch reparierbar sind.
4: Schneider setzt darauf, dass so die Umwelt geschützt und Deutschland auch weniger abhängig wird beim Import von kritischen Rohstoffen. Deutschland hat sich um einen Sitz im UN-Sicherheitsrat beworben, also im wichtigsten Gremium der Vereinten Nationen. In diesen Minuten fällt die Entscheidung. Der Sicherheitsrat hat 15 Mitglieder, 5 davon haben einen ständigen Sitz. Und jedes Jahr werden weitere 5 für 2 Jahre neu besetzt. Jasper Ruppert darüber, warum das für Deutschland eine so große Bedeutung hat.
6: Was dort beschlossen wird, das gilt für alle Mitgliedsländer. Das Gremium kann Friedensmissionen entsenden, kann Sanktionen verhängen oder auch den Einsatz von militärischer Gewalt billigen. Vor allem bei internationalen Krisen und Kriegen wird also auf den Sicherheitsrat geschaut, der dann Maßnahmen ergreifen kann. Und für Länder mit einem Sitz im Sicherheitsrat heißt das konkret, man ist viel sichtbarer auf der internationalen Bühne, kann mehr Einfluss nehmen, Verantwortung übernehmen und auch seine eigenen Interessen besser vertreten.
4: Die USA wollen sich weniger in die NATO einbringen. Die Zeitung Die Welt berichtet, dass die Vereinigten Staaten dem Verteidigungsbündnis eine Liste geschickt haben mit den Posten, die gestrichen werden sollen. Unter anderem sind deutliche Kürzungen vorgesehen bei Tankflugzeugen, Kampfjets, Drohnen, Bomberverbänden und Marineeinheiten. Für die europäischen NATO-Staaten könnten dadurch Engpässe entstehen, vor allem bei Luftbetankung, Aufklärung und Drohneneinsätzen. Die bayerische Polizei darf im Streifendienst an einigen Orten testweise Taser benutzen. Nach Angaben des Innenministeriums handelt es sich dabei um ein Pilotprojekt. Grund sei, dass es immer mehr tätliche Angriffe gegen Polizistinnen und Polizisten gebe. Spezialeinheiten in Bayern benutzen Taser bereits seit Jahren, genauso wie geschlossene Einheiten. Im Rahmen der Testphase sollen jetzt in Schweinfurt, Regensburg Süd und Augsburg Mitte die Elektroschocker auch im Streifendienst zum Einsatz kommen. Die Zeit 16.03 Uhr.
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8: Ich wollte am Anfang einmal ein bisschen gescheit haferln. Wir haben nämlich im Wetter im Moment instabil geschichtete Höhen kaum. Kaltluft. Und deswegen, und vor allen Dingen deswegen, haben wir heute eben dieses Durcheinanderwetter. Also entweder Sonnenschein oder dicke Quellwolken können sich jetzt am Nachmittag auch immer mal wieder Gewitter rausentwickeln. Und der West- bis Südwestwind geht auch ein bisschen, und das bei 15 bis 22 Grad. Morgen am Feiertag haben wir erstmal Sonnenschein am Vormittag, vor allen Dingen im bayerischen Süden, da bläst nämlich der Föhn. Später gibt's dann aber doch etwas heftigere Schauer und Gewitter. Da kann auch Hagel dabei sein, viel Regen und auch natürlich Sturmböen, 16 bis 26 Grad. Freitag ein Tag wie heute. Zum Wochenende wird's dann wieder freundlicher. Vor allen Dingen der Sonntag sieht so aus, als würde er recht freundlich werden mit einem trockenen Mix aus Sonne und Wolken.
7: Und instabil geschichtet, das kennen vielleicht die Hobbykonditoren, wenn sie irgendwie Torte machen fürs Wochenende.
8: Und die dann umfällt,
7: ja,
8: oder
7: instabil
8: was?
7: Instabil geschichtet, genau. Wobei das natürlich den Bayern 1 Hausfrauen und Hausmännern niemals passieren wird. Der Bayern 1 Verkehrsservice, minutengenaue Stauzeitmessung, A7 Fulda Richtung Würzburg, zwischen Fulda A3 und Bad Brückenau Wildflecken, 9 Kilometer Stau, 30 Minuten plus. A7 Würzburg Richtung Ulm, zwischen Gingen-Herbrichtingen und Langenau, 6 Kilometer Stau, 20 Minuten. A7 Ulm Richtung Füssen, zwischen Bad Grönenbach und Dietmannsried, Stau nach einem Unfall, 3 Fahrzeuge, rechte Spur, Viertelstunde mehr. A8 München Richtung Salzburg zwischen Irschenberg und Fraßdorf, immer wieder Stau, Unfallstelle aber geräumt, Zeitverlust 25 Minuten. Die A9 München Richtung Nürnberg zwischen Manching und Denkendorf, abschnittsweise stocken, 20 Minuten plus. Und A93 Rosenheim Richtung Kiefersfelden zwischen Dreieck Inntal und Grenzübergang Kiefersfelden, immer wieder Stau und stockend für Lkw auf der rechten Spur. Die Blockabfertigung an der österreichischen Grenze. Gute Fahrt!
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7: Jo, schönen Nachmittag, auch wenn der Kini gesagt hat, Wettertendenz nach oben, immer noch etwas kühl, eher grau draußen. Deswegen, vielleicht haben Sie mal wieder Lust, ins Kino zu gehen. Was es da Lohnenswertes gibt, hören Sie auch hier bei uns in der schönen Nachmittagssendung. Außerdem natürlich gute Musik für Ihren Nachmittag. In der ersten Runde gibt es die 70er mit Genesis, Follow You, Follow Me, toller Titel. Und aus Italien die 80er mit Gianna Nannini.

0: Die Pet Shop Boys, Go West hier auf Bayern 1 und wir schauen jetzt aufs Kino, ins Kino, auf die große Leinwand. Es gibt ja Schauspieler, die haben so eine Rolle irgendwann einmal, zweimal, dreimal gespielt und dann bleibt das wirklich kleben. Sean Connery war immer ein bisschen James Bond bei Arnold Schwarzenegger. Denkt man an den Terminator, Sylvester Stallone, ja, die einen sagen Rocky, die anderen sagen Rambo, aber diese beiden Rollen, die sind schon sehr stilprägend. Und bei Christoph Maria Herbst haben viele gleich ein Bild von diesem Büroekel Bernd Stromberg vor Augen.
1: Ja, gibt's in dem Laden hier, gibt's da Leute, die mit dem ganzen Arbeitspille-Palle besser Bescheid wissen als ich? Ja, gut, womöglich. Aber Fachwissen engt ja auch ungeheuer ein. Muss man ja auch mal sehen.
0: Unsere Bayern 1 Kinoexpertin Wally Müller hat ihn aber gerade in einer ganz anderen Rolle erlebt im Kinofilm Sommer auf Asphalt. Wally, ist er denn wenigstens auch ein bisschen lustig in seiner Rolle?
2: Auf jeden Fall, denn er springt in dieser Komödie für seine Tochter, die sich den Arm gebrochen hat, spontan als Fahrradkurier ein. Und natürlich ist es dann lustig, wenn der gediegene Damenfriseur plötzlich in Neonkluft auf dem Rennrad durch die Stadt saust.
3: Jo, hab die zwei Blutkonserven. Wer ruft?
4: Ich kann das machen. Doppel-2, die Blutkonserve.
5: Ich sag mal 10 over.
3: 10 Minuten für eine Anzeige, Digga.
2: Was der Vater nicht weiß, die Tochter ist schwanger. Und was sie nicht weiß, der Papa hat schwere gesundheitliche Probleme. Dauert etwas, bis sie sich nach Jahren, in denen sie nicht so viel miteinander anfangen konnten, wieder füreinander öffnen. Man schaut Christoph Maria Herbst und Maler Emde aber dabei sehr gerne zu, weil sie ihre Figuren mit so viel Wärme und Leben füllen. Und um sie herum gibt's eine lustige Gang von Fahrradkurieren. Eine richtige Familie, die auch den einsamen Papa adoptiert.
0: Mhm. Dankeschön, Bayern 1 Kinoexpertin Wally Müller. Wenn Sie einen netten kleinen Film suchen, genau passend für eine Abkühlung oder vielleicht Aufwärmen, je nachdem wie die Temperatur bei Ihnen zu Hause ist, dann ab ins Kino und schauen Sie sich Sommer auf Asphalt an mit Christoph Maria Herbst in der Hauptrolle ab morgen in den bayerischen Kinos. Und morgen, ja, Sie wissen, der Feiertag.
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4: Und jetzt Aktuelles aus unseren BR-Studios in ganz Bayern. 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
6: Mit Christine Gaub. Der Stromausfall südlich des Münchner Hauptbahnhofs ist behoben. Dort hatten ab dem Mittag mehrere hundert Haushalte für etwa 2 Stunden keinen Strom. Auch Ampeln waren ausgefallen. Bahn-, U- und Trambahnen waren nicht betroffen. Die haben eine eigene Stromversorgung. Der Grund der Störung ist noch nicht bekannt. Am Sudelfeld im Mangfallgebirge wird seit gestern ein Drachenflieger vermisst. Gefunden wurde sein Auto und sein Drachen beim Rosengassenlift. Die Polizei befürchtet, dass sich der 31-Jährige möglicherweise in einer hilflosen Lage befindet und bittet Zeugen, die dort unterwegs waren oder sind, um Hinweise. Das könnte für viele, die von Westen her Richtung München kommen, zur Staufalle werden. Die A96 wird ab heute Abend ab 22 Uhr komplett gesperrt, und zwar zwischen dem Mittleren Ring und Leim. Eine Brücke dort wird abgerissen.
7: Autofahrer sollten deutlich mehr Zeit einplanen. In München kommen sie vom Mittleren Ring aus gar nicht erst auf die A96. Und wer von außerhalb auf die Stadt zufährt, muss vor Leim runter von der Autobahn. Der Verkehr wird weiträumig um die Autobahnbrücke Fürstenrieder Straße herumgeleitet. Die Brücke wird abgerissen und später in Zusammenhang mit dem Projekt Tram Westtangente neu errichtet. Die Abbrucharbeiten laufen rund um die Uhr. Weil es dabei recht laut werden kann, haben die Stadtwerke nach eigenen Angaben an 500 Haushalte in 50 Gebäuden Wurfsendungen verteilt und den Anwohnern angeboten, für ein paar Tage ins Hotel umzuziehen. Birgit Grundner, Bayern 1 in München.
6: Kompakt und zuverlässig das Wetter für Oberbayern. Auch jetzt und am Abend ziehen immer wieder Schauer und Gewitter durch. In der Nacht, da beruhigt sich's dann. Es kühlt dann bei klarem Himmel bis auf 6 Grad ab. Morgen an Fronleichnam erst freundlich und trocken, bis 26 Grad haben wir dann morgen. Ab dem Nachmittag wieder Schauer und Gewitter möglich, dazu ein stürmischer Wind. Auch der Freitag bleibt durchwachsen.
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4: Es ist kurz nach 4:30 der Bayern 1 Verkehrsservice, minutengenaue Stauzeitmessung. Wir haben die A7 Fulda Richtung Würzburg zwischen Fulda Dreieck und Bad Brückenau-Wildflecken. 7 Kilometer Stau, 30 Minuten dauert's hier länger. Die A8 München in Richtung Salzburg zwischen Bad Aibling und Aachen-Mühle, stockender Verkehr, 17 Minuten plus. Die A9 München Richtung Nürnberg zwischen Kreuz Neufahrn und Raststätte für Holzen Ost. Hier nach einem Unfall die linke Spur blockiert, stockender Verkehr. A9 München Richtung Nürnberg zwischen Manching und Denkendorf abschnittsweise stockend, 20 Minuten plus. A92 München Richtung Denkendorf zwischen Moosburg Süd und Moosburg Nord Stau. Nach einem Unfall ist die linke Spur blockiert. A93 Holledau Richtung Regensburg zwischen Regensburg Süd und Regensburg Prüfening stau und stockend. Hier eine Verzögerung von 19 Minuten. A94 München Richtung Passau zwischen Dorfen und Schwindeck, 2 Kilometer Stau wegen Bauarbeiten. 11 Minuten dauert es länger, und noch die A99 Westumfahrung München Richtung Lindau zwischen Neuherberg und Dreieck-Allach, 9 Kilometer Stau und stockend. Der Zeitverlust 24 Minuten.
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Paul McCartney auf Bayern 1, der ehemalige Beatle, hat gerade ein neues, sehr gelobtes Album auf den Markt gebracht. So, Mittwochnachmittag, langsam Mittwochfeierabend für Christine Rose und das Bayern-Magazin ist durchgesaugt und gelüftet. Viel Spaß ab 17 Uhr. Und bevor ich mich verabschiede, möchte ich noch was loswerden. Eigentlich zwei Sachen. Einmal Vorsicht, was Sie als Ehemann unbedacht Ihrer Frau sagen. Beispiel heute, meine Frau Manuela meinte, ich habe zum Abendessen noch ein paar schöne Zucchinis besorgt. Mein Kommentar, und was sonst noch Schönes? Das ist nicht gut angekommen. Da habe ich was zu tun heute Abend. Und zweitens, darauf können wir uns dann alle einigen, ich wünsche Ihnen heute am Mittwoch einen schönen Abend, einen guten Feiertag morgen, frohen Leichnam, vielleicht am Freitag einen freien Brückentag und damit schon heute ein schönes Wochenende. Ganz schön viel, oder? Das wollte ich noch

0: loswerden. Und wenn Sie wollen, dann hören wir uns morgen ab 15 Uhr hier auf Bayern 1 am Feiertag.
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8: Um 5 mit Julia Walter. Bekommt Deutschland einen Sitz im mächtigen Sicherheitsrat der Vereinten Nationen? Auch Portugal und Österreich haben sich auf die zwei freien Sitze beworben. Die UN-Generalversammlung hat bereits abgestimmt, noch werden die Stimmen ausgezählt. Jasper Ruppert darüber, was wäre, wenn Deutschland den Sitz nicht bekommen würde.
9: Also Außenminister Badefohl, er hat viel Werbung betrieben. Für ihn persönlich wäre es eine schwere Niederlage. Es gibt ja ohnehin schon einige, die mit seiner Amtsführung unzufrieden sind. Aber auch für den Kanzler wäre das ein schwerer Schlag. Friedrich Merz hat ja den Beinamen Außenkanzler bekommen, weil er international viel unterwegs ist und auch immer wieder betont, wie wichtig Deutschland sei, dass man vorangehen wolle. Wenn die Länder der UN dann Österreich und Portugal den Vorzug geben sollten, wäre das auch eine heftige Pleite für Merz.
8: Rohstoffe, die noch in Abfällen stecken, sollen künftig besser wiederverwendet werden können. Die Bundesregierung startet dafür ein Aktionsprogramm. Ziel ist es, weniger Rohstoffe abbauen bzw. importieren zu müssen, sondern aus bereits vorhandenen Produkten gewinnen zu können. Zum Beispiel stecken in Batterien Lithium und Kupfer. Umweltminister Schneider sieht darin sowohl einen Vorteil für die Umwelt als auch für die Rohstoffunabhängigkeit Deutschlands. Der Handel soll morgen und übermorgen bundesweit bestreikt werden. Dazu aufgerufen hat die Gewerkschaft Verdi. Es ist der zweite Warnstreik in den aktuellen Tarifverhandlungen. Verdi bezeichnet die bisherigen Angebote der Arbeitgeber als unzureichend und fordert 7% mehr Lohn bei einer Laufzeit von 12 Monaten. In Hessen darf der Verfassungsschutz die AfD als rechtsextremen Verdachtsfall einstufen und sie beobachten. Das hat das Verwaltungsgericht in Wiesbaden entschieden und Klagen der AfD größtenteils abgewiesen. Es gäbe genügend Anhaltspunkte für Bestrebungen des Landesverbands, die sich gegen die freiheitlich-demokratische Grundordnung richten, hieß es. Iranische Drohnen sind am Flughafen von Kuwait eingeschlagen und haben mindestens einen Menschen getötet. Nach Angaben des Golfstaats wurden 63 Menschen verletzt, darunter Reisende, Mitarbeiter des Flughafens und andere Zivilisten. Der Passagierbereich in einem Terminal sei schwer beschädigt, der Flugbetrieb teilweise aber wieder aufgenommen worden. Vorher waren die Gefechte zwischen dem Iran und den USA erneut eskaliert. Als Reaktion hat Kuwait 2 iranische Diplomaten zu unerwünschten Personen erklärt und ihre Ausreise angeordnet. Es sind keine Juden in unserem Hotel erlaubt. So hat der Juniorchef im Landkreis Cham eine Buchungsanfrage aus Israel beantwortet. Wie er jetzt sagt, hatte er dahinter eine Fake-Buchung vermutet. Mittlerweile gibt es auf die antisemitische Aussage viele Reaktionen, wie Rudolf Heinz aus dem Ort Lahm berichtet.
10: Bürgermeister Paul Rosberger sagt, man verurteile solche Äußerungen aufs Schärfste. Die Marktgemeinde stehe für jeden Gast offen, egal welche Religion, Herkunft oder sexuelle Orientierung. Geäußert hat sich auch die israelische Generalkonsulin in München. Auf der Plattform X zeigt sie sich erschüttert und fragt, sind wir wieder in den 1930ern? Sie lobt auch, dass eine Buchungsplattform reagiert hat. Das Hotel ist dort inzwischen nicht mehr gelistet. Der Fall liegt außerdem beim Antisemitismusbeauftragten des Bayerischen Justizministeriums. Dort wird nun geprüft, ob es etwa als Volksverhetzung oder Diskriminierung verfolgbar ist.
8: Die Zeit ist es gleich 17.04 Uhr.
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11: Ja, es geht weiter mit diesem Nicht-Fisch-Nicht-Fleisch-Wetter. Sonne, Wolken, Regen, manchmal auch Gewitter. Auch jetzt am Abend, aber Sie müssen einfach Richtung Westen schauen. Von dort kommt die Chose nämlich her und da ist man dann einigermaßen gut gewappnet. 15 bis 22 Grad waren es heute. Das ist um einiges kälter als gedacht. Morgen am frohen Leichnamstag wird es schon wieder wärmer. Da kriegen wir dann 16 bis 26 Grad. Große Temperaturunterschiede, auch deswegen, weil nämlich am Alpenrand der Föhn bläst. Da wird's dann also am Vormittag vor allen Dingen noch nicht regnen, sondern da scheint noch die Sonne. Aber zum Nachmittag hin wird ganz Bayern immer mal wieder nass werden, zum Teil auch mit heftigen und starken Gewittern. Dann haben wir 15 bis 21 Grad und wenn wir noch aufs Wochenende schauen, Samstag, naja, Sonne und Wolken. Der Sonntag soll nach jetzigem Stand dann richtig freundlich werden.
0: Und ab auf die Straßen. Tja, es ist einiges los. Hier ist der Bayern 1 Verkehrsservice mit Minuten genauer Stauzeitmessung. A3 Passau Richtung Nürnberg, Stau stockend nach einem Unfall zwischen Passberg und Velburg. 17 Minuten dauert's länger. A3 Nürnberg Richtung Passau zwischen Metten und Hingersberg, Stop and Go. Da steht ein defekter LKW, macht ein Plus von 12 Minuten. A7 Fulda Richtung Würzburg. Zwischen Fulda Dreieck und Bad Brückenau Wildflecken stockt auch hier 12 Minuten mehr. Weiter auf die 8 Richtung Salzburg. Zwischen Bad Aibling und Rohrdorf Zähfließen 10 Minuten brauchen Sie da länger. Dann die A8 Richtung Stuttgart. Da sind es 3 Kilometer Stau zwischen dem Eschenrieder Dreieck und Sulzimoos 20 Minuten drauf. A8 Richtung Stuttgart nochmal, zwischen Dachau-Fürstenfeldbruck und Sulzimoos, Stau nach einem Unfall. Linke Spur ist blockiert, plus 22 Minuten hier. A9 in Richtung Nürnberg, abschnittsweise stockender Verkehr zwischen Manching und Denkendorf, 17 Minuten drauf. 10 Minuten länger brauchen Sie auf der A92 Richtung Deggendorf. Zwischen Moosburg Süd und Moosburg Nord haben wir Stau. Es ist nach einem Unfall die linke Spur blockiert. A93 Holledau Richtung Regensburg, Stau zwischen Bad Abbach und Regensburg Nord, Viertelstunde mehr. Und A99 Westumfahrung Richtung Lindau, 10 Kilometer zwischen Fröttmanning Nord und dem Allacher Dreieck, macht ein Plus von 24 Minuten. Gute und vor allen Dingen sichere Fahrt.
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0: Pfingstferien, langes Wochenende, jede Menge los. Nicht nur auf den Straßen, Gott sei Dank, sondern auch sonst in Bayern. Wir bringen den Freistaat auf Stand von der Oberpfalz bis Unterfranken, vom Allgäu bis Niederbayern. Und dazu die ganze Palette. Elo, Adele oder jetzt die Hooters.
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0: 40, ganz entspannt, um Viertel nach fünf. Anfang Juni haben wir, es sind nur noch ein paar Wochen nach den Pfingstferien, dann ist das Schuljahr rum und für viele Jugendliche in Bayern überhaupt die Schule. Dann stellt sich natürlich die große Frage, was kommt danach? Wo soll's beruflich hingehen?
1: Mein Traum eigentlich ist es, ein Hotel zu öffnen irgendwann mal.
2: Weil ich dann einfach keine Lust mehr auf die Schule hatte und mir dachte, ich will jetzt was mit meinen Händen machen. Dann habe ich mir gedacht, warum gehe ich nicht ins Handwerk?
3: Mein Traumberuf ist eigentlich Pilot werden.
4: Ich gehe in die Richtung vom Mediendesign, weil ich dort schon ein Praktikum gemacht habe und es mir sehr viel Spaß gemacht hat.
0: Toll, wenn man schon so genau weiß, was für einen Job man machen möchte. Aber natürlich gibt es auch viele Jugendliche, die noch keinen genauen Plan haben. Da könnte ein freiwilliges Jahr was sein, freiwilliges soziales Jahr. Geht zwischen 16 und 26, kann man erste berufliche Erfahrungen sammeln. Geht aber auch im ökologischen Bereich so ein freiwilliges Jahr. Dafür hat sich Annalena entschieden. Nach dem Fachabitur ist sie jetzt für die Stadt Günzburg im Einsatz. Hier jetzt gerade mit der Heckenschere zum Beispiel.
5: Wir tun die Waldräder entfernen von den ganzen Bäumen. Die wächst nämlich von unterhalb bis in die Krone hinauf und kann da eben durch die ganzen Blätter dem eigentlichen Baum das Licht wegnehmen und auch sogar die Krone zum Abbrechen bringen.
0: Also um gleich eins zu sagen, einen Waldarbeiter ersetzen kann und soll Annalena natürlich nicht. Aber sie kann die Forstwirte bei ihrer Arbeit unterstützen und sie kann auch so viel mehr tun, sagt Bayern 1 Reporter Peter Allgeier.
6: Annalena Riss kümmert sich auch um Öffentlichkeitsarbeit, hat an einer Kampagne mitgewirkt, die für mehr Toleranz im Stadtverkehr werben soll oder stellt über ein Social-Media-Video Carsharing in Günzburg vor.
7: Perfekt für den City-Trip, den Besuch bei Freunden oder kurz zum Badesee. Einsteigen, losfahren, Spaß haben. Probier's doch mal aus.
6: Ein Selbstläufer ist das freiwillige ökologische Jahr aber nicht. Es braucht schon eine enge Betreuung, sagt Daniela Fischer, Klimaschutzmanagerin der Stadt.
8: Sich Zeit zu nehmen, den jungen Menschen Dinge zu erklären und das in ein Ganzes einzubetten und sie nicht alleine sitzen zu lassen, weil das habe ich auch schon an anderen Stellen erlebt. Und das kriege ich auch von unserer FÖJ jetzt mit, dass es an anderen Einsatzstellen so läuft.
6: Annalenas Wochenplan ist jedenfalls abwechslungsreich.
5: Genau, man sieht hier einerseits grün, ist der Forst eben, und rot sind eben meine 5 Seminare. Blau haben wir hier, das ist die Gärtnerei.
6: Die Gärtnerei gehört zum städtischen Bauamt. Sie pflanzt zum Beispiel auch Blumen auf Grünflächen der Stadt. 16 Jahre alt muss man für ein freiwilliges ökologisches Jahr sein. Man ist sozial- und unfallversichert, bekommt auch Taschengeld. Weil Annalena noch zu Hause wohnt, sind es 830 Euro pro Monat.
5: Es war wirklich die beste Entscheidung, die ich machen hätte können, direkt nach der Schule, nach 12 Jahren, wirklich nur im Unterricht zu hocken, aktiv was für die Gesellschaft, für die Umwelt machen zu können. Und ich sammle einfach so unterschiedliche Erfahrungen, jeden Tag wirklich. Also kann jeden Tag an neuen Projekten arbeiten, mit neuen Menschen und habe dadurch einfach so viel gelernt und erlebt in einem Jahr, was ich mir wirklich am Anfang des FJs gar nicht vorgestellt habe.
0: Hört sich doch super an, oder? Freiwilliges ökologisches Jahr nach der Schule. Einfach mal bei der Stadt oder bei der Agentur für Arbeit bei sich daheim nachfragen, was es da alles für Angebote gibt. Und dann viel Spaß bei den ersten beruflichen Schritten.
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0: Kurzer Bayern 1 Verkehrsservice. Vorsicht, Vorsicht bitte auf der B8 Nürnberg-Neustadt zwischen Langenzenn und Emskirchen laufen Pferde auf der Fahrbahn. Da bitte runter vom Gas.
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0: 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Es ist 17.31 Uhr.
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6: Mit Christine Gaub. 4 Tage lang wurde in Bad Aibling nach einer ausgebüxten Königspython gesucht. Ihre Besitzerin hatte sie seit Samstag, seit einem Umzug vermisst. Heute Nachmittag wurde die Schlange in deren Wohnung gefunden, ganz klein eingekugelt beim Kühlschrank hinter der Lüftung. Sie war aus der Transportbox entwischt. Experten hatten sich schon Sorgen gemacht. Im Freien hätte die Schlange bei den derzeitigen Temperaturen unter 20 Grad eine Lungenentzündung leicht bekommen können. Auf die Risiken vom Schwimmen in Seen und Flüssen macht eine Social-Media-Kampagne aufmerksam, die heute das Innenministerium zusammen mit DLRG und Wasserwacht am Langwieder See bei München gestartet hat.
7: Deren Ziel? Auf die Gefahren in freien Gewässern wie Seen und Flüssen hinzuweisen. Letztes Jahr starben dort 84 Menschen in Bayern durch Ertrinken. Das sind weit mehr als in anderen Bundesländern. Innenminister Herrmann von der CSU sagte dem BR, weil es in Bayern so viele Gewässer gibt, die die Menschen auch nutzten, müsse man hier stärker sensibilisieren. Auch weil viele Kinder nicht ordentlich schwimmen gelernt hätten, da in der Corona-Pandemie oft der Schwimmunterricht ausgefallen sei. Die Kampagne läuft den Sommer über auf den gängigen Social-Media-Kanälen, informative Videos und Posts, aber auch Einblicke in die Arbeit der Wasserrettung. Aus München, Rebecca Bück, Bayern 1.
6: Bis vor einer halben Stunde, bis 17 Uhr, musste der TSV 1860 München ein Defizit von 2,7 Millionen Euro ausgleichen, sonst droht der Zwangsabstieg in die Regionalliga. Noch wissen unsere Bayern 1 Sportreporter nicht, ob Investor Hasan Ismaik noch rettend eingesprungen ist. Sie sind aktuell, wie viele Fans, gerade vor dem Grünwalder Stadion. Wir halten Sie auf Bayern 1 freilich auf dem Laufenden, ob die 60er vielleicht doch noch in der dritten Liga bleiben. Kompakt und zuverlässig das Wetter für Oberbayern. Schauer und Gewitter noch am Abend. In der Nacht dann lassen die Niederschläge allmählich nach. Bei klarem Himmel kühlt es dann bis auf 6 Grad ab. Morgen an von Leichnam wieder bis 26 Grad warm. Sonne und Wolken, ab dem Nachmittag wieder Schauer möglich.
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0: Der Bahn 1 Verkehrsservice gleich nochmal mit der Warnung für die B8 Nürnberg-Neustadt. Vorsicht bitte, zwischen Langenzenn und Emskirchen laufen Pferde auf der Fahrbahn. Jetzt schauen wir auf die Autobahnen. A3 Nürnberg Richtung Passau. Zwischen Metten und Hengersberg stockender Verkehr. Da steht ein defekter LKW. Bayern 1 Stauzeitmesser meldet 10 Minuten mehr. A7 Fulda Richtung Würzburg. Stop and go zwischen dem Fuldaer Dreieck und Bad Brückenau-Wildflecken. Da brauchen Sie eine Viertelstunde länger. A8 Richtung Salzburg. 4 Kilometer Stau zwischen Fraßdorf und Felden macht 18 Minuten mehr. A8 Richtung Stuttgart, 7 Kilometer Stau zwischen dem Eschenrieder Dreieck und Sulze Moos, ein Plus von 27 Minuten. A8 Richtung Stuttgart nochmal, zwischen Dachau-Fürstenfeldbruck und Sulze Moos staut sich nach einem Unfall, linke Spur ist blockiert, 26 Minuten drauf. Weiter auf die A9 in Richtung Nürnberg, da haben wir immer wieder stockenden Verkehr zwischen Manching und Denkendorf, 17 Minuten dauert es länger. A93 Holledau Richtung Regensburg, zwischen Bad Abbach und Regensburg Nord, stau und stockend, 18 Minuten drauf. Und A99 Westumfahrung Richtung Lindau, zwischen Fröttmanning Nord und dem Allacher Dreieck, 10 Kilometer Stau und stockender Verkehr, da brauchen Sie 24 Minuten länger. Gute Fahrt!
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8: 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Jetzt gleich für Sie
9: die Bee Gees. 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
8: Und die Four Non Blondes.
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0: Gerade ist hier eine Meldung reingekommen aus New York. War ja heute die große Frage, ob Deutschland wieder einen Sitz im mächtigen Sicherheitsrat der Vereinten Nationen kriegt für 2 Jahre. Nein. Bei der geheimen Abstimmung in der Generalversammlung haben sich Österreich und Portugal gegen Deutschland durchgesetzt. Mehr dazu hören Sie in den Bayern 1 Nachrichten um 6.
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0: Was kriegt man so als Normalmensch an Likes für ein kleines Video auf Social Media? Naja, vielleicht 50, 150, das wäre schon gut, aber sicher nicht 4,9 Millionen Likes. Jens Korn aus Wallenfels im Landkreis Kronach hat aber genau das geschafft. Vielleicht haben Sie es auch gehört heute früh bei uns auf Bayern 1. Jens Korn ist Bürgermeister der 2400 Einwohnerstadt Wallenfels und hat letztens einen kurzen Videoclip gepostet von der Flößerfahrt auf der Wilden Rodach. Alle sitzen auf dem Floß hintereinander, alle müssen sich ducken, damit es dann unter der Brücke durchgehen kann und alle werden patschnass. Können Sie sich gern selber anschauen, das kleine Video auf bayern1.de. Bürgermeister Jens Korn kann es eigentlich selber kaum glauben, wie viral er mit diesem Clip gegangen ist.
2: Das habe ich gepostet mit einem kurzen Kommentar. Und als ich am nächsten Tag aufgewacht bin, mein Handy eingeschalten habe, auf Instagram geschaut habe, dann

0: habe ich gedacht, ich sehe nicht richtig. Da waren wir schon in einem Bereich von zweistelligen Millionen Views. Und bis zum Abend waren es dann, ich glaube, 120 Millionen. Also das ist schon ein Wahnsinn, was da im Augenblick passiert.
1: Ja, und das in nur einem Tag. Mittlerweile sind wir da bei mehreren 100 Millionen Aufrufen und fast 5 Millionen Likes aus aller Welt. Und Jens Korn rätselt auch, warum da so viele drauf abfahren. Wobei...
0: Ich habe für mich persönlich auch ein bisschen eine Erklärung, das Spektakuläre, es sieht wirklich cool aus, ja. Aber es kommt auch mit dazu, dass die Leute, die das überhaupt nicht kennen, natürlich nicht wissen, was passiert denn nach dieser Wehrdurchfahrt. Und wir haben ganz, ganz viele Kommentare aus Amerika und sonst irgendwoher, die dann sagen, ja, wohin fahren die denn, ja? Mancher Ami schreibt, fahren die zur Hölle oder sonst irgendwohin, ja? Und deswegen habe ich ein paar Tage später den Gegenschuss quasi von der anderen Seite, was da passiert, das haben dann auch noch wahnsinnig viele geliked und angeschaut. Aber ich glaube, dieses Ungewisse, das macht schon sehr, sehr viel aus.
1: Naja, glaube ich auch. Und der coole Nebeneffekt ist für den Bürgermeister, dass er jetzt auch bei seinem Sohn voll angesagt ist.
0: Also ich habe meinen Sohn am Samstag vom Zug abgeholt. Das war ein Zug voller junger Leute, Dindl und was weiß ich was. Dann sehen die mich, sagen, ah, das ist doch der Korn, der Instagram-Korn, ja. Und es war natürlich für meinen Sohn, der studiert in Dresden Bauingenieurwesen und den sprechen in Dresden seine Kumpels auch an. Krass. Und sagen, sag mal, wir hatten das Video aus eurer Gemeinde da gepostet. Und dann sagt er, ja, war mein Vater, ja. Und es hat natürlich einen extremen Coolness-Faktor, das muss man ganz ehrlich mal sagen. Also das ist schon, lässt mich in seinem Ansehen steigen.
1: Ja, das glaube ich. Endlich ist uns seinen Kindern als Eltern mal nicht peinlich. Ich bin ein bisschen neidisch. Jens Korn, Bürgermeister von Waldenfels, der mit seinem Video über die Flößerei weltweit viral geht.
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7: Um 18 Uhr mit Friederike Breyer. Auch wenn Bundesaußenminister Wadephul sehr optimistisch war, Deutschland ist mit seiner Bewerbung für den UN-Sicherheitsrat gescheitert. Stattdessen bekommen die beiden anderen westeuropäischen Kandidatenländer Österreich und Portugal in den nächsten beiden Jahren einen nicht ständigen Sitz im Sicherheitsrat. Jasper Huppert erklärt, was die Aufgaben des Gremiums sind.
8: Was dort beschlossen wird, das gilt für alle Mitgliedsländer. Das Gremium kann Friedensmissionen entsenden, kann Sanktionen verhängen oder auch den Einsatz von militärischer Gewalt billigen. Vor allem bei internationalen Krisen und Kriegen wird also auf den Sicherheitsrat geschaut, der dann Maßnahmen ergreifen kann. Und für Länder mit einem Sitz im Sicherheitsrat heißt das konkret, man ist viel sichtbarer auf der internationalen Bühne, kann mehr Einfluss nehmen, Verantwortung übernehmen und auch seine eigenen Interessen besser vertreten.
7: Die Lage der Wirtschaft empfinden dem aktuellen ARD-Deutschland-Trend zufolge die meisten Bürger als das derzeit drängendste Problem. Sie liegt in der Umfrage auf Platz 1. Dahinter kommen die Themen Zuwanderung und Flucht. 85% sagen, die wirtschaftliche Lage sei weniger gut oder schlecht. Lediglich 13% der Deutschen bewerten die wirtschaftliche Lage im Land derzeit als positiv. Das sind 7 Prozentpunkte weniger als noch im Januar. Die Regierung will das Recycling in Deutschland vorantreiben, auch um beim Import kritischer Rohstoffe weniger abhängig zu werden. Zum Beispiel stecken in Smartphones seltene Erden, die zum großen Teil aus China hierher kommen. Deshalb sollen 260 Millionen Euro noch in diesem Jahr in die Kreislaufwirtschaft investiert werden. Uwe Berndt erklärt, was damit geplant ist.
9: Damit sollen zum Beispiel kleine Start-up-Unternehmen unterstützt werden, die an neuen Technologien zur Rückgewinnung von wertvollen Rohstoffen forschen. Auch im Bausektor soll es künftig mehr Recycling geben können, zum Beispiel durch Gebäude, die man leichter zurückbauen kann und deren Elemente dann in Neubauten wiederverwendet werden. Oder indem man alten Bauschutt für den Beton von Neubauten einsetzt. Auf einer gemeinsamen Plattform sollen nun Ideen gesammelt und ausgetauscht werden.
7: Nach den Fachärzten wehren sich jetzt auch die Hausärzte gegen die geplante Gesundheitsreform. Vom zuständigen Verband hieß es, die Kürzungen seien vollkommen plan- und wahllos und könnten zu längeren Wartezeiten und damit einer schlechteren Versorgung führen. Der Verband organisiert eine E-Mail-Aktion, mit der sich Patienten an den Bundestag wenden können. Die Bundesregierung plant milliardenschwere Einsparungen bei den gesetzlichen Krankenkassen, der Großteil davon bei Kliniken, Praxen und Apotheken. Die bayerische Polizei darf im Streifendienst an einigen Orten testweise Taser benutzen. Nach Angaben des Innenministeriums handelt es sich dabei um ein Pilotprojekt. Grund sei, dass es immer mehr tätliche Angriffe gegen Polizistinnen und Polizisten gebe. Spezialeinheiten in Bayern benutzen Taser bereits seit Jahren, ebenso wie geschlossene Einheiten. Im Rahmen der Testphase sollen nun in Schweinfurt, Regensburg Süd und Augsburg Mitte die Elektroschocker auch im Streifendienst zum Einsatz kommen. Es ist 18 Uhr und 3 Minuten.
10: 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Und das hat auch jetzt Christian Kienast.
11: Ich bin immer noch ganz dasig von dieser Meldung am Anfang, dass Deutschland kein Sicherheitsmandat bekommen hat bei der UNO. Dagegen die Portugiesen. Aber jetzt müssen wir was anderes machen.
4: Wir müssen leider nur ganz kurz dazwischen. Sorry, aber... Wichtige Meldung im Bayern 1 Verkehrsservice. Achtung Autofahrer, auf der A73 Bamberg-Nürnberg werfen Leute Gegenstände auf die Fahrbahn zwischen Hirscheid und Buttenheim. Bitte ganz vorsichtig fahren auf der A73 Bamberg-Nürnberg. Leute werfen Gegenstände auf die Fahrbahn zwischen Hirscheid und Buttenheim. Aber jetzt Wetter.
11: Genau, jetzt haben die Portugiesen schon das schönere Wetter und noch den Sitz im Sicherheitsrat. Na sowas. Bei uns ist es nämlich nicht so schön. Also die 30 Grad von Lissabon kriegen wir nicht, auch in den nächsten Tagen nicht. Im Gegenteil, zwischen 15 und 6 Grad, das sind die Tiefstwerte in der Nacht. Dafür ist der Himmel klar. Morgen dann frohen Leichnam, haben wir etwas Sonnenschein. In der Früh noch mehr, da bläst nämlich der Föhn noch, wird dann etwas weniger und dann kommen die Wolken auf uns zu. Und die können dann auch abregnen und auch abgewittern. Das kann dann auch heftig zur Sache gehen bei 16 bis 26 Grad. Freitag ein Tag wie heute, so können wir uns den vorstellen. Temperaturen 15 bis 21 Grad. Und am Wochenende der Samstag schon so ein bisschen freundlich. Und am Sonntag soll es dann noch freundlicher werden.
4: Und jetzt nochmal der Bayern 1 Verkehrsservice mit der Warnung für die A73 Bamberg-Nürnberg zwischen Hirscheid und Buttenheim. Die Gegenstände, die auf die Fahrbahn geworfen werden. Dann die Staus und Behinderungen. Auf der A3 Nürnberg Richtung Passau haben wir stockenden Verkehr durch einen defekten LKW zwischen Kreuz Deggendorf und Hengersberg. Der Bahn 1 Stauzeitmesser meldet 13 Minuten mehr. A7 Fulda Richtung Würzburg zwischen dem Fulda Dreieck und Bad Brückenau-Wild Flecken Stop and Go 18 Minuten mehr. A8 in Richtung Salzburg zwischen Aachenmühle und Bernau 8 Kilometer Stau und stockend. Dann die 8 Richtung Stuttgart. Da sind es 37 Minuten, die Sie länger brauchen. Wir haben Stau nach einem Unfall zwischen Dachau-Fürstenfeldbruck und Sulzemoos. Da ist die linke Spur blockiert. Weiter auf die A9 in Richtung Nürnberg. Zwischen Fröttmanning Süd und Garching Nord Stau nach einem Unfall. Sind nur 2 Spuren frei. Gute halbe Stunde drauf. A93 Holledau Richtung Regensburg, stau und stockend zwischen Bad Abbach und Regensburg Nord. Ein Plus von 26 Minuten macht es. A94 in Richtung Passau, 2 Kilometer Stau zwischen Dorfen und Schwindeck, plus 11 Minuten. Und A99 Westumfahrung Richtung Lindau zwischen dem Allacher Dreieck und Lochhausen, immer wieder stau und stockend. Viertelstunde brauchen Sie da mehr. Gute Fahrt!
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4: Natürlich mit einem Auge beim Fußball. Die Frage, fliegen die Münchner Löwen aus der dritten Liga wegen der großen Finanzlücke oder konnten sie doch noch genug Geld auftreiben? Sobald wir da verlässliche Infos haben, sagen wir es. Es ist gerade eine Meldung reingekommen, dass der TSV 1860 München nach eigener Darstellung keine Lizenz für die dritte Liga bekommt. Wir sind da dran, sagen natürlich, sobald wir mehr wissen, Bescheid. Jetzt aber erstmal Entspannung fürs lange Wochenende für viele mit Santa Esmeralda oder Queen.
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0: Santa Esmeralda, Don't Let Me Be Misunderstood auf Bayern 1. Viertel nach sechs an diesem Mittwoch, den 3. Juni. Es war seit Tagen ein Hoffen und Bangen für die Fans des TSV 1860 München. Schafft es der Verein bis heute 17 Uhr die 2,7 Millionen Euro aufzubringen, damit er in der 3. Liga bleiben kann? Oder kommt der Abstieg in die Regionalliga? Jetzt ist es offiziell. Die Löwen fliegen wieder raus aus dem Profifußball. 1860-Investor Hassan Ismaik und der Verein haben keine Einigung gefunden. Er zahlt nicht. BR-Sportreporter Taufik Khalid steht vor der Geschäftsstelle der Löwen und hat die aktuellen Infos.
1: Gernot Mang, der Präsident, der aus dem Türkei-Urlaub zurückgeflogen war für den heutigen Tag, fragt man sich auch, muss der an so einem Tag dann noch in der Türkei sein und erst heute zurückfliegen, wo es doch alles so brennt. Der kam dann vor ein paar Minuten raus um 17.50 Uhr und nach dem 2. Juni 2017 ist es jetzt der 3. Juni 2026, an dem wieder mal einer beim TSV 1860 München verkünden musste, wir gehen in die 4. Liga. Es haben die ganzen Ergebnisse, die ganzen Gespräche haben nicht zu einem positiven Ergebnis geführt. Man war wohl nah dran. Es musste dann aber scheinbar nochmal nachverhandelt werden oder sollte, dann wollte wieder ein anderer nicht. Und am Ende ist das Ergebnis dann ganz einfach, dass es jetzt deswegen in die 4. Liga geht. So hat Gernot Mang vor ein paar Minuten gesagt.
0: Ja, und da stellen sich natürlich viele Fragen, vor allem erstmal nach Geld, nach weiterem Geld. Was machen die Sponsoren? Was machen die Spieler? Weil Regionalliga ist bitter.
1: Ja, das ist tatsächlich jetzt das große Ding. Was ist mit dem Hauptsponsor, mit der Bayerischen? Was macht die? Steigt die aus? Hat die Lust, eben da in der 4. Liga auf den kleinen Dörfern im Zweifelsfall dafür sich Werbung zu machen? Kein großes Fernsehen, nicht Samstagnachmittag. Ist das wirklich attraktiv für eine solche Versicherung? Ist das attraktiv für andere Sponsoren? Was ist mit den Spielern? Wie geht's da weiter? Hat ein Niederlechner, hat ein Volland Lust, im nächsten Jahr in der 4. Liga zu spielen, statt eben in der 3. um den Aufstieg in die 2. Man war ja in diesem Jahr zeitweise auch relativ nah dran und hatte die Möglichkeit, da waren die Träume groß, jetzt sind die Träume wieder ganz, ganz klein. Und mit Fans, mit denen ich gesprochen habe, die sagen, es ist alles anders als vor 9 Jahren und einem Tag. Damals hatte man so diese Aufbruchsstimmung, man war froh, dass man aus der Arena raus war. Es war mit Daniel Birovka einer da, der den Verein von Anfang an gepackt hat und gesagt hat, wir kommen wieder nach oben, das fehlt jetzt alles.
0: Danke, BR-Sportreporter Taufik Khalil von der Geschäftsstelle des TSV 1860 München, nachdem jetzt klar ist, die Löwen fliegen wieder raus aus der 3. Liga, weil es Geld fehlt. Wollen wir hoffen, dass alles friedlich bleibt heute Abend.
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Kurzer Bahn-1-Verkehrsservice mit der Entwarnung für die A73 Bamberg-Nürnberg. Zwischen Hirscheid und Buttenheim werden keine Gegenstände mehr auf die Fahrbahn geworfen.

0: nämlich Toto Rosanna. Wir merken es am Bayern 1 Verkehrsservice. Es sind Pfingstferien und für alle, die am Freitag Brückentag nehmen, ist es ja ein schönes verlängertes Wochenende, das vor einem liegt. Wenn da nicht der Stau wäre. Immer noch viel los Richtung Berge, Richtung Grenze, sagt Melanie Mikula vom ADAC. Und nachdem ja vergangenes Wochenende viele den Brenner gemieden haben wegen der Sperrung, Großdemo haben wir ja auch berichtet, ist die Frage für alle, die vielleicht spontan los wollen, wie wird es denn dieses Wochenende, weil ist ja nach wie vor Baustelle.
1: Der Brenner ist natürlich so das klassische Nadelöhr nach Italien. Da wird es zugehen, da muss man sich drauf einstellen. Aber so richtig umfahren lohnt sich meistens nicht. Deshalb muss man es einfach wissen, dass die Luik-Brücke dort saniert wird auf österreichischer Seite. Teilweise ist dieser Abschnitt dann nur einspurig in die jeweilige Richtung befahrbar. Aber eigentlich haben das die Österreicher ganz gut im Griff und machen dann auch bei verkehrsreichen Tagen die zweite Spur auf. Also da war das letzte Wochenende mit dem Protest natürlich eine Ausnahme.
0: Ja, und für alle, die jetzt am langen Wochenende durch München wollen mit dem Auto, dringend vermeiden Sie die A96. Da wird eine Brücke abgerissen und deswegen ist ab heute Abend 22 Uhr bis Montag früh um 5 Sperre auf der A96 zwischen Leim und Mittlerer Ring, und zwar Vollsperre. Halten wir Sie aber natürlich auch immer auf dem Laufenden hier auf Bayern 1 im Radio wie online. 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
3: Das Bayern 1 Wetter mit Christian Kienast. Also ich habe ja heute gedacht, ich bin im falschen Monat. Volles Aprilwetter, Regen, Sonne, Wolken, Schauer, wieder Sonne. Christian, kann es sein, dass das Wetter noch nicht gemerkt hat, dass Sommer ist und nicht mehr April?
4: Ja, das hast du sehr schön gesagt, Christine. Ich kann da auch so ein bisschen kontern. Ich sag einfach, das ist die zyklonale Westwetterlage. Ah. Zyklone, das sind die Tiefdruckgebiete und die kommen eben über den Atlantik von Westen auf uns zu. Und nachdem wir hier kein Hochdruckgebiet haben, ist es eben so ein bisschen aprilmassig im Moment bei uns. Heute zumindest vollkommen richtig. 15 bis 22 Grad hatten wir. Das ist von den Temperaturen etwas unter dem Schnitt. Und am Freitag werden wir ganz ähnliches Wetter bekommen wie heute. Aber morgen, frohen Leichnamstag, da sieht's anders aus. Da merkt man dann schon, dass es Richtung Sommer geht. Da haben wir nämlich neben Föhn an den Alpen später am Tag auch Schauer und Gewitter. Die können auch richtig heftig sein. 16 bis 26 Grad dann. Und dann allerdings wird's ruhiger. Samstag schon freundlich, Sonntag soll noch freundlicher werden. Nur die Temperaturen erinnern so ein bisschen, ja vielleicht nicht an April, aber an Mai, die liegen so um 22, 23 Grad.
3: Und ab auf die Straßen, kurz nach 6:30, der Bayern 1 Verkehrsservice mit minutengenauer Stauzeitmessung. Immer noch ganz schön was los. Wir starten auf der A8 Salzburg Richtung München. 4 Kilometer Stau zwischen Felden und Fraßdorf. 28 Minuten plus hier. Dann die 8 Richtung Stuttgart zwischen dem Eschenrieder Dreieck und Sulze-Moos. 7 Kilometer Stau wegen Bergungsarbeiten plus 33 Minuten. A9 Richtung Nürnberg zwischen Fröttmanning Süd und Garching Nord. 4 Kilometer Stau nach einem Unfall. Da sind nur 2 Spuren frei. Rechnen Sie bitte mit einer Dreiviertelstunde länger. A92 Richtung Deggendorf. 4 Kilometer Stau zwischen Erding und Moosburg Süd macht 24 Minuten mehr. A93 Holledau Richtung Regensburg, Stau und stockend zwischen Bad Abbach und Regensburg Nord, Viertelstunde drauf. A94 Richtung Passau zwischen Dorfen und Spendeck, 2 Kilometer Stau, auch da Viertelstunde plus. Und A99 Westumfahrung in Richtung Lindau, 5 Kilometer Stau und stockend zwischen dem Feldmochinger Dreieck und Lochhausen, auch da brauchen Sie eine Viertelstunde mehr. Gute Fahrt!
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0: sehen wir jeden Tag an der Bushaltestelle oder auf dem Gehweg jemand, der schnell fertig raucht, Kippe wegschnippt und austritt. Ist ja nur ein kleiner Stummel, was soll der schon groß ausmachen? Leider eine ganze Menge. Deswegen bieten immer mehr Kommunen in Bayern kleine Taschenaschenbecher zum Mitnehmen an. Ebersberg zum Beispiel oder Landshut, Asbach-Bäumenheim im Landkreis Donau-Ries, Erlangen, der Landkreis Dachau und jetzt auch neu Bayreuth. Klein, wiederverwendbar und passend für die Hosentasche. In Bayreuth kann man sich den Taschenascher kostenlos im Rathaus, im Stadtbauhof und im Wertstoffhof abholen. Stadträtin Sabine Steiniger hofft, dass so weniger Zigarettenstummel auf Straßen und in der Natur landen.
1: Vielleicht können wir so einen Beitrag leisten, dass zum einen unsere Plätze wieder sauberer werden und so zu einem ganz anderen Wohlfühlcharakter auch führen. Und zum anderen, ich glaube, was viele Menschen vergessen, ist der Umstand, dass in so einem Zigarettenstummel auch viele Schadstoffe sind.
0: Allerdings, Alexander Dalmus aus unserem Bayern 1 Verbraucherteam, man glaubt es ja kaum, aber so eine kleine Kippe hat jede Menge Mist drin, der dann in der Umwelt und über Umwege auch in unserem Körper landet.
2: Also tatsächlich stecken in einem einzigen Zigarettenrest, in einer einzigen Kippe, mehrere tausend Schadstoffe, darunter Arsen, Blei, Benzol, Cadmium und Nikotin, alles sehr, sehr giftige Stoffe. Und werden diese Kippen eben nass, dann können diese Stoffe in den Boden oder auch ins Grundwasser sogar gelangen. Und dazu kommt, die Filter, die bestehen aus Kunststoff und die bauen sich nur sehr, sehr langsam ab. Weltweit werden Milliarden Zigarettenstummel einfach weggeworfen und auch bei uns landen sie auf Gehwegen, in Parks oder an Gewässern. Und das Einsammeln, das kostet Städte und Gemeinden jedes Jahr sehr viel Geld. Da geht es um dreistellige Millionenbeträge. Und wer eine Kippe wegwirft, der riskiert übrigens auch ein Bußgeld. In Bayern meist so 20 Euro, in einigen Städten in Bayern aber auch deutlich mehr.
0: Naja, die Frage ist natürlich, wer da gleich jemanden anzeigt oder die Polizei holt. Wäre doch viel besser, wenn sich jeder noch mal bewusst macht, wie viel Schadstoffe durch so einen einzigen Zigarettenstummel in der Umwelt landen. Können Sie auch gerne noch mal nachschauen auf bayern1.de und es dann vielleicht auch so machen, wie es uns Bayern 1 Hörer Mike aus Schneidach in Mittelfranken mal erzählt hat.
3: Ich habe so ein ganz kleines Gläschen, da waren Körpern drin, das nehme ich mit unterwegs und wenn ich eine Kippe habe, dann schmeiße ich das rein, drehe den Deckel zu und dann erstickt die. Und wenn ein paar drin sind, dann leere ich es einfach aus.
0: Ganz einfach, ganz gut.
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6: Um 19 Uhr mit Friederike Breyer. Deutschland ist mit seiner Kandidatur für den Sicherheitsrat der Vereinten Nationen gescheitert. Stattdessen gewannen die beiden anderen westeuropäischen Kandidaten Österreich und Portugal. Sie erhielten die notwendige Zweidrittelmehrheit der Stimmen und bekommen in den nächsten beiden Jahren einen nicht ständigen Sitz in dem mächtigen Gremium. Giselle Uka berichtet.
7: Zum ersten Mal haben die Deutschen bei einer Bewerbung für den Sicherheitsrat keine Zweidrittelmehrheit erreicht. Alle 8 Jahre kandidiert Deutschland für einen Sitz im UN-Sicherheitsrat. In der Vergangenheit kam es dabei aber meistens nicht zu einer Kampfabstimmung, da sich für 2 Plätze in der Westeuropa-Gruppe in der Regel nur insgesamt 2 Kandidaten beworben haben. Möglicherweise ist eine späte Bewerbung ein Grund für das Scheitern. Wahrscheinlich hat aber auch die zurückhaltende Kritik der Deutschen am Vorgehen der israelischen Regierung in Gaza bei einigen Ländern eine Rolle gespielt.
6: Wenn am Sonntag Bundestagswahl wäre, würde die AfD stärkste Kraft. Das zeigt der neue ARD-Deutschland-Trend. Zum Umgang mit der AfD zeichnet sich ein differenziertes Stimmungsbild ab. Sabine Henkel.
8: Für eine Zusammenarbeit der anderen Parteien mit der AfD sprechen sich 24% aus. Gut 30% sagen, Union, SPD oder andere sollten von Fall zu Fall mit der AfD abstimmen oder kooperieren. In der Sonntagsfrage liegt die AfD weiter vorn mit 27%. Die Union verliert einen Punkt, 23%. Die SPD kommt auf 13% plus 1. Grüne erreichen 14% minus 1. Die Linke liegt unverändert bei 10%. FDP und BSW ebenfalls unverändert bei 4 bzw. 3%.
6: In Hessen darf der Verfassungsschutz die AfD als rechtsextremen Verdachtsfall einstufen und sie beobachten. Das hat das Verwaltungsgericht in Wiesbaden entschieden und Klagen der AfD größtenteils abgewiesen. Es gebe genügend Anhaltspunkte für Bestrebungen des Landesverbands, die sich gegen die freiheitliche demokratische Grundordnung richten, hieß es. Kurz vor Beginn des Wirtschaftsforums in St. Petersburg haben ukrainische Drohnen eine Raffinerie am Hafen getroffen. Für Russlands Präsident Putin kommen diese Angriffe zu einer denkbar schlechten Zeit, da derzeit internationale Gäste in St. Petersburg erwartet werden. Björn Blaschke.
9: Niemand sei bei den Drohnenangriffen ums Leben gekommen, das teilte der Gouverneur von St. Petersburg mit. Das russische Verteidigungsministerium bestätigte die Attacken. Damit es keine solchen Anschläge gibt, wird die spezielle Militäroperation fortgesetzt, erklärte Kreml-Sprecher Dmitri Peskow. Eine Ankündigung zur Fortsetzung des Kriegs gegen die Ukraine. Laut Peskow auch plant sein Chef, Wladimir Putin, weiterhin morgen eine Rede beim Petersburger Wirtschaftsforum zu halten. Das Forum gilt in gewisser Weise als Aushängeschild für die angeblich sichere Wirtschaftskraft Russlands.
6: Große Enttäuschung bei allen Löwen-Fans. Der TSV 1860 München muss absteigen. Der Grund? Investor Hasan Ismaik hat nicht gezahlt. Der DFB hatte den Löwen eine Frist bis heute 17 Uhr gesetzt, um die Zahlungsfähigkeit für die dritte Liga nachzuweisen. Jetzt spielen die 60er wieder in der Regionalliga, wie zuletzt 2017. Es ist 19:03.
10: 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Es bleibt gemischt und in der Nacht erwarten wir Tiefstwerte zwischen 15 Grad im Raum Aschaffenburg und 6 Grad in manchen Alpentälern. Morgen am Feiertag etwas Sonne, aber auch dichte Wolken und im Laufe des Tages von Westen her einige Schauer und Gewitter. Teilweise mit Unwetterpotenzial wieder, also Starkregen, Hagel, Sturmböen. Maximal 16 bis 26 Grad morgen, je nach Sonne. Freitag, der Brückentag, wird durchwachsen, mal Sonne, mal Wolken. Auch dann wieder ein paar Schauer und Gewitter möglich. Die Tageswerte dann 15 bis 25 Grad. Der Bayern 1 Verkehrsservice mit minutengenauer Stauzeitmessung. A6 Nürnberg Richtung Waidhaus. Zwischen Altdorf-Leinburg und Sulzbach-Rosenberg 4 Kilometer Stau plus 12 Minuten hier. A8 Salzburg Richtung München. 5 Kilometer Stau zwischen Übersee und Fraßdorf. 24 Minuten dauert es hier länger. A9 in Richtung Nürnberg, zwischen Fröttmanning Süd und Garching Nord, 4 Kilometer Stau. Unfallstelle ist geräumt, 21 Minuten plus. A73 Suhl Richtung Bamberg, da haben wir Behinderungen nach einem Unfall, zwischen Zapfendorf und Breitengüßbach Nord. Dann A92 in Richtung Deggendorf, 4 Kilometer Stau zwischen Erding und Moosburg Süd, macht 24 Minuten mehr. A93, Holledau Richtung Regensburg, zwischen Kreuz Regensburg und Prüfening, 2 Kilometer Stau plus 10 Minuten. Und A94 Richtung Passau, Stau wegen Bauarbeiten zwischen Dorfen und Schwindeck, Viertelstunde drauf. Gute Fahrt!
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Bayern 1 mit Domino. Here I am. Mittwoch, früher Abend, 7:15. Wir haben ja vorhin schon drüber gesprochen. Anfang Juni. Wir haben mehr Aprilwetter als Sommerwetter. Aber auf der Zugspitze geht's noch weiter. Da ist sozusagen Winter-Comeback. Ungefähr 15 Zentimeter Neuschnee heute auf Deutschlands höchsten Berg. Also die Bilder sind schon sehr winterlich. 3. Juni. Also nur falls Sie überlegt hätten, jetzt am langen Wochenende, haben ja viele, wenn Sie da auf die Zugspitze fahren wollten, das soll frostig bleiben da oben die nächsten Tage. Also wenn, Vorsicht, das kann rutschig sein und bitte gut eingepackt. Ganz ehrlich, ich bleibe lieber unten im Tal und gehe ans Wasser. In Lindau zum Beispiel wird gesegelt bei der größten Binnenregatta Europas, morgen und Freitag. Motto rundum am Bodensee. Und zum 75-jährigen Bestehen gibt es eine tolle Regatta, da fahren historische Boote. Und es gibt auch ein Stand-up-Paddle-Wettrennen.

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5: 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Von Schwaben bis nach Ober- und Niederbayern lockert es auf. Später sind Richtung Unter- und Oberfranken ein paar Schauer möglich. Tiefstwerte heute Nacht 15 bis 6 Grad. Morgen viele Wolken, aber auch ein bisschen Sonne. Und später von Westen her wieder einige Schauer und Gewitter. Teilweise auch mit Unwettergefahr. Freitag gemischt, mal Sonne, mal Wolken. Auch da ein paar Schauer oder Gewitter. Am Samstag dann mehr freundliche Phasen. 15 bis 25 Grad die Tageswerte. Kurz nach 7:30 der Bayern 1 Verkehrsservice mit der A3 Würzburg Richtung Nürnberg zwischen Heidingsfeld und Würzburg-Randersacker. Unfall. Linke Spur ist blockiert. Es staut sich auf 2 Kilometern. Der Bayern 1 Stauzeitmesser meldet eine Viertelstunde mehr. Und A94 Richtung Passau, auch da Viertelstunde drauf. Wir haben Stau und stockenden Verkehr wegen Bauarbeiten zwischen Dorfen und Schwindeck. Gute Fahrt!

0: Immer noch gut 80er Rock von Survivor. Pfingstferienfinale, das lange Wochenende. Und für alle, die Urlaub daheim machen, vielleicht wäre ja das Fränkische Bierfest was. Im Nürnberger Burggraben geht bis Sonntag mit etwa 50 privat geführten Brauereien, die ihre Spezialitäten präsentieren. Ja, und nebenbei kann man sich ja von Rock im Park beschallen lassen. Ist ja wieder auf dem Zeppelinfeld, Freitag bis Sonntag. Diesmal unter anderem mit Iron Maiden, Linkin Park und Volbeat. Wow. Vanessa und ihre Familie machen es ganz anders. Sie hat uns eine Sprachnachricht geschickt. Sie haben uns einfach mit in den Urlaub genommen.
1: Hallo, liebes Bayern-1-Team. Wir machen gerade einen Roadtrip durch die USA und starten jeden Morgen in unserem Camper mit eurem Programm in den Tag. Wir möchten mal alle grüßen, die wir kennen, und ganz besonders meinen Papa Anton, der euch einfach überall und den ganzen Tag hört. Ganz liebe Grüße aus Kalifornien von Larissa, Gedi und Mia.
0: Dankeschön. Zurück. Habt eine tolle Zeit da drüben. Und dann bis bald back in Bayern.
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1: Um 20 Uhr mit Friederike Breyer. Deutschland ist erstmals mit einer Bewerbung für einen nichtständigen Sitz im UN-Sicherheitsrat gescheitert. Bei der Abstimmung in der Generalversammlung der Vereinten Nationen setzten sich Österreich und Portugal gegen die deutsche Bewerbung durch. Bundesaußenminister Wadephul bezeichnete das Ergebnis als herbe Niederlage.
2: Ein derartig klares Ergebnis wird eine tiefgreifende Analyse auf deutscher Seite verlangen. Das ist vollkommen klar. Ich werde weiterhin dafür eintreten, dass wir in den Vereinten Nationen aktiv bleiben, dass wir engagiert bleiben und dass wir uns nicht aus Enttäuschung über das Ergebnis zurückziehen.
1: Weitere Konsequenzen schloss der Außenminister allerdings aus. Er habe sich nichts vorzuwerfen, so Wadephul. Die Sorge vor einem wirtschaftlichen Abstieg wächst, das zeigt der neue ARD-Deutschland-Trend. Der Blick in die eigene wirtschaftliche Zukunft fällt zunehmend skeptisch aus. 53% der Befragten erwarten, dass ihre Lage in einem Jahr in etwa unverändert sein wird. 38% rechnen mit einer Verschlechterung. Was die Umfrage noch zeigt, in der Wählergunst liegt die AfD weiter vorn. Sie käme auf 27%, gefolgt von der Union mit 23. Die SPD verbessert sich um einen Punkt auf 13%. Die Grünen verlieren einen Punkt und kämen auf 14%. Die Linke ist unverändert bei 10%. Ob in Elektrogeräten oder Gebäuden, darin stecken viele wertvolle Rohstoffe, die recycelt werden können. Die Bundesregierung will das jetzt in großem Stil vorantreiben. Das Kabinett hat heute 12 Maßnahmen dafür beschlossen. Ziel ist es auch, nicht mehr so abhängig zu sein beim Import von wichtigen Rohstoffen. Jan-Frederik Willems.
3: Eine 250 Milliarden Euro will die Bundesregierung in die Hand nehmen, um zum Beispiel neue Wiederverwertungsanlagen zu bezuschussen oder um Startups zu fördern, die aus Kreislaufwirtschaft ein Geschäftsmodell machen wollen. Und dann gibt's nochmal knapp 300 Millionen Euro Förderung aus dem Klimaschutzprogramm dazu, um mit der Kreislaufwirtschaft besonders auch Treibhausgasemissionen einzusparen. Man will Unternehmen und Politik und Experten besser vernetzen. Wenn der Staat Aufträge vergibt, soll er mehr auf wiederverwertbare Materialien achten. Und es soll ein digitales System aufgebaut werden, zum Beispiel mit sogenannten digitalen Produktpässen.
1: Nach Schwaben. Ein 15-Jähriger aus dem Raum Augsburg sitzt seit Dezember in Untersuchungshaft. Er steht unter Terrorverdacht. Das hat die Generalstaatsanwaltschaft dem BR heute bestätigt.
4: Große Mengen an Pyrotechnik bei dem 15-Jährigen zu Hause und mutmaßliche Sympathien mit der Terrorgruppe Islamischer Staat. Die Generalstaatsanwaltschaft sieht darin den Verdacht der Vorbereitung einer schweren staatsgefährdenden Gewalttat sowie Terrorismusfinanzierung. Außerdem habe der Jugendliche bereits einen selbstgebauten Sprengsatz gezündet, was als gefährliche Körperverletzung und Herbeiführen einer Sprengstoffexplosion ebenfalls strafbar ist. Laut Generalstaatsanwaltschaft soll ein Ziel des 15-Jährigen eine nicht näher definierte Synagoge gewesen sein. Aus dem BR-Studio Schwaben, Anna Klein.
1: Ein Hotel im Landkreis Cham in der Oberpfalz hat eine Buchungsanfrage offenbar antisemitisch beantwortet. Deshalb hat ein großes Buchungsportal das Hotel aus Lahm jetzt von seiner Seite genommen und die Kripo Regensburg ermittelt. Die israelische Generalkonsulin Ladorf hat urteilte das Verhalten scharf. Ihr zufolge hatte das Hotel auf eine Buchungsanfrage aus Israel geantwortet: Entschuldigung, in unserem Hotel sind keine Juden erlaubt. Laut Hotelchef sei man aufgrund vorheriger Betrugsversuche bei der Anfrage von einem Fake ausgegangen. Es ist 20 Uhr und 4 Minuten.
5: Und jetzt kompakt und zuverlässig Bayernwetter bei uns. Wechselhafte Nacht. Im Laufe der Nacht kann es in Unter- und Oberfranken ein paar Schauer geben. 15 Grad rund um Aschaffenburg, 6 Grad in manchen Alpentälern, das sind die Tiefstwerte. Und morgen bis zum Samstag hin Sonne, dichte Wolken, immer mal wieder ein Schauer. Freitag Sonne, Wolken, immer mal wieder ein Schauer. Am Samstag Sonne, Wolken und weniger Schauer. Okay, 15 bis 25 Grad. Der Bayern 1 Verkehrsservice mit minutengenauer Stauzeitmessung A3 Frankfurt Richtung Würzburg. Zwischen Würzburg-Kist und Randersacker 5 Kilometer Stau, Zeitverlust hier eine Stunde. Richtung Nürnberg zwischen Rottendorf und dem Kreuz Bibelried 2 Kilometer Stau nach einem Unfall, nochmal 17 Minuten. A94 München Richtung Passau, zwischen Dorfen und Schwindeck Stau und stockend, hier wegen Bauarbeiten 10 Minuten. Und auf der A96 München-Lindau ist die Anschlussstelle Leim in beiden Richtungen wegen Bauarbeiten bis Montag früh um 5 Uhr gesperrt. Umleitungen sind ausgeschildert und das Ganze geht jetzt los.
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5: Und herzlich willkommen zusammen zu unserem Nonstop 80er Spaß. Wir spielen wieder 3 Stunden lang nur die Songs aus unserem Lieblingsjahrzehnt. Und natürlich habe ich auch wieder ein paar aus der Kategorie Perle mit dabei. Sage ich auch extra dazu. Und sollte Ihr 80er Lieblingshit fehlen, dann gerne reinreichen 0800 80 80 456 auf Studio-Handy schreiben, die Nummer bei uns auf der Seite oder eine schöne E-Mail studio@bayern1.de, da bitte dann Ihre Telefonnummer drauf. Wir starten mit einem Song der Eurythmics, der wunderbar entweder zu einem großen Fußballereignis passen würde oder zu einer Salsa-Party. Ah, da wird echt viel rumgepfiffen, ja, am Anfang hier. 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

Alles, was Spaß macht in der Bayern 180er Show. Gianna hier mit dabei und Latin Lover. An dieser Stelle immer Ihr besonderer 80er Musikwunsch. Heute ist es ein besonderer wieder von den Christians. Und leider habe ich den Wolfi aus Haibach bei Aschaffenburg nicht erreicht. Aber das ist eben manchmal so vor Feiertagen. Da habt ihr was anderes zu tun oder seid vielleicht schon irgendwo weg. Weil es hat mich schon interessiert, wie er auf diesen wunderbaren Song Ideal World gekommen ist. Das Besondere ist ja, Moment, ich mache erst nochmal Folgendes, wenn Sie einen haben, 0800 80 80 456 oder Studio Handy, die Nummer haben Sie eh schon abgespeichert, ansonsten wäre sie auf unserer Seite. Das Besondere an dieser Band war ja, es sind drei Brüder gewesen, ganz zu Beginn, die die Band gegründet haben, die Christians, und das ist jetzt dann auch irgendwie naheliegend, weil der eine hieß Gary Christian, der andere hieß Roger Christian und der dritte hieß Russell Christian. Und dann war noch ein weiteres Bandmitglied dabei, das her, und das ist jetzt kein Witz, ja, der hieß Henry Priestman. Also irgendwie ist das von dem christlichen Feiertag, ich glaube, die optimale Band, die man spielen kann. The Christians und Ideal World.

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2: Und der Bayern 1 Verkehrsservice A3 Frankfurt Richtung Nürnberg. Zwischen Würzburg-Kist und Randersacker jetzt noch 6 Kilometer stockend, 16 Minuten drauf. Und auf der A96 München-Lindau, genau meine Strecke, ist die Anschlussstelle Leim in beiden Richtungen. Wegen Bauarbeiten bis Montag früh um 5 Uhr gesperrt. Die Umleitungen sind ausgeschildert.
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2: Und Jürgen Kaul ist im Studio jetzt mit Indie-Pop aus Liverpool von It's Immaterial.
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Und in die schönste Stelle des Songs fährt der Geisterfahrer rein. Bayern 1 Verkehrsservice. Achtung Autofahrer auf der A3 Passau-Nürnberg. In Höhe Kreuz Regensburg kommt Ihnen ein Geisterfahrer entgegen. Fahren Sie in beiden Richtungen äußerst vorsichtig, nicht nebeneinander und überholen Sie nicht. Betrifft die A3 Passau-Nürnberg. In Höhe Kreuz Regensburg kommt Ihnen ein Geisterfahrer entgegen.

Und über einen 1-Verkehrsservice, dann wiederholen wir nochmal die Geisterfahrermeldung von der A3 Passau-Nürnberg. In Höhe Kreuz-Regensburg kommt Ihnen ein Falschfahrer entgegen. Fahren Sie in beiden Richtungen äußerst vorsichtig, nicht nebeneinander und überholen Sie nicht.

In der Bayern 180er Show schauen wir immer so ein bisschen, haben wir Jubiläumskinder, haben wir Geburtstagskinder genau an diesem Tag. Auch heute wieder. 76 Jahre wird Denise Williams. Vom Kirchenchor, vom Gospel ging es über Background-Geschichten, zum Beispiel bei Roberta Flack, in den Pop-Himmel mit Furtlos. Sie war auf dem Soundtrack mit drauf, mit ihrem Song Let's Hear It for the Boy. Und das war ein weltweiter Hit für sie. Und dann ging's wieder zurück zum Gospel. Denise Williams, genau heute wird sie 76 Jahre.

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1: Um 21 Uhr mit Friederike Breyer. Deutschland ist mit seiner Bewerbung für einen nichtständigen Sitz im UN-Sicherheitsrat gescheitert. Stattdessen bekamen die westeuropäischen Mitbewerber Österreich und Portugal die notwendige Zweidrittelmehrheit bei der Abstimmung in New York. Wie die Bundespolitik auf den Wahlausgang reagiert, weiß Ruth Kirchner.
2: Die stellvertretende Fraktionsvorsitzende der Grünen, Brugger, spricht von einer blamablen Niederlage, die auf das Konto von Kanzler Merz und Außenminister Wadephul gehe. Der außenpolitische Sprecher der SPD-Fraktion Achmetovic nannte die Niederlage bei der Abstimmung in New York enttäuschend. Deutschland müsse sich fragen, welche Signale es in den vergangenen Jahren ausgesendet habe. Der außenpolitische Sprecher der Unionsfraktion Hart bezeichnet die Niederlage bei der Abstimmung ebenfalls als Enttäuschung. Die klare Haltung gegenüber Russland etwa, aber auch zu Israel, könnte Stimmen gekostet haben, so Hart.
1: Die Lage der Wirtschaft empfinden dem aktuellen ARD-Deutschland-Trend zufolge die meisten Bürger als das derzeit drängendste Problem. Sie liegt in der Umfrage auf Platz 1. Dahinter kommen die Themen Zuwanderung und Flucht. Nur 13% bewerten die Lage der Wirtschaft in Deutschland positiv. Das waren so wenige wie zuletzt zur Euro-Krise Ende der 2000er Jahre. Die Zahl der Neuzulassungen bei E-Autos ist im Mai stark gestiegen. Wie das Kraftfahrtbundesamt mitteilte, legten sie im Vergleich zum Vorjahreszeitraum um 39% zu auf knapp 60.000. Grund dafür dürften die hohen Spritpreise sein und die staatliche Kaufprämie, die seit 2 Wochen beantragt werden kann. Die Prämie richtet sich an Menschen mit einem mittleren oder geringeren Einkommen. Der Zoll hatte in Wilhelmshaven in einem einzigen Fund insgesamt 8 Tonnen Kokain sichergestellt. Die Drogen waren in einem Container versteckt, der eigentlich Kakaobohnen enthalten sollte. Laut Zollkriminalamt hat der Fund einen Wert von rund 500 Millionen Euro. Mehr von Lea Eichhorn.
3: Der Leiter des Zollkriminalamts, Tino Igelmann, kündigt an, um noch schlagkräftiger gegen grenzüberschreitende organisierte Kriminalität vorgehen zu können, solle es zukünftig eine gemeinsame Ermittlungsgruppe, unter anderem mit dem Bundeskriminalamt, geben. Das Schiff hatte Wilhelmshaven schon im Februar aus Sierra Leone kommend angesteuert. In den vergangenen Jahren hatten größere europäische Häfen wie Hamburg, Rotterdam und Antwerpen ihre Sicherheitsmaßnahmen ausgeweitet. Nun rücken offenbar kleinere Häfen in den Fokus der Drogenkriminalität.
1: Nach ihrer Ankunft in Chicago hat die deutsche Nationalelf ihr erstes WM-Training in den USA absolviert. Allerdings war Torhüter Manuel Neuer nicht dabei. Er fehlt noch immer wegen einer Wadenverletzung und befindet sich weiter im Aufbautraining. Unklar ist nach wie vor, ob Neuer bei der Generalprobe am Samstag gegen Co-Gastgeber USA dabei sein wird. Es ist 21:03.
4: Und jetzt kompakt und zuverlässig Bayernwetter bei uns. Locker bewölkt erstmal in dieser Nacht. Im Laufe der Nacht kann es in Unter- und Oberfranken ein paar Schauer geben. 15 bis 6 Grad die Tiefstwerte. Und von morgen an haben wir jetzt erstmal morgen und übermorgen eher mehr Schauer, eher weniger Sonne. Am Samstag eher ein bisschen mehr Sonne und weniger Schauer. Aber es ist recht wechselhaftes Wetter. Insgesamt 15 bis 25 Grad kriegen wir. Der Bayern 1 Verkehrsservice und die Entwarnung für die A3 Passau Richtung Nürnberg in Höhe Regensburg. Geisterfahrermeldung aufgehoben. Auf der A96 München Richtung Lindau. Die Anschlussstelle Leim ist in beiden Richtungen bis Montag früh gesperrt. Die reißen eine Brücke nieder. Umleitungen sind ausgeschildert. Und die B11 Deggendorf-Pilsen ist in beiden Richtungen zwischen Zwiesel und Regenhütte nach einem Unfall gesperrt.
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4: Und willkommen zusammen. Unser Wünscher, der Wolli aus Aschaffenburg, hat sich gemeldet. Er ist nicht in Urlaub, hat er gesagt. Ich höre dich, aber ich bin in der Arbeit und kann nicht ans Handy gehen. Alles klar. Aber deinen Wunsch hast du ja bekommen, die Christians. Sehr schön. Irgendwann geht's ja mit jeder Band irgendwann mal los. Meist, wenn man Glück hat, mit einem Hit. Ist nicht immer gesagt, manchmal dauert es immer 2, 3 Alben oder so. Aber manchmal ist der erste ein Hit und das erleichtert natürlich vieles. Ähnlich war es mit der Band Talk Talk. Die hat ihr erstes Album gemacht und ihre erste Single gemacht. Und da waren sie jetzt, sagen wir mal, noch nicht so wahnsinnig kreativ, was den Titel angeht. Deswegen haben sie ihn so genannt wie die Band. Also heißt es insgesamt dann Talk Talk, Talk Talk. ein bisschen wie im Hühnerstall. Talk, talk, talk, talk. Also, tatsächlich so. Talk, talk, talk, talk. Das haben die so gemacht.
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Visage mit Midjour und ihr größter Hit Fade to Grey. Midjour geht es wieder gut. Er geht auch wieder auf Tournee. Im kommenden Jahr hat er schon ein paar Termine in den Kalender geschrieben. Hier ist die 80er Show. Jetzt wieder ein besonderer Song. Und diesmal ein Geburtstagskind dazu. Entschuldigung, kurz husten. Doro Pesch, die große Lady des Rock und des Heavy Metal, wird heute 62 Jahre alt. Die ist total zeitlos. Wenn mich einer gefragt hätte, wie alt ist Doro Pesch, sage ich 50, 75, ich weiß es nicht. Sie ist komplett zeitlos. Und schöner Fact am Rande, die tritt ja immer nur in Leder auf und in Nieten. Ich meine, das gehört ja auch irgendwie ein bisschen dazu. Und das, was sie anhat, ist nie echtes Leder, weil sie ist Veganerin und es ist immer Kunstleder, was sie anhat. Sie war damals eine der ersten Ladies, die beim großen Festival Monsters of Rock aufgetreten ist. Das Nachfolgefestival Rock im Park startet ja jetzt am Freitag in Nürnberg wieder. Und ich glaube, sie kennt alle aus dem Rock und Heavy Business, ob das Gene Simmons ist von Kiss, mit dem sie auch zusammengearbeitet hat, oder natürlich Lemmy Kilmister, wo eine ganz innige Verbindung bestand. Lemmy Kilmister und Motorhead wissen die Rocker unter ihnen. Heute wird sie 62 Jahre alt. Bekannt geworden ist sie mit ihrer Band Warlock von 82 bis 88 und natürlich spielen wir zu ihrem Geburtstag ihren größten Hit. Für immer.

0: Der Bayern 1 Verkehrsservice mit Fahrradfahrern auf der A93 Regensburg Richtung Holledau zwischen Regensburg Nord und Pfaffenstein. Da bitte Obacht geben. Auf der A96 Lindau München wird in beiden Richtungen zwischen Leim und Sendling eine Brücke abgerissen. Im Moment sind nur die Ein- und Ausfahrten gesperrt, aber ab 22 Uhr und bis Montag früh um 5 die komplette A96 in diesem Bereich. Es gibt zum Glück ein paar Umleitungen. Und die B11 Deggendorf-Pilsen ist in beiden Richtungen zwischen Zwiesel und Regenhütte nach dem Unfall noch gesperrt.
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0: Und Jürgen Kaul weiter im Studio.

0: Was ist denn da heute los?
1: Der Bayern 1 Verkehrsservice. Achtung Autofahrer, auf der A94 München-Passau zwischen Malching und Kirchham kommt Ihnen jetzt ein Geisterfahrer entgegen. Fahren Sie auch hier in beiden Richtungen äußerst vorsichtig, nicht nebeneinander und überholen Sie nicht. Betrifft die A94 München-Passau zwischen Malching und Kirchham kommt Ihnen ein Geisterfahrer entgegen.
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Und der Bayern 1 Verkehrsservice. Wir wiederholen die Geisterfahrermeldung von der A94 München-Passau. Zwischen Malching und Kirchham kommt Ihnen weiter ein Falschfahrer entgegen. Fahren Sie in beiden Richtungen äußerst vorsichtig, nicht nebeneinander und überholen Sie nicht. Und da melden wir sofort, wenn die Gefahr vorüber ist. Nächstes Geburtstagskind morgen, Stefano Zandri. Unter Stefano Zandri können sich die wenigstens was vorstellen. Das war ein unfassbar gut aussehender italienischer Dressman, ein Model. Und er stand bei Dan Harrow vorne dran, bei diesem Projekt. Und er hat schon Mitte der 80er nicht gesungen, sondern nur Playback gemacht, hat aber damals

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1: Um 22 Uhr mit Friederike Breyer. Deutschland ist mit seiner Kandidatur für den UN-Sicherheitsrat gescheitert. Bei der Abstimmung in New York erhielten die beiden anderen westeuropäischen Kandidaten Österreich und Portugal mehr Stimmen und haben in den kommenden beiden Jahren einen nicht ständigen Sitz in dem mächtigen Gremium. Bundesaußenminister Wadephul sprach von einer herben Niederlage.
2: Der CDU-Politiker sagte aber auch, dass er sich persönlich nichts vorzuwerfen hätte. Deutschland sei im Nachteil gewesen, weil Österreich und Portugal schon viel früher ihre Kandidatur bekannt gemacht haben. Aus Sicht von Außenminister Wadephul sei nun eine tiefgreifende Analyse nötig, um die Gründe für das Scheitern zu verstehen. Die engagierte Arbeit bei den Vereinten Nationen wolle Deutschland aber auch weiterhin fortsetzen. Wadephul gab aber zu, dass das Ergebnis seine Überzeugungsarbeit für Entwicklungshilfe und internationales Engagement in Berlin erschweren könnte. Aus New York, Giselle Uka.
1: Wenn am Sonntag Bundestagswahl wäre, würde die AfD stärkste Kraft. Das zeigt der neue ARD-Deutschland-Trend. Zum Umgang mit der AfD zeichnet sich ein differenziertes Stimmungsbild ab, wie Sabine Henkel berichtet.
3: Für eine Zusammenarbeit der anderen Partei mit der AfD sprechen sich 24% aus. Gut 30% sagen, Union, SPD oder andere sollten von Fall zu Fall mit der AfD abstimmen oder kooperieren. In der Sonntagsfrage liegt die AfD weiter vorn mit 27%. Die Union verliert einen Punkt, 23%. Die SPD kommt auf 13% plus 1. Grüne erreichen 14% minus 1. Die Linke liegt unverändert bei 10%. FDP und BSW ebenfalls unverändert bei 4 bzw. 3%.
1: Die USA wollen Teil der NATO bleiben, fordern aber eine Reform des Bündnisses. Die genauen Vorstellungen will Präsident Trump bei einem Gipfel Anfang Juli in der Türkei vorstellen, kündigte Außenminister Rubio an. Die USA fordern nach wie vor, dass die Verbündeten mehr Geld für Verteidigung ausgeben. Trump ist verärgert darüber, dass einige NATO-Länder, vor allem Spanien, den USA die Nutzung von Luftwaffenstützpunkten für den Krieg gegen den Iran verweigern. Nach Schwaben. Ein 15-Jähriger aus dem Raum Augsburg sitzt wegen Terrorverdachts in U-Haft und das schon seit Dezember vergangenen Jahres. Das hat die Generalstaatsanwaltschaft heute dem BR bestätigt. Der mutmaßliche IS-Sympathisant soll eine große Menge an Pyrotechnik besessen haben, um damit einen Anschlag insbesondere auf eine Synagoge zu begehen. Dafür soll er auch schon einen selbstgebauten Sprengsatz gezündet haben. Sein Verteidiger wies den Vorwurf zurück, dass der Jugendliche einen Anschlag geplant hat. Große Enttäuschung bei allen Löwen-Fans. Der TSV 1860 München muss absteigen. Der Grund? Investor Hasan Ismaik hat nicht gezahlt. Der DFB hatte den Löwen eine Frist bis heute 17 Uhr gesetzt, um die Zahlungsfähigkeit für die dritte Liga nachzuweisen. Jetzt spielen die 60er wieder in der Regionalliga, wie zuletzt 2017. Es ist 22 Uhr und 3 Minuten.
4: Und jetzt kompakt und zuverlässig Bayernwetter bei uns. In dieser Nacht ein paar Wolken unterwegs. Irgendwann später im Laufe der Nacht wird es Richtung Unter- und Oberfranken noch ein paar Schauer geben, bei Tiefstwerten zwischen 15 und 6 Grad. Schauer ist das Stichwort auch für die nächsten Tage. Morgen Sonne, Wolken, Schauer. Übermorgen Sonne, Wolken, Schauer. Und am Samstag schon mehr Sonne und nur noch ganz vereinzelte Schauer. Und das Ganze bei 15 bis 25 Grad. Der Bayern 1 Verkehrsservice, sehr lange unterwegs. Der Geisterfahrer auf der A94 München-Passau zwischen Malching und Kirchham, bitte immer noch aufpassen. In beiden Richtungen äußerst vorsichtig fahren, nicht nebeneinander und überholen Sie nicht. Jetzt die A96 Lindau-München, die ist in beiden Richtungen jetzt die Autobahn zwischen Leim und Sendling gesperrt. Brückenarbeiten, wird eine Brücke weggerissen. Es dauert bis Montag früh um 5, gibt Umleitungen. Und die B11 Deggendorf-Pilsen ist auch noch in beiden Richtungen zwischen Zwiesel und Regenhütte nach dem Unfall gesperrt.
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4: Und das ist eine sehr schöne Vorstellung. Normalerweise denke ich mir ja, okay, Sie sind irgendwie zu Hause, Sie sind unterwegs, je nachdem, was Sie gerade machen, oder Sie sind vielleicht noch auf der Arbeit. Aber bei Hans und Daniela ist es gar nicht so. Die sitzen da in Gargano, schauen auf den schönen See hinaus und haben wahrscheinlich so ein kleines Radio mit dabei. Oder vielleicht geht es auch über die Handy-App und sind bei der 80er schon mit dabei. Vielen Dank für die Grüße. Das ist wirklich sehr angenehm. Wir haben noch eine schöne Stunde vor uns. Gleich wieder mit einer außergewöhnlichen Maxi-Version.
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Und der Bayern 1 Verkehrsservice, jetzt die Entwarnung für die A94 München-Passau zwischen Malching und Kirchham. Geisterfahrermeldung aufgehoben.

Das Original If Tomorrow Never Comes von Garth Brooks. Er hatte Dutzende Charterfolge, immer Platz 1 oder Platz 2 in den US-Country-Charts und auch in den regulären Charts. Und dieser wunderbare Song war am Anfang seiner Karriere, 89 war's. Hier ist Bayern 1, die 80er-Show, ich bin Jürgen Kaul. Jetzt mit einer New Wave Band aus Großbritannien, Reflex heißen sie. Es gab sie knappe 4 Jahre von 1980 bis Ende 84. Und bei ihnen war es tatsächlich so, das erste Album und die erste Single waren der Karrierebooster. Man muss dann leider auch immer sagen, recht viel erfolgreicher sind sie nicht geworden als mit The Politics of Dancing. Und der Song hat damals einen Weg genommen, wie er klassisch war in den 70ern und in den 80ern. Die Songs wurden zuerst im Radio gespielt, dann sind viele Leute darauf aufmerksam geworden, dann sind sie in den Clubs gelaufen, viele Leute haben getanzt, in dem Fall im New Wave Laden, und dann ist der Song in die Charts gegangen. Es war ihr größter Erfolg und wir hören die Maxi-Version von The Politics of Dancing.

0: Entweder die Bayern 1 Band spielt ihn oder ich spiele ihn, aber es ist auf jeden Fall ein Disco-Song, ein Party-Song, wenn wir unterwegs sind. Unser nächster Termin ist schon am 19. Juni, da sind wir in Medlingen bei der Freiwilligen Feuerwehr Medlingen. Die machen ein schönes 150-jähriges, flammen ein tolles Zelt hin und Band und Kausen machen da die Party am 19.06. Und der Bayern 1 Verkehrsservice, eine Meldung noch jetzt von der A96 Lindau-München, weil noch ganz frisch, zwischen Leim und Sendling ist die Autobahn in beiden Richtungen gesperrt. Das geht bis Montagmorgen um 5 Uhr.
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0: Und Jürgen Kaul weiter im Studio, jetzt mit einer Perle von Kenny Loggins. Den kennt man ja auch immer recht energetisch und haut immer gut einen raus. Diesmal ein bisschen sanfter mit Meet Me Halfway.

Das ist auch wieder eine aus der Kategorie Perlen hier in der 80er Show von den Adventures. Broken Land, sehr lange nicht gehört. Ich bin Jürgen Kaul, das war die Bayern 1 80er Show, noch nicht ganz. Zwei schöne Songs habe ich noch, die Spotify-Liste ist fertig. Können Sie noch

0: reinschauen oder auch nochmal durchhören, was wir dieses Mal alles Schönes dabei hatten. Vielen Dank für die zahlreichen Rückmeldungen. Ich komme ja fast nicht zum Musikspielen vor lauter WhatsAppen. Freue mich sehr darüber. Angenehme Nacht jetzt und angenehme Fahrt in den Urlaub.
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1: Happy Pride Month. Es ist Juni und damit Pride-Monat. Die Vielfalt und die Liebe, die feiern wir einen Monat lang ganz besonders. Manche Supermärkte und Firmen haben Regenbogenfahnen aufgehängt. Manche Kirchen auch. Da freue ich mich immer, wenn ich vorbeigehe. Aber das mit der Vielfalt ist ja manchmal auch so eine Sache. Menschen sind verschieden, klar, das ist einfach so. Aber manchmal, da könnte es so viel einfacher sein, wenn die anderen auch so denken würden wie ich. Wenn alle ein bisschen mehr wie ich wären, das wäre doch was. Darf man natürlich nicht laut sagen. Da tun mir die Regenbogenfahnen ganz gut. Hey, rufen sie mir zu, wenn alle so wären wie du, wäre die Welt doch langweilig. Die Welt braucht Vielfalt. Und, ganz ehrlich, du brauchst die anderen. Desmond Tutu, der große südafrikanische Bischof und Kämpfer gegen die Apartheid, sagt, wir sind aus gutem Grund verschieden, damit wir erkennen, dass wir einander brauchen. Das lasse ich mir diesen Monat predigen. Von Desmond Tutu und von den Regenbogenfahnen. Du brauchst die anderen. Sie brauchen dich. Gott sei Dank sind wir alle verschieden. Happy Pride Month!

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1: Um 23 Uhr mit Felix Sprung. Nach dem verpassten Einzug Deutschlands in den UN-Sicherheitsrat werden Kritik und Rufe nach Konsequenzen laut. Die Grünen machen Kanzler Merz und Außenminister Wadefuhl für das Scheitern verantwortlich. Aus der Nachrichtenredaktion Martin Seiler.
2: Die grüne Außenexpertin Brugger sprach von einer Blamage. Die Regierung Merz habe sich international zu wenig profiliert und so Deutschlands Ansehen und Verantwortung in der Welt verspielt. Linken-Chefin Schwertner sagte T-Online, dies sei die Quittung dafür, dass Deutschland in entscheidenden Konflikten den Mund gehalten habe. SPD-Fraktionsvize Möller forderte eine klarere Haltung der Bundesregierung in internationalen Konflikten. Bei der Abstimmung über einen nicht ständigen Sitz im UN-Sicherheitsrat für 2 Jahre hatten Portugal und Österreich den Vorzug erhalten.
1: Bei neuen israelischen Angriffen auf Ziele im Libanon sind nach libanesischen Angaben mindestens 9 Menschen getötet worden. Nahe Tyrus im Süden des Landes gab es demnach allein 6 Todesopfer, wie das Gesundheitsministerium in Beirut mitteilte. In Washington finden derzeit Friedensgespräche zwischen beiden Ländern statt, allerdings ohne Beteiligung der Hisbollah. US-Präsident Trump hatte zwar am Montag ein Ende der Kämpfe verkündet, die Gefechte gehen aber weiter. Die EU-Kommission hat Pläne vorgelegt, um unabhängiger von Digitalangeboten aus den USA und China zu werden, konkret zum Beispiel von Cloud-Diensten oder Software. Hintergrund ist die Sorge vor Datendiebstahl oder dass die Staaten Angebote für Kunden aus Europa einschränken könnten. Brüssel-Korrespondentin Sabrina Fritz erklärt, was geplant ist.
3: Man will aufbauen Fabriken, die eben auch Mikrochips herstellen. Die braucht man ja für alles, für Handys, für Autos. Das ist mal das eine, dass es überhaupt sowas Made in Europe gibt. Und das andere ist natürlich auch, dass man, wenn man jetzt wirklich so ein ganz sensibles, wichtiges Produkt hat, also wie eben Militär, Gesundheit oder sowas, dann müssen die Anbieter, die Firmen sicherstellen, dass ihre Daten sicher sind, dass da kein Drittstaat, und das ist wirklich der Staat, Zugriff hat.
1: Der Chef der Weltgesundheitsorganisation Tedros sieht Fortschritte im Kampf gegen die Ebola-Epidemie in Zentralafrika. Dennoch hinke die internationale Gemeinschaft noch hinterher. Zentrum des aktuellen Ausbruchs ist die Demokratische Republik Kongo, wo laut WHO die Zahl der Toten auf 61 gestiegen ist. Die UN-Organisation hatte Mitte Mai eine gesundheitliche Notlage von internationaler Tragweite ausgerufen, ihre zweithöchste Alarmstufe. Das waren die Nachrichten. Das Wetter in Deutschland, nachts meist trocken, im Westen und in der Mitte zeitweise Schauer, Tiefstwerte 16 bis 7 Grad. Morgen im Osten länger trocken, von Westen her Schauer, später teils kräftige Gewitter, 16 bis 26 Grad. Es ist 23.03 Uhr.
4: Ja, und nach den Nachrichten wird es Zeit für den Blick auf die Straßen. Hier ist der Verkehrsservice in der ARD-Hitnacht. Hallo an alle unterwegs. Ich habe zunächst mal gute Nachrichten und zwar eine Entwarnung für die A656 Heidelberg-Mannheim. Kein Falschfahrer mehr zwischen Kreuz Heidelberg und Kreuz Mannheim. Aber dafür habe ich einen Falschfahrer, der gerade reingekommen ist. Der fährt nämlich auf der A94B12 Passau-Mühldorf zwischen Palching und Prienbach. Da kommt Ihnen ein Falschfahrer entgegen. Fahren Sie bitte äußerst rechts. Überholen Sie nicht. Wir melden, wenn die Gefahr vorüber ist. Ich wiederhole, auf der A94B12 Passau-Mühldorf zwischen Malching und Prienbach. Da ist ein Falschfahrer unterwegs. Vorsicht bitte in beiden Richtungen. Weitere Meldungen. A1 Osnabrück Richtung Bremen zwischen Dreieck Allhorner Heide und Wildeshausen West, 2 Kilometer Stau. A2 Dortmund Richtung Hannover zwischen Bad Neuennendorf und Wunstorf-Lute, 8 Kilometer Stau. A3 Köln Richtung Oberhausen zwischen Mettmann und Kreuz Breitscheid, 2 Kilometer Stau. A5 Kassel Richtung Frankfurt ist zwischen Hattenbacher Dreieck und Alsfeld Ost, die Strecke wegen Reinigungsarbeiten gesperrt. A7 Hannover Richtung Hamburg zwischen Bad Fallingbostel und Soltau Süd, 4 Kilometer Stau vor einer Baustelle. Auf der A8 Stuttgart-Karlsruhe zwischen Pforzheim-Ost und Pforzheim-Nord ist der Tunnel aufgrund eines technischen Defektes gesperrt. Dadurch staut es sich in beiden Richtungen. A96 Lindau-München ist zwischen München-Laim und Sendling wegen Brückenarbeiten in beiden Richtungen bis Montag gesperrt. Berlin A111, da ist zwischen Amfestplatz und Seidelstraße wegen Wartungsarbeiten im Tunnel die Strecke bis 5 Uhr früh gesperrt. Und Berlin, die A113, ist zwischen Spätstraße und Schönefeld Süd wegen Wartungsarbeiten bis 5 Uhr morgens gesperrt. A565 Meckenheim-Bonn ist zwischen Dreieck Bonn-Ost und Kreuz Bonn-Nord in beiden Richtungen wegen Brückenschäden gesperrt. Und Berlin, der Tiergartentunnel, ist zwischen Heidestraße und Reichpietschufer in beiden Richtungen bis 5.45 Uhr gesperrt.
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4: Heute mit André Holst. Ich grüße Sie. Die Nacht ist jung und wir sind mittendrin. Willkommen zur ARD-Hitnacht und ich freue mich, dass Sie die Zeit mit uns teilen. Ich habe Musik vom Feinsten mit Traveling Wilburys.

Bonnie Tyler, Lost and Friends, hier in der ARD Hit nach 13 Minuten, nach 11 haben wir es. Und jetzt komme ich zu meinem Lieblingsthema, Löwen. Das sind ja richtig kuschelige Tierchen. Und also ich habe sie, wenn man in irgendwelchen Parks war, immer wahnsinnig gern gesehen. Ich durfte aber nie einen anfassen. Und der Pfleger sagt mir, es ist auch wirklich besser so. Ein schlafender Löwe ist immer die beste Version eines Löwen, sagen die, leise, entspannt und überhaupt nicht daran interessiert, dich als Snack zu betrachten. Wenn du ihn aber wächst, dann hilft noch Laufen. Da wird man ganz schnell das Gegenteil von Essen auf Reden.

Und bevor es musikalisch weitergeht hier in der ARD-Hitnacht, auf jeden Fall nochmal der Blick auf die Straßen, denn ich habe eine gute Nachricht, eine Entwarnung. Entwarnung auf der A94 B12 Passau-Mühldorf, kein Falschfahrer mehr zwischen Malching und Prienbach unterwegs. Sie haben wieder freie Fahrt. Kommen Sie gut und sicher an Ihr Ziel.

Engel 07 ist das Stichwort. Ich rufe ard-hitnacht@mdr.de. Das ist nämlich unsere Mailadresse. Und wenn Sie Lust haben, können wir so ein bisschen mailen und schreiben. Fragen Sie mich was, ich frage Sie was. Sie können mir was erzählen oder Sie können mailen. Ich bin Ihr Mailboy sozusagen. ard-hitnacht@mdr.de. Das ist unsere Mailadresse. Ich freue mich auf Nachrichten von Ihnen.

0: Johnny Hates Jazz, Shadow Dreams hier in der ARD Nacht und schwupps, es wird schon wieder Zeit für den Blick auf die Straßen. Hier ist der Verkehrsservice in der ARD Hitnacht. Hallo an alle unterwegs. Noch einmal für Sie die Entwarnung von der A94 B12 Passau-Mühldorf. Da ist kein Falschfahrer mehr zwischen Malching und Priembach. Dann A2 Dortmund Richtung Hannover zwischen Bad Nenndorf und Wunsdorf-Lute. 8 Kilometer Stau. A5 Kassel Richtung Frankfurt ist zwischen Hattenbacher Dreieck und Alsfeld-Ost wegen Reinigungsarbeiten gesperrt. Die A96 Lindau-München ist zwischen München-Leim und Sendling wegen Brückenarbeiten in beiden Richtungen gesperrt. Berlin, die A111, ist zwischen Am Festplatz und Seidelstraße wegen Wartungsarbeiten im Tunnel bis 5 gesperrt. Dann habe ich hier die Berlin A113 zwischen Spätstraße und Schönefeld Süd. Wartungsarbeiten ebenfalls Sperrung bis morgens. A565 Meckenheim-Bonn ist zwischen Dreieck Bonn-Nordost und Kreuz Bonn-Nord in beiden Richtungen wegen Brückenschäden gesperrt. Und Berlin, der Tiergartentunnel, da ist zwischen Heidestraße und Reich-Pietsch-Ufer die Strecke in beiden Richtungen bis 5.45 Uhr gesperrt. Das war's. Weiterhin eine gute und störungsfreie Fahrt für Sie.
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0: Ich bin André Holst und das ist Musik mit Cher.

von Magdeburg an der Elbe hoch nach Wilhelmshaven. Ich wink ihn von hier mal so zu mit Kapitänsmütze. Ne? Und dann habe ich auch noch aus Dortmund einen Gruß gekriegt. Oh, das ist eine schöne Zeile. Zum Schlafen allein nicht ist die Nacht. Du kannst auch MDR noch hören. Die Hits werden nicht stören. Sicher weniger als gedacht. Alles gut. Na gut, das ist etwas Schönes, Poetisches gewesen. Und Jürgen, der hat sich ebenfalls gemeldet. Jürgen freut sich, der hört nämlich gern die ARD Hitnacht. Echt klasse Musik, schreibt er. Klasse Sender und auch die Moderation ist sehr locker, schreibt er. Naja, weiter so. Jürgen aus Bamberg, ganz herzliche Grüße. An dieser Stelle ebenfalls auch nach Bamberg. Und wenn Sie auch ein bisschen was zu mailen haben, gar kein Problem. ARD-Hitnacht@mdr.de. Das landet dann direkt vor meiner Nase.

Adele, ach, diese Frau hat eine Wahnsinnsstimme. Das geht unter die Haut hier in der ARD-Hitnacht. Und wir haben es jetzt 10 vor 12 mittlerweile. Der Tag, der Mittwoch geht zu Ende, dann geht schwupps in den Donnerstag, in den 4. Juni 2026 mit dem Soundtrack für die Nacht. Und ich hoffe, wir werden die nächsten Stunden noch schön gemütlich miteinander verbringen können. Und das heißt, Schluss für heute. Wir hören uns morgen wieder. Und das wäre dann in einer guten Viertelstunde, ne? Nach Nachrichten gemeinsam. Jetzt habe ich auch noch was richtig Schönes. Robin gibt zum Beispiel mit Juliet Dusty Springfield und hier ist Freddie Mercury.

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1: Um 0 Uhr mit Wolfgang Berger. Deutschland zieht im kommenden Jahr nicht in den UN-Sicherheitsrat ein. In der Vollversammlung der Vereinten Nationen wurde die nötige Zweidrittelmehrheit für einen nicht ständigen Sitz verpasst. Aus der Nachrichtenredaktion Tabea Tschöpe.
2: Die Enttäuschung auf Seiten der Bundesregierung dürfte groß sein. Noch bis zuletzt hatte sich Außenminister Wadefuhl um Zustimmung bemüht und sich optimistisch geäußert. Doch die Vollversammlung entschied anders. Die beiden nicht ständigen Sitze für Westeuropa werden in den kommenden beiden Jahren von den Mitbewerbern Portugal und Österreich übernommen. Deutschland war zuletzt 2019 und 2020 im UN-Sicherheitsrat vertreten. Er besteht aus den 5 Vetomächten USA, Russland, China, Großbritannien und Frankreich. Dazu kommen 10 nicht ständige Mitgliedstaaten, die jeweils für 2 Jahre mitarbeiten.
1: Die EU-Kommission hat Pläne vorgelegt, um unabhängiger von Digitalangeboten aus den USA und China zu werden. Konkret zum Beispiel von Cloud-Diensten oder Software. Hintergrund ist die Sorge vor Datendiebstahl oder dass die Staaten Angebote für Kunden aus Europa einschränken könnten. Brüssel-Korrespondentin Sabrina Fritz berichtet, was geplant ist.
3: Man will aufbauen Fabriken, die eben auch Mikrochips herstellen. Die braucht man ja für alles, für Handys, für Autos. Das ist mal das eine, dass es überhaupt sowas Made in Europe gibt. Und das andere ist natürlich auch, dass man, wenn man jetzt wirklich so ein ganz sensibles, wichtiges Produkt hat, also wie eben Militär, Gesundheit oder sowas, dann müssen die Anbieter, die Firmen sicherstellen, dass ihre Daten sicher sind, dass da kein Drittstaat, und das ist wirklich der Staat, Zugriff hat.
1: Der hessische Verfassungsschutz darf den Landesverband der AfD als rechtsextremen Verdachtsfall einstufen und beobachten. Das hat das Verwaltungsgericht in Wiesbaden entschieden. Es gebe genügend Anhaltspunkte für Bestrebungen gegen die freiheitliche demokratische Grundordnung, hieß es. Die Behörde hatte im September 2022 angekündigt, den Landesverband der AfD mit geheimdienstlichen Mitteln zu beobachten. Dagegen war die Partei gerichtlich vorgegangen. Der Baukonzern Hochtief gehört bald zum ersten Mal zum DAX. Das Unternehmen steigt Ende Juni in den deutschen Leitindex auf. Es verdrängt den VW-Großaktionär Porsche SE, der in den Nebenwerteindex MDAX absteigt. Der künftige DAX-Konzern Hochtief hat zuletzt vor allem von Geschäften in den USA profitiert. Dort wurden Rechenzentren für künstliche Intelligenz errichtet. Der Aktienkurs hat sich innerhalb eines Jahres fast verdreifacht. Das waren die Nachrichten. Und das Wetter in Deutschland. Heute Nacht im Osten trocken, vor allem im Norden und in der Mitte Schauer, 15 bis 9 Grad. Tagsüber von Westen her Schauer und Gewitter, im Osten erst Sonne, später Schauer, 19 bis 24 Grad. Freitag wechseln sich Sonne, Wolken und ein paar Schauer ab, 18 bis 21 Grad. Und am Samstag Wolken und öfter Sonne, fast überall trocken. Es ist 0:03 Uhr.
4: Es wird Zeit für den Blick auf die Straßen. Hallöchen allerseits, hier ist der Verkehrsservice in der ARD-Hitnacht. Ich habe eine Meldung von der A2 Dortmund Richtung Hannover zwischen Bad Nennendorf und Wunstorf-Lutte. 4 Kilometer Stau im Baustellenbereich. Dann A5 Kassel Richtung Frankfurt ist zwischen Hattenbacher Dreieck und Alsfeld Ost wegen Reinigungsarbeiten gesperrt. Die A96 Lindau-München ist zwischen München-Laim und Sendling wegen Brückenarbeiten in beiden Richtungen bis Montag gesperrt. Berlin A111 ist am Festplatz und Seidelstraße wegen Wartungsarbeiten im Tunnel in beiden Richtungen gesperrt. Und A113 ist Spätstraße und Schönefeld Süd wegen Wartungsarbeiten in beiden Richtungen ebenfalls gesperrt. Hier habe ich noch die A565 im Blick. Meckenheim, Bonn zwischen Dreieck Bonn Nordost und Kreuz Bonn Nord in beiden Richtungen wegen Brückenschäden. Eine Sperrung. Und in Berlin der Tiergartentunnel ist zwischen Heidestraße und Reichpietschufer ebenfalls in beiden Richtungen gesperrt. Das war's. Weiterhin eine gute und störungsfreie Fahrt für Sie.
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4: Erinnern Sie sich noch? Das ist ein Knaller gewesen. Depeche Mode, Enjoy the Silence. Aber so ruhig wollen wir es gar nicht angehen. Wir machen so ein bisschen Musi. Und Ihre Nachbarn können die ARD-Hitnacht hören. Egal, ob Sie es wollen oder nicht. Diesen Song sollte man ein bisschen aufdrehen.

ARD Hitnacht, 0 Uhr 11 mittlerweile, 11 nach 12, es werden immer mehr, ne? Also 0 Uhr 11 Minuten nach 12, genauso. Jetzt haben wir einen neuen Tag, 4. Juni 2026, das bedeutet jede Menge Geburtstagskinder. Das Team der ARD Hitnacht wünscht Ihnen alles erdenklich Gute zum neuen Lebensjahr. Ganz viel Glück, ganz viel Gesundheit und dass alle Wünsche in Erfüllung gehen, also zumindest die ganz besonderen, die vielleicht in Erfüllung gehen, ohne dass man damit rechnet. Einfach nur mal so. Das kann eine Begegnung sein, das kann ein Lächeln sein. Machen Sie diesen Tag zu Ihrem ganz persönlichen Tag. Werden Sie Chef des Tages. Ja, das ist ein gutes Stichwort. Machen Sie sich zum Geburtstagschef.

Engelsgesang, Robbie Williams hier in der ARD Hitnacht. Und Sie mailen mich ja richtig zu hier heute, finde ich ganz klasse. Tobias hat sich gemeldet, er schreibt: Hallo André, wir hören dich gerade auf unserem 9 Stunden Roadtrip nach Österreich. Grüße doch mal Andreas Möller bitte. Ist getan, gute Fahrt weiterhin. Und auch Moritz hat sich gemeldet, er freut sich, dass er die ARD Hitnacht im Sender hat. Ganz besonders die Musik tut ihm richtig gut und das ist ja eigentlich mal das Allerwichtigste. Und dann hat sich darüber hinaus auch noch, das ist ein Formular, genau, wenn Sie über die Webpage ein Formular eingeben, zum Beispiel WDR4, ne, dann kriege ich das auch hier. Aber einen Musikwunsch kann ich Ihnen leider nicht erfüllen, weil nämlich unser Musikredakteur im Vorfeld ganz fleißig war und ein tolles Musikprogramm, eine tolle Playlist sozusagen für Sie zurechtgeschustert hat, so dass Sie sich auch wohlfühlen heute Nacht mitten im Dienst. Diese Mail hat mich beeindruckt, kommt von Annemarie. Sie schreibt: Hallo Hitnacht Family, ich bin Annemarie, ich bin 80 Jahre alt und höre eure Sendung wahnsinnig gern. Ich fühle mich in München manchmal ein bisschen allein, aber durch das Radio bin ich mit der Außenwelt verbunden. Also, liebe Annemarie, mit 80 fängt's ja erst an. Viel, viel Spaß, natürlich in der ARD Hitnacht. Ich schicke jetzt mal ganz herzliche Grüße nach München, eine Stadt, und ich bin ein Nordlicht, die ich persönlich auch sehr beeindruckend finde. Und ich wünsche Ihnen, Annemarie, eine gute Nacht und schön, dass Sie bei uns sind. Und wenn Sie nicht einschlafen können, dann ist wahrscheinlich die gute Musik schuld. Also danke für Ihre Nachricht. Und wenn Sie mir auch schreiben möchten, gar kein Problem, ard-hitnacht@mdr.de.

0: ad-fitnacht@mdr.de, das ist unsere E-Mail-Adresse. Und da habe ich eine sehr schöne Mail bekommen, nämlich: Mein Name ist Manuel, komme aus dem schönen, aber nicht gut angebundenen Wendland, genauer aus Dannenberg an der Elbe. Und ich muss morgens zur Berufsschule nach Lüneburg. Und eigentlich pendelt ein Zug immer so hin und her, aber wegen Personalmangel fährt der Zug nicht, sondern ein Bus. Tja, benötigt eine Stunde und das ist eine ganz schöne Sache und manchmal dann eben zwei, wenn man dann mit dem Bus durch die Gegend schunkeln kann. Und Manuel schreibt das wirklich sehr humorvoll und ich muss an dieser Stelle auch sagen, Manuel, erstmal ganz herzliches Willkommen und liebe Grüße aus der Regie hier in der ARD-Nacht. Ich finde es toll, was du sagst. Das Wendland ist zwar wunderschön, aber hat eben diesen eigenen entspannten Charme, auch wenn man auf die Schiene angewiesen ist. Man braucht momentan wohl ein bisschen Nerven aus Drahtseilen. Dass man aus der 70-Minuten-Bahnfahrt gleich mal eben zwei Stunden macht, das ist schon eine ganz besondere Sache. Da wird die Nacht ganz kurz, aber ich finde, die perfekte Einstellung ist da. Optimismus, wenn der Bus über die Dörfer schaukelt, ist die ARD-Nacht genau der richtige Begleiter. Und Humor braucht man auch. Der Tipp mit dem Auto im Wendland ist leider so wahr wie das Amen in der Kirche. Oder das Abfahrt beim Busfahrer. Ich wünsche eine gute Nacht und kommt sicher ans Ziel. Und mit einer Portion Humor klappt das. Don't worry, be happy.
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1: Bobby McFerrin hier in der ARD Nacht. Kleiner Blick auf die Straßen mit dem Verkehrsservice in der ARD Nacht. Hallo an alle unterwegs. Ich habe eine Meldung von der A5, Kassel Richtung Frankfurt. Die Strecke ist zwischen Hattenbacher Dreieck und Alsfeld Ost wegen Reinigungsarbeiten gesperrt. A8 Stuttgart Richtung Karlsruhe ist zwischen Heimsheim und Pforzheim Süd nach einem Unfall gesperrt. Dann die A96 Lindau München ist zwischen München-Naim und Sendling wegen Brückenarbeiten in beiden Richtungen gesperrt. Berlin, die A111 ist zwischen Festplatz und Seidelstraße wegen Wartungsarbeiten im Tunnel bis 5 Uhr in beiden Richtungen gesperrt. Und Berlin A113, da ist die Spätstraße und Schönefeld Süd wegen Wartungsarbeiten bis 5 Uhr früh ebenfalls in beiden Richtungen gesperrt. Die A565 Meckenheim-Bonn ist zwischen Dreieck Bonn-Nordost und Kreuzbonn-Nord in beiden Richtungen wegen Brückenschäden gesperrt. Und Berlin, der Tiergartentunnel ist zwischen Heidestraße und Reichpietschufer in beiden Richtungen bis 5.45 Uhr gesperrt. So, das war's. Weiterhin eine gute und störungsfreie Fahrt für Sie.
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1: Ich bin André Holst. Ich grüße Sie. Kommen Sie mit uns durch diese Nacht. Wir machen uns schön mit dem Soundtrack für die Nacht.

0: Made in Germany, das steht für Qualität. Und das gibt's natürlich auch ganz besonders im deutschen Musikmarkt. Und Tim Bensko, der hat Musikgeschichte geschrieben hier in Deutschland. Denn einfach mal kurz die Welt retten, das war es. So viel Potenzial, dass man daraus einen Riesenhit gemacht hat.
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Sounds Like a Melody, der Klassiker von Alphaville hier in der ARD-Hitnacht. Wir haben es gleich 1:15 und an dieser Stelle wieder großes Danke für die Mails, die Sie mir geschickt haben. Da gibt's ein Moin von Gerlinde. Gerlinde schreibt, ich höre fast jeden Abend die Hitnacht und lese bis in die Puppen.

der Gattin Diana. Und Diana schreibt, ich liebe dich, Happy Birthday. Gern geschehen und wir machen auch weiter so. Gar kein Problem, musikalisch ebenfalls jetzt mit Sabrina und Summer. Wow.

0: Immer mal wieder Fragen hier auch in der ARD Hitnacht. Zum Beispiel Fritz, der fragt nämlich, seit wann werden die Verkehrsnachrichten mit Sound unterlegt? Sind auch weniger Nachtbaustellen eingerichtet? Irgendwas hat sich geändert. Also Fritz, erstmal herzliche Grüße auch hier aus Magdeburg Richtung Süden. Und offen gestanden, solange ich hier die ARD Hitnacht mache, habe ich immer, wenn der Verkehr kommt, auch einen Sound drunter. Also immer so ein kleines musikalisches Ding. Ich hoffe, ich habe es nicht zu laut, dass man trotzdem versteht, was ich sage. Wir werden ja gleich die Nachrichten haben und danach geht's eine neue Runde mit dem Blick auf die Straßen weiter. Ich bin sehr, sehr neugierig. Vielleicht, Fritz, können Sie mir noch mal ein kleines Feedback geben. Und Jenny, ja, großes Dankeschön an Jenny an dieser Stelle auch, hat gerade geschrieben, nach Rücksprache mit ihren Ärzten und reichlicher Überlegung habe ich heute einen Organspenderausweis unterschrieben und ich bin stolz drauf. Liebe Grüße von Jenny aus Magdeburg. Jenny, wir sind in derselben Stadt und ich muss sagen, Jenny, ich finde das ganz klasse. Es ist ein guter Schritt und es ist eine Entscheidung. Ganz, ganz viel Glück und noch wach bleiben mit uns.
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1: Um 1 Uhr mit Wolfgang Berger. Die deutsche Regierung will sich weiter aktiv in den Vereinten Nationen engagieren. Das hat Außenminister Wadephul klargestellt nach der Abstimmungsniederlage im mächtigen UN-Sicherheitsrat. Deutschland wollte in dem Gremium einen Sitz bekommen und hatte sich dafür beworben. In der gestrigen Abstimmung scheiterte die Bundesrepublik aber. Portugal und Österreich ziehen stattdessen für 2 Jahre in den UN-Sicherheitsrat ein. Außenminister Wadephul ließ in den ARD-Tagesthemen offen, ob Deutschland künftig weniger Geld für die Vereinten Nationen bereitstellt.
2: Das müssen wir uns sowieso im Einzelfall angucken. Sie kennen die Beschränkungen, die unserem Haushalt obliegen. Und ich denke, wir werden an der einen oder anderen Stelle auch deutsche Interessen vielleicht etwas deutlicher formulieren müssen in der Zukunft. Das machen wir aber sehr abgesprochen im Kabinett. Darüber werden wir uns in aller Ruhe unterhalten. Und ich halte jetzt nichts von Ad-hoc-Reaktionen.
1: So Außenminister Wadephul. Die AfD bleibt im neuen ARD-Deutschland-Trend vor CDU und CSU. Wäre am Sonntag Bundestagswahl, käme die Partei laut Infratest-DiMAP auf 27%, die Union auf 23%. Aus Berlin Sabine Henkel.
3: Zum Umgang mit der AfD zeigt der Deutschland-Trend ein differenziertes Stimmungsbild. Für eine Zusammenarbeit der anderen Parteien mit der AfD sprechen sich 24% aus. Gut 30% sagen, Union, SPD oder andere sollten von Fall zu Fall mit der AfD abstimmen oder kooperieren. Unter den Unionswählern sind dafür mehr Befragte offen als bei den Wählern anderer Parteien. Gut 40% aller Befragten sind hingegen grundsätzlich gegen eine Zusammenarbeit.
1: Der Baukonzern Hochtief gehört bald zum ersten Mal zum DAX. Das Unternehmen steigt Ende Juni in den deutschen Leitindex auf. Es verdrängt den VW-Großaktionär Porsche SE, der in den Nebenwerteindex MDAX absteigt. Der künftige DAX-Konzern Hochtief hat zuletzt vor allem von Geschäften in den USA profitiert. Dort wurden Rechenzentren für künstliche Intelligenz errichtet. Fußball-Bundesliga-Absteiger VfL Wolfsburg hat einen neuen Trainer. Wie der Verein bekannt gegeben hat, übernimmt Tobias Strobel die Mannschaft in der zweiten Liga. Der 38-Jährige hatte vorher den Drittligisten SV Verl trainiert. Strobel folgt auf Dieter Hecking, der nach dem Bundesliga-Abstieg des VfL Wolfsburg zum Geschäftsführer Sport befördert wurde. Das waren die Nachrichten. Das Wetter in Deutschland. Heute Nacht im Osten trocken, vor allem im Norden und in der Mitte Schauer, 15 bis 9 Grad. Tagsüber von Westen her Schauer und Gewitter, im Osten erst Sonne, später Schauer, 19 bis 24 Grad. Am Freitag dann wechseln sich Sonne, Wolken und ein paar Schauer ab, 18 bis 21 Grad. Und am Samstag Wolken und öfter Sonne, fast überall trocken, bei 20 bis 23 Grad. Es ist 1.03 Uhr.
4: Und nach den Nachrichten wird Zeit für den Blick auf die Straßen. Hallo, hier ist der Verkehrsservice in der ARD-Hitnacht. Ich habe eine Meldung von der A5, und zwar Kassel Richtung Frankfurt, ist zwischen Hattenbacher Dreieck und der Alsfeld-Ost wegen Reinigungsarbeiten gesperrt. A8 Stuttgart Richtung Karlsruhe ist zwischen Heim und Pforzheim Süd nach einem Unfall gesperrt. Die A96 Lindau München ist zwischen München-Leim und Sendling wegen Brückenarbeiten in beiden Richtungen bis Montag gesperrt. Aus Berlin kommt diese Meldung: A111 zwischen Amfestplatz und Seidelstraße Wartungsarbeiten, da ist der Tunnel bis 5 gesperrt, und A113 ist die Spätstraße und Schönefeld Süd wegen Wartungsarbeiten ebenfalls bis 5 gesperrt. Hier kommt eine Meldung von der A565 Meckenheim-Bonn, ist zwischen Dreieck Bonn-Nordost und Kreuz Bonn-Nord wegen Brückenschäden im Augenblick in beiden Richtungen gesperrt. Und in Berlin, der Tiergartentunnel ist zwischen Heidestraße und Reichpietschufer ebenfalls in beiden Richtungen gesperrt. Das war's auch schon. Weiterhin eine gute und störungsfreie Fahrt für Sie.
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4: So mitten in der Nacht gebe ich jetzt eine Runde Cappuccino für die Ohren aus. Hier ist Eros Ramazzotti. Ich bin André Holz. Schön, dass Sie dabei sind.

Manchmal komme ich mir vor wie die Christel von der Post. Eine Mail jagt die nächste. Großes Dankeschön. Ich freue mich, dass Sie bei uns sind. Mike hat geschrieben und der hört uns über Antenne Brandenburg und er findet die Musik ganz klasse. Er hört gerne die ARD-Hitnacht und er ist gerade in seiner alten Heimat Brandenburg angekommen. Das heißt 4 Tage Urlaub und er sagt nur, macht weiter so. Ich sag nur, wir können gar nicht anders, Mike. Trotzdem viel Spaß noch mit uns. Und dann habe ich ja vorhin über Löwen sinniert. Ja, das stimmt tatsächlich. Und interessant fand ich die Erfahrung, dass Michael aus Dänemark, der uns da nämlich auf UKW empfängt, so einen Besuch im Tierpark mal erlebt hat. Und da durfte er einen Löwen streicheln. Überraschend für ihn die Erfahrung, das Fell war gar nicht so weich, wie es aussieht. Eher grob und stachelig. Großes Dankeschön an dieser Stelle. Ja, ich habe noch nie einen Löwen gestreichelt. Und ehrlich gesagt, möchte ich das auch nicht unbedingt machen. Aber gut, Versuch macht klug. Dafür habe ich mal auf dem Kamel gesessen. Ja, artverwandt. So, dann habe ich hier Carsten, der hat geschrieben, hallo liebes ARD-Hitnacht-Team, ich höre euch immer von montags bis samstags, da ich nämlich jede Nacht 200 bis 300 Kunden mit unserer Tageszeitung beliefere. Das ist ganz gut, Zeitungsträger sind unterwegs, ihr haltet auch die Welt zusammen, dass wir nächsten Morgen einfach mal gucken können beim Frühstück, was sich so alles ereignet hat. Und Mario schreibt ebenfalls, moin André, die Musik Auswahl ist heute wieder mal klasse. Ich höre noch ein Weilchen zu und wünsche allen einen richtig schönen Tag. Und heute ist ja natürlich auch ein ganz besonderer Tag, den wir in keiner Weise vergessen wollen. 4. Juni, den Donnerstag, und in vielen südlichen Bundesländern hier in Deutschland ein katholischer Feiertag namens Fronleichnam. Ne? Für den Norden, also Hamburg, Bremen, Niedersachsen oder Schleswig-Holstein, das ist eher ein ganz normaler Arbeitstag. Da gilt der Feiertag nicht. Aber ich muss sagen, in anderen Ecken unseres Landes, da ist heute frei. Dann wünsche ich einen angenehmen Tag.

Love, The House Martins, a cappella vom Feinsten in der ARD-Hitnacht um 19 Minuten nach 1. Und Dirk, der hat geschrieben, dass er gerade mit seinem Kumpel Nobby beim Angeln ist und er freut sich über das Programm. Und Nobby und Dirk, ich kann euch nur sagen, jetzt habe ich hier einen Titel, garantiert beißen die Fische besser. Also ein bisschen lauter machen, dass die Fische das mitkriegen. Nothing breaks like it hard. Das ist was Feines. Sehr angelaffin, dieser Song, wirklich.

Da muss ich leider mal raufgehen, denn hier ist ein Falschfahrer reingekommen. Achtung, Autofahrer. Falschfahrer auf der A96 München-Lindau zwischen Buchloe Ost und Bad Wörishofen. Da gibt's einen Falschfahrer, der Ihnen entgegenkommt. Fahren Sie bitte äußerst rechts. Überholen Sie nicht. Wir melden, wenn die Gefahr vorüber ist. Ich wiederhole nochmal. Auf der A96 München-Lindau zwischen Buchloe Ost und Bad Wörishofen. Da ist ein Falschfahrer unterwegs. Vorsicht bitte in beiden Richtungen.

0: Dolce Vita. Was für ein schönes Gefühl hier in der ARD Hitnacht. Hallo an alle unterwegs. Wir haben es 1.30 Uhr, halb zwei. Hier ist der Verkehrsservice in der ARD Hitnacht. Noch einmal die Warnung vor dem Falschfahrer auf der A96 München-Lindau zwischen Landsberg und Lech-West und Buchloe. West, da kommt Ihnen ein Falschfahrer entgegen. Fahren Sie bitte äußerst rechts und überholen Sie nicht. Wir melden, wenn die Gefahr vorüber ist. Weitere Meldungen. A5 Kassel Richtung Frankfurt ist zwischen Hattenbacher Dreieck und Alsfeld Ost wegen Reinigungsarbeiten gesperrt. A8 Stuttgart Richtung Karlsruhe ist zwischen Heimsheim und Pforzheim Süd ebenfalls nach einem Unfall gesperrt. Dann habe ich hier die A96 Lindau München ist zwischen München Leim und Sendling wegen Brückenarbeiten in beiden Richtungen bis Montag gesperrt. Berlin A111 ist zwischen Am Festplatz und Seidelstraße wegen Wartungsarbeiten im Tunnel bis 5 gesperrt. Dann die A113 ist zwischen Spätstraße und Schönefeld Süd wegen Wartungsarbeiten bis 5 in beiden Richtungen gesperrt. Dann habe ich hier die A565 Meckenheim-Bonn ist zwischen Dreieck Bonn-Nordost und Kreuz Bonn-Nord in beiden Richtungen wegen Brückenschäden gesperrt. Und in Berlin der Tiergartentunnel ist zwischen Heidestraße und Reichpietschufer in beiden Richtungen bis 5.45 Uhr gesperrt.
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0: Ich bin André Holst. Schön, dass Sie dabei sind.

0: Enrique Iglesias und Whitney Houston, Could I Have This Kiss Forever? Was für ein schönes Duett. Episch, einfach ganz groß, wenn zwei so großartige Künstler gemeinsam vor dem Mikrofon stehen, wie es hier mal vor ein paar Jahren passierte. Und wir können uns an Whitney erinnern, auf unsere Art und Weise. AD Nacht 1:39 haben wir es. Und auch Musik Made in Germany haben wir hier in der Nachtshow für Sie. Heinz-Rudolf Kunze, Meine eigene Wege. Und der geht auch wieder viele Wege auf Bühnen, wenn Sie ihn mal live erleben möchten, ist es immer wert. Deutschlands Rockpoet Nummer 1 steht nach wie vor voller Leidenschaft auf der Bühne. Googeln Sie den einfach mal, da finden Sie vielleicht auch ein paar Konzerte in Ihrer Gegend und dann können Sie mal wieder live erleben.
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Wohlfühlfaktor 1A, Scott McKenzie, San Francisco. Ein super Oldie hier in der ARD-Hitnacht. Und wir können mailen, wenn Sie Lust haben. Ja, Kommunikation ist alles. ard-hitnacht@mdr.de, das ist die E-Mail-Adresse. Und dann können wir direkt miteinander plaudern. Oder ich posaune das hier einfach über den Sender, wenn Sie mir was Schönes schreiben. So wie ich auch Grüße gekriegt habe von Thomas, der uns über WDR 4 hört. Und ich finde es auch ganz klasse, denn Cindy schreibt, erst vor ein paar Wochen, da habe ich euch bei einer Radiosendersuche entdeckt und ich freue mich so, dass ich euch gefunden habe. Von meiner ersten Minute an bin ich Fan von der ARD-Hitnacht. Cindy, Küsschen und herzliche Grüße. An dieser Stelle geht natürlich ebenfalls ganz, ganz herzlich raus. Also, gerne schreiben, ard-hitnacht@mdr.de. Und wir machen jetzt ein bisschen was Rockiges. Musik von Simple Minds, Don't You Forget About Me. Das geht da richtig zur Sache.

Da lallt er uns ein hier in der ARD Nacht. Simple Minds war das. Und jetzt gibt's noch mal den Blick auf die Straßen, denn so vor den Nachrichten um 2:08 habe ich eine gute Nachricht, die Entwarnung von der A96 München-Lindau. Kein Falschfahrer mehr zwischen Landsberg und Lech-West und Buchloe-West. Da haben sie wieder freie Fahrt. Ich wiederhole, Entwarnung von der A96 München-Lindau. Kein Falschfahrer mehr zwischen Landsberg am Lech-West und Buchloe-West. Jetzt habe ich es richtig gesagt. Weiterhin eine gute und störungsfreie Fahrt für Sie.

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1: Um 2 Uhr mit Wolfgang Berger. Nach dem verpassten Einzug Deutschlands in den UN-Sicherheitsrat werden Kritik und Rufe nach Konsequenzen laut. Die Grünen machen Kanzler Merz und Außenminister Wadefuhl für das Scheitern verantwortlich. Aus der NDR-Nachrichtenredaktion Martin Seiler.
2: Die grüne Außenexpertin Brugger sprach von einer Blamage. Die Regierung Merz habe sich international zu wenig profiliert und so Deutschlands Ansehen und Verantwortung in der Welt verspielt. Linken-Chefin Schwertner sagte T-Online, dies sei die Quittung dafür, dass Deutschland in entscheidenden Konflikten den Mund gehalten habe. SPD-Fraktionsvize Möller forderte eine klarere Haltung der Bundesregierung in internationalen Konflikten. Bei der Abstimmung über einen nicht ständigen